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1: Moin Moin und herzlich willkommen zu Förde-Echo. In dieser neuen Sendung möchten wir den kleinen und großen Geschichten in unserer Region nachgehen. Wir treffen uns mit Menschen, die uns ihre Geschichte erzählen und sprechen darüber, was für sie und uns die Region Flensburger Förde ausmacht. Als Nachfolgeformat zu Flensburg aktuell machen wir dort weiter, wo wir in den bisherigen Beiträgen aufgehört haben. Ausführliche Gespräche und Berichte über das Leben hier. Es geht um Politik, um Gesellschaft, um die Stadt und unsere Vorstellungen vom Zusammenleben. Es geht um Kunst, Kultur und den öffentlichen Raum. Es geht um deine Region und deine Geschichten.

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3: Es ist wieder Zeit für die Husumer Hafentage. Drei Bühnen, ein Kunsthandwerkermarkt und Sonderausstellungen in den Museen sprechen für sich. Die Hafentage sind ein fester Bestandteil des Husumer Veranstaltungskalenders. Und auch beim Husumer Entenrennen gehen wieder 5000 gelbe Quietscheentchen an den Start. Die Hafentage starten am Mittwoch, den 12. August und gehen bis einschließlich Sonntag, den 16. August, mitten in Husum über die Bühne.
4: Ab dem 16. Juli zeigt das Kultur- und Bürgerhaus Marne die Sonderausstellung Mann Günstern und Hüt. Präsentiert werden historische und aktuelle Fotografien aus Marne und Umgebung, die die Entwicklung der Region in den vergangenen 100 Jahren dokumentieren. Die Ausstellung basiert auf dem umfangreichen Fotoarchiv Mann Günstern und Hüt, das laufend erweitert wird. Besucher können vor Ort auch digital im Archiv stöbern. Der Eintritt ist frei, eine Anmeldung ist nicht erforderlich, die Ausstellung ist bis zum 16. August zu sehen. Vom Montag, den 1. Juni bis Sonntag, den 6. September, lädt die Heide Stadtmarketing GmbH wieder zum Heider-Marktstand auf dem Marktplatz ein. Mit rund 300 Tonnen Sand verwandelt sich die Südseite des Heider-Marktplatzes erneut in einen großen Innenstadtstrand mit Beachbar, Sitzgelegenheiten und angeschlossenem Kinderspielplatz. Besucherinnen und Besucher erwartet sommerliches Strandgefühl mitten in der Innenstadt. Im Mittelpunkt steht erneut die Sportarena mit dem Stadtwerke Heider Beach Volleyball Cup. Außerdem können das Volleyballfeld sowie weitere Freizeitangebote wie Spikeball, Wikingerschach, Tischtennis oder Tischkicker kostenfrei genutzt werden. Spielgeräte können vor Ort gegen Pfand ausgeliehen werden. Ergänzt wird das Angebot durch Live-Musik, Themenabende sowie Snacks und Getränke an der Beachbar. Der Besuch des Heider Marktstandes ist erneut kostenfrei.
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3: Am Samstag, dem 15. August, gastiert der Weimarer Konzertorganist Thorsten Andreas Pech um 12 Uhr in der St. Jürgenkirche in Heide und verzaubert die Gäste mit der dritten Orgelsonate von Josef Gabriel Rheinberger. Rheinberger war Komponist, Organist und Musikpädagoge. Das Konzert steht ganz im Zeichen des 125. Todestages des Musikers und eröffnet eine dreiwöchige Serie, in der jeden Samstag ein weiteres Stück des verstorbenen Komponisten gespielt wird.
4: Hallo, ich bin Ralf Steinberg, einer der drei Fotografen der Ausstellung 3x8. Noch bis zum 4. Oktober zeigen Gudrun Ahlers, Jan-Peter Ehlers und ich unsere gemeinsame Ausstellung im Haus der Fotografie in Husum. Gudrun präsentiert ihre Serie Flower Art mit eindrucksvollen Porträts einzelner Blüten. Jan-Peter zeigt Streetfotografie aus Norddeutschland und Dänemark und ich stelle mit meiner Serie Stille Bewegung Langzeitbelichtungen von den Küsten Portugals und Deutschlands aus. Drei Fotografen, drei unterschiedliche Arten, die Welt zu sehen. Wir freuen uns auf euren Besuch im Haus der Fotografie am Außenhafen 28 in Husum. Weitere Informationen zur Ausstellung und zu uns drei Fotografen findet ihr auf der Webseite des Hauses der Fotografie in Husum unter photofactory.international. Kommt vorbei, wir freuen uns auf euch.
3: Am Samstag, dem 8. August, ist Kirsten Bieners bei der Veranstaltungsreihe Wort und Musik zur Marktzeit in der St. Jürgenkirche in Heide zu Gast und spielt Choralbearbeitungen zu »Wer nur den lieben Gott lässt walten« von Bach, Böhm, Krebs und anderen. Den Wortteil übernimmt Pastorin Luise Jag-Albers. Der Eintritt ist frei, über Spenden würde sich die Kirchengemeinde freuen.

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2: Sommer, Sonne, Ferien. Für Kinder und Jugendliche die schönste Zeit des Jahres. Für viele Eltern beginnt jetzt allerdings auch die Suche nach einer sinnvollen Beschäftigung. Gut, dass die Volkshochschule Heide diesen Sommer für die jungen Menschen Abhilfe schafft und mit vielen Partnern zahlreiche Angebote für ein abwechslungsreiches Ferienprogramm zusammengestellt hat. Eka Grimm, Ansprechpartnerin bei der Heider Volkshochschule und Mitinitiatorin, entwarf ein liebevoll gestaltetes Programmheft mit einer prall gefüllten Auswahl an Angeboten als eine Art Wegweiser durch die Sommerferien.
3: Genau, wir haben jetzt ein sehr, sehr schönes Programm, wo wirklich alle Angebote von verschiedenen Veranstaltern mal sichtbar sind in einem Programm. Das heißt, wir haben Kreativangebote von Filzen oder Keramikbemalen über Sportangebote zu Ferienfreizeiten, zu Projektwochen. Also wirklich ein ganz, ganz bunter Mix an Angeboten von allen möglichen Veranstaltern hier aus Heide für eben alle Kinder und Jugendlichen aus der Region. Das heißt, man hat wirklich mal alles auf einen Blick, kann schauen, okay, was passt zu mir, was passt zu meinem Kind und dann eben die passenden Angebote raussuchen und sich anmelden. Der Flyer ist nach Wochen sortiert. Das heißt, die Ferienwochen sind eben Woche 1, Woche 2 und so weiter. Das heißt, man kann wirklich gucken, okay, welche Woche ist irgendwie noch nichts geplant, wo habe ich Zeit und dann kann man ganz genau nach den Daten schauen, in welcher Woche ich was suche und sich dann eben dementsprechend anmelden.
2: So ist das Heft auch sehr übersichtlich strukturiert, was Angebot, Altersgrenzen, Zeit, Kosten der Veranstaltung und Anmeldung angeht.
3: Hinter jedem Angebot gibt es einen QR-Code, den kann man scannen und dann wird man zur Website des jeweiligen Veranstalters geleitet und kann sich da eben dann direkt anmelden.
2: Eka Grimm erklärt, wo es die beliebten Flyer bzw. Hefte gibt.
3: Eigentlich fast überall in Heide, sei es an Schulen, beim Stadtmarketing in Heide hier, bei der VHS selbst oder eben auch teilweise in verschiedenen Ausstellungsorten in der Stadt selbst. Also in Wartezimmern, an Schulen, überall eigentlich, wo es Kinder und Jugendlichen gibt.
2: Na, dann können die Ferien ja kommen. Wer noch Fragen zu den Angeboten rund um das Ferienprogramm hat, kann sich telefonisch unter 0481 685 0435 erkundigen oder über E-Mail direkt an Frau Grimm wenden unter ilka.grimm@stadt-heide.de oder auch vor Ort, da die Volkshochschule dieses Mal nicht in den Ferien geschlossen ist, sondern von 9 bis 12 geöffnet.

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5: Die beiden Dörschers von Katrin hört. In Eiderstedt gibt es morgen große, starke Dörscher. Kein anderer mag mit ihm zu Hause dörschen. Er wäre so stark und so gau. Wenn er sich auf dem Markt ein Macker sucht, sagt er ihn, mit die macht die Dübel dörschen, ich nicht. Eines Tages kam auf dem Markt ihm ein Lüttes war der Kehl in der Maut und fragt ihm, bist du der Mann, der dörschen kann? Ja, ich bin der Mann, der dörschen kann, antwortet der Krote. Und der Lütje sagt, ich kann auch dörschen und ich nehme das mit dir ab. Morgen geht das los. Lass das mal gleich losgehen, meinte der Krote. Aber der Lütje schüttelt den Kopf. Nee, ich brauche meinen Dörschflügel. Der Krote will ihm einen von seinen geben, aber der Lütje will mit seinem eigenen Dörschflügel dörschen. Na gut, will ich der Krote in mein Knecht kann die ihm holen. Er braucht einen Wauch. Mein Dörschflügel ist bannig schwer. Er ist aus Eisen, vertellt ihm die Lütje. Die Krote konnte sich das Lachen nicht verknippen und sagte, spann an und hol den Dörschflügel. So kamen die beiden Dörschers mit dem Wauch und den Knechten wie die Bauer an. Da lag all das Korn in der Lau auf der Teil. Zu den Bauer sehen früh, sagen die Lütje Dörscher, früh, pass auf. Nimm den Töllen, Graben und Pan von Riech, dass sie die nicht zweichen. Sie lachen ihm ut und der dat nicht, wie der erste gewaltige Schlag voll eins doll. Der große Döscher kriegt dat meist mit der Angst. Er schlug all, was er konnte. Dat ging Schlag auf Schlag. Der große Döscher gab sich so viel Mühe, aber er konnte mit der Lüde nicht mitholen. Zuletzt fuhr er tot um. Bei Katrinherd steht ein großer Bauernhof mit zwei Lautüren. Auf der einen Tür ist ein feines Bild mit zwei Dörschers gemalt, die Grote und die Lütje.

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3: Am Dienstag, den 19. August, gibt es um 18 Uhr den nächsten Filmabend im historischen Kinosaal des Dithmarscher Landesmuseums. Gezeigt wird der preisgekrönte Spielfilm Königin von Niendorf. Darin verbringt die 10-jährige Lea ihre Sommerferien in einem kleinen Dorf in Brandenburg und erlebt auf dem Fahrrad jede Menge Abenteuer. Als sie auf eine Jungsbande mit selbstgebautem Floß trifft, will sie unbedingt dazugehören. Ein sommerlicher Film über Freiheit, Freundschaft und Abenteuer draußen. Tickets kosten regulär 3 Euro, Kinder und Jugendliche bis 18 Jahren kommen kostenlos rein. Karten gibt es an der Museumskasse und online über eventbrite.de. Dazu werden Snacks und Getränke angeboten.
4: Der kleine Chor Bad Soden-Saalmünster und das junge Ensemble Next Generation präsentieren am Freitag, den 7. August in der St. Christophoruskirche in Friedrichstadt und am Samstag, dem 8. August um 19 Uhr in der St. Laurentiuskirche in Tönning Werke von Olach Jelcho, Johann Christoph Altnicol, Aha und viel mehr in einem Crossover-Programm a cappella und mit Begleitung. Der Eintritt ist frei, über eine Spende für den Chor wird am Ende des Konzerts aber gebeten. Zwischen Dienstag, dem 11. und Freitag, dem 14. August, wird das neue Lager der Neandertaler im Steinzeitpark Albersdorf in der Zeit von 11 bis 17 Uhr belebt. Dafür konstruieren der Steinzeitjäger und Museumspädagoge Werner Pfeiffer vom Steinzeitpark und der Künstler Christoph Klemmt einen ähnlichen Unterstand, wie er damals ausgesehen haben könnte. Dabei bringen sie verschiedene Interaktionen in die Show. Zeitgleich werden auch neue Funde ausgestellt, die man bewundern kann. Der Eintrittspreis für Erwachsene beträgt 9,50 Euro, für Kinder, Jugendliche und Rentner ist er meistens ermäßigt.

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2: »20 Jahre Ehe und trotzdem noch jede Menge offene Fragen«. Genau darum geht's in der neuen französischen Sommerkomödie »Chérie, ich komme«, die Erfindung der Lust. Regisseurin Rimke Ritchie bringt hier ein Thema auf die große Leinwand, über das sonst eher hinter verschlossenen Türen gesprochen wird. Mit Alexandra Lamy und François Cluzel stehen dabei zwei absolute Publikumslieblinge vor der Kamera. Im Mittelpunkt ein Ehepaar, das plötzlich feststellt, dass in seiner Beziehung noch längst nicht alles entdeckt ist. Meine Kollegin Helke Michael verrät uns etwas mehr von »Chérie, ich komme«, die Erfindung der Lust.
3: Fanny und Tom sind seit 20 Jahren verheiratet und ein eingespieltes Team. Doch Fanny hat ein Geheimnis. Bei ihrer Sexualtherapeutin bricht sie nun endlich ihr Schweigen.
4: Wann haben Sie das letzte Mal masturbiert?
5: Wie bitte?
4: Fanny, Sie brauchen sich doch nicht zu schämen. Sie müssen diese Muster durchbrechen. Reden Sie mit Ihrem Mann. Kommunikation ist alles, selbst wenn es unangenehm ist. Sie reißt Mauern ein und baut Brücken. Merken Sie sich das gut.
5: Reißt Mauern ein, baut Brücken.
4: Wer kommen will, muss dran arbeiten.
3: Was Fanny Tom all die Jahre verschwiegen hat, sie hatte noch nie einen Orgasmus. Als sie es ihm offenbart, fühlt er sich zunächst in seinem männlichen Stolz gekränkt. Auch von ihrer Schwester fühlt sich Fanny falsch verstanden.
6: Such dir einen Liebhaber.
5: Nein, ich will keinen anderen Partner. Das würde nichts ändern. Und ich bin nicht wie du. Ich brauche Gefühle, sonst klappt's nicht.
6: Jetzt erzähl mir bloß nicht, dass du Tom nach 20 Jahren immer noch heiß findest.
5: Na klar.
6: Immer noch?
5: Ja.
6: Liebes, du machst dir da was vor.
3: Fanny sucht keinen neuen Partner, sondern Toms Unterstützung. Und beim gemeinsamen Aufräumen seiner Werkstatt zusammen mit Tochter Elsa kommt ihm eine zündende Idee.
7: Ich verstehe nicht, wie man in so einem Chaos leben kann. Das hier brauchst du doch nicht mehr, oder?
8: Oh, was hast du da? Das war das erste Geschenk für deine Mutter. Sieh her, eine Spieluhr ist das. Sie hat geliebt, was ich erfunden habe. Und so hat sie sich sogar in mich verliebt.
3: Der Tüftler Tom will speziell für Fanny ein eigenes Sexspielzeug entwickeln.
9: Die beste Idee, die du seit langer Zeit hattest.
8: Ach komm.
9: Ja, im Ernst, der ganze Kram hier, das ist nichts und funktioniert nicht. Aber ich weiß, dass du was viel Besseres hinbekommst. Du brauchst nur Hilfe.
8: Hilfe?
9: Wenn du willst, bilden wir beide ein Team.
8: Ein Team wofür?
9: Na, du brauchst die Tipps einer Frau.
3: Es folgt eine Reihe skurriler Prototypen, die längst nicht immer so funktionieren, wie sie sollten. Doch Fanny und Tom entdecken währenddessen vor allem eines. Einander ganz neu.
9: Ich liebe dich.
8: Du bist so schön.
2: Eine Liebeserklärung mit Witz, Wärme und der Erkenntnis, für echte Nähe ist es nie zu spät. Ab sofort läuft »Chérie, ich komme«, die Erfindung der Lust, bundesweit im Kino.

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2: Ach, Sie sind doch von Fernsehen. Ich kenn die. Mit Düsseldorf hätt sich ein Fru bin Geldautomaten einfach verdrängelt. Man, bevor ich was secht hef, fangt all die Lü achter mir an zu krakeln. Stell die Achten an, du bist noch nicht an der Reich. Ich dach, ja, sachte. 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
3: Hallo, hier ist Bernd Pertun vom Meldorfer Kulturbranche. Der nächste und letzte Kulturbranche in diesem Jahr findet statt am Mittwoch, den 12. August um 18 Uhr im Restaurant V in der Klosterstraße 4. Zu hören sind AWA. AWA ist ein interkultureller Dialog, der die Grenzen typischer Musikgenres erweitert und diese miteinander verschmilzt. Bestehend aus 4 Musikern, die ihre Leidenschaft für Musik und kulturelle Vielfalt teilen, verbindet die Band persische und westliche Elemente zu einem einzigartigen musikalischen Stil. Herzlich willkommen zu unserem letzten Kulturbrunch.
4: Hallo, mein Name ist Rüdiger Kelm vom Steinzeitpark Dithmarschen und bei uns wird vom Dienstag, den 11.8. bis Donnerstag, den 13.8. das neu errichtete Lager der Neandertaler während der Öffnungszeiten belebt. Der Steinzeitjäger und Museumspädagoge Werner Pfeiffer vom Steinzeitpark und der Künstler Christoph Klemmt aus Kiel haben dazu einen Unterstand aus Holz, Birkenrinde und Seilen errichtet, wie er in der Zeit vor ca. 100.000 Jahren ausgesehen haben mag, und werden diesen mit verschiedenen Aktionen und Aktivitäten aus dem Alltag der Neandertaler vor und mit den Gästen beleben. Gleichzeitig mit der Belebung des Lagers der Neandertaler sind auch erstmals die originalen Funde aus Schalkholz aus der Zeit des Neandertalers tatsächlich im Museum in der Dauerausstellung zu sehen und können insofern verglichen werden mit dem, was im Außengelände bei den Neandertalern so geschieht. Herzlich willkommen bei den Neandertalern in der Altsteinzeit vor 100.000 Jahren.
5: Von April bis Oktober lädt das Museum Haus Peters in Tetenbühl jeden Donnerstag um 14 Uhr zu einem kurzen Sondervortrag ein. Unter dem Titel Tag im Bilderbuchdorf Tetenbühl erfahren Besucher Wissenswertes über die Dorfgeschichte, die Kirche und das historische Haus Peters. Die Vorträge bieten einen kompakten Einblick in die Geschichte des Ortes und eignen sich ideal für Gäste, die das Bilderbuchdorf näher kennenlernen wollen. Die Teilnahme ist kostenfrei, eine Anmeldung ist nicht erforderlich. Weitere Informationen gibt es unter bilderbuchdorf-tetenbühl.com.

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3: Viele Filme kommen ins Kino, aber nur wenige setzen wirklich neue Maßstäbe. Die Odyssee von Christopher Nolan gehört genau in diese Kategorie. Der dreifache Oscar-Preisträger hat sich Homers antikes Epos vorgenommen und daraus ein modernes, bildgewaltiges Action-Abenteuer gemacht. Gedreht mit modernster IMAX-Technologie an europäischen Originalschauplätzen mit einem Weltklasse-Cast. Matt Damon als Odysseus, an seiner Seite Tom Holland, Anne Hathaway, Zendaya, Charlize Theron und Robert Pattinson. Keine Museumsstunde, sondern eine zeitlose Erzählung darüber, was uns als Menschen ausmacht.
4: Nach 10 Jahren Krieg um Troja macht sich König Odysseus auf den beschwerlichen Weg zurück in sein Reich. Eine Irrfahrt, die weitere 10 Jahre dauert, voller Prüfungen durch Götter, Monster und die unberechenbaren Kräfte des Meeres.
5: Sag mir, woran du dich erinnerst.
6: Eine Frau, einen Sohn.
5: Und was dann?
6: Wir haben den Krieg gewonnen. Hilf mir, heimzukehren.
4: Währenddessen erheben in seiner Heimat längst andere Anspruch auf den Thron, wie der intrigante Antinoos.
7: Dies ist ein Haus, das auf einen Herren wartet. Ich will, dass du mich erwählst.
5: Ithakas König wird zurückkehren.
7: Nein, wird er nicht.
4: Während Odysseus sich über die Ozeane kämpft, wird seine Königin Penelope umworben und sein Reich geplündert.
8: Was wird er tun, wenn er zurückkommt und all diese Freier in seinem Haus findet?
7: Du sehnst dich nach einem Vater, den du nie gekannt hast, wie ein winselnder Bastard.
4: Odysseus Sohn Telemachos weiß lange nicht, ob sein Vater noch lebt. Doch die Götter geben ihm Zeichen.
9: Siehst du es?
8: Mein Vater kehrt zurück.
9: Bringt er Rache?
6: Er bringt alles.
10: Vorwärts!
4: Antinoos und seine Verbündeten wollen die Heimkehr des rechtmäßigen Königs mit allen Mitteln verhindern.
7: Ich will, dass all seine Gefolgsleute sterben.
4: Aber König Odysseus ist unerschütterlich. Zu lange schon hat er darauf gewartet, mit Frau und Sohn wieder vereint zu sein. Und diejenigen, die auf seinen Thron schielen, scheinen vergessen zu haben, wen sie da herausfordern.
6: Niemand stellt sich zwischen.

0: Mich und meine Heimat. Nicht einmal die Götter.
1: Die Odyssee läuft jetzt bei uns im Kino. Christopher Nolans neues Epos mit Matt Damon, Tom Holland, Anne Hathaway, Zendaya, Charlize Theron und Robert Pattinson. Gedreht in IMAX auf 70mm Film, einem der höchsten technischen Standards, die Kino heute zu bieten hat. Nolan erschafft Welten, die sich echt anfühlen, gelebte Geschichte in eindrucksvollen Bildern.

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3: Noch bis zum 5. September ist in der Strandkunsthalle St. Peter-Ording eine Gemeinschaftsausstellung unterschiedlichster Künstler zu sehen. Von ausdrucksstarken Bildern bis zur plastischen dreidimensionalen Assemblage finden Kunstliebhaber dort eine vielfältige Auswahl an Ausdrucksformen. Geöffnet ist von Montag bis Freitag von 15 bis 18 Uhr und sonntags 12 bis 18 Uhr. Der Eintritt ist frei.
4: Am Freitag, dem 21. August, findet ab 19 Uhr das Finale des Stadtwerke Heide Beachvolleyball Cups auf dem Heider Marktplatz statt. Der Eintritt ist frei. Jeder von euch kann die Mannschaften anfeuern. Für Getränke, Snacks und Musik ist gesorgt.

dem 5. September startet die Theaterspielzeit 2026/2027 im Theater Itzehoe mit dem dritten Kulturzünder. Tickets sowie das Programm für den kompletten September findet ihr auf theaterizoho.de. Die Theaterkasse öffnet ab Dienstag, dem 11. August, wieder ihre Pforten. Karten für die Mixshow am Eröffnungsabend könnt ihr jederzeit auch im Webshop des Theaters erwerben.

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2: Mittagessen machen, Müll wegbringen, sich kirchlich trauen lassen, einkaufen gehen. Vielleicht sieht eure To-Do-Liste am 28. August ja auch genau so aus. Der Kirchenkreis Dithmarschen bietet nämlich an diesem Tag Spontantrauungen an. Nachdem die Aktion schon in den letzten 2 Jahren in der St. Jürgenkirche in Heide durchgeführt wurde, ist es in diesem Jahr auch in Albersdorf, Meldorf, Lunden und Mahne möglich, sich spontan als Paar seinen kirchlichen Segen abzuholen. Die Heider Pastorin Tanja Sievers hat also schon Erfahrungen im Spontantrauen. Sie hätte gedacht, dass die Menschen in den letzten 2 Jahren vor allem aus dem Standesamt direkt gegenüber zu ihr kommen.
3: Das war aber eher nicht der Fall. Das waren Paare, die waren schon lange verheiratet, Paare, die eine Krise durchlebt haben, Paare, wo es Krankheit Thema war in der Paarbeziehung und die einfach für sich gesagt haben, wir brauchen heute Gottes Segen für das, was vor uns liegt oder auch für das, was hinter uns liegt und wir wollen abschließen oder auf was zugehen. Also es war wild durcheinander gemischt an Menschen, was wir so erlebt haben.
2: Letztes Jahr haben 12 Paare sich spontan in der St. Jürgenkirche trauen lassen. Und wie das Wort spontan schon vermuten lässt, eine Anmeldung ist nicht notwendig. Wer reinkommt, bekommt wie sonst auch zunächst ein Gespräch mit dem Pastor oder der Pastorin. Und dann eine richtige Trauung mit Musik, Segen, biblischer Lesung, alles so, wie sich das Paar es wünscht. Zwischen in die Kirche kommen und wieder rausgehen, vergeht da pro Paar circa eine halbe Stunde, Wartezeit nicht mit einberechnet. Jana Laubert-Peters, Pastorin in Meldorf, über die Vorbereitungen für den 28.08.
4: Also es werden einige hauptamtliche Personen im Dom sein, die da das rundherum regeln, wie zum Beispiel der Küster und eine Sekretärin aus dem Kirchenbüro und ein Musiker, die da auch schon den Dom festlich vorbereiten. Und dann sind 3 Pastorinnen vor Ort, die dann nacheinander trauen werden und Gespräche führen werden und wir treffen uns vorher und besprechen das, organisieren und dann geht es los.
2: Das Angebot sei auch besonders attraktiv für Paare, die weniger Wert auf klassische Gepflogenheiten legen und den Aufwand eines großen Festes sowie die damit verbundenen Kosten meiden möchten. Aber egal, welcher Grund es auch ist, der die Spontantrauungen in den Fokus rückt, am Freitag, den 28. August, haben Paare in Heide, Albersdorf, Meldorf, Lunden und Mahne die Möglichkeit, im Schnelldurchlauf kirchlich zu heiraten.

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2: Es gibt Geschichten, die sind so berührend, dass sie direkt unter die Haut gehen. Genauso eine beeindruckende und vor allem fesselnde Geschichte ist Dich zu verlieren oder mich von Homaira Qaderi. Darin erzählt sie, wie es war, in Afghanistan aufgewachsen und für die Gleichberechtigung der Frauen in ihrer Heimat zu kämpfen. Fesselnd geschrieben greift sie dabei die bis heute bestehende Problematik von Müttern auf, die sich ständig zwischen dem Wunsch nach Freiheit und Selbstbestimmung auf der einen Seite und Liebe und Verantwortung für ihr Kind auf der anderen befinden. Mario Hartwig mit unserem Buchtipp.
3: Homaira ist alles andere als ein gewöhnliches afghanisches Mädchen. Als die Taliban an die Macht kommen und alle Schulen für Mädchen schließen, riskiert sie ihr Leben, um andere Mädchen heimlich zu unterrichten.
4: An Tagen, an denen ich mich unter meiner Burka verstecken musste, schmorte mein armes Gehirn so vor sich hin, dass ich oft vergaß, die Hausaufgaben und Übungshefte meiner Schülerinnen und Schüler zu prüfen. Manchmal vergaß ich sogar ihre Namen. Aber selbst an den heißesten Tagen achtete ich immer darauf, die Kinder rechtzeitig aus dem Zelt zu scheuchen und mich selbst davon zu stehlen.
3: Nachts im Schutz der Dunkelheit liest sie trotz Verbots jedes Buch, das sie finden kann, und gründet einen Schreibkurs. Als dann auch noch eine ihrer Kurzgeschichten in der Zeitung veröffentlicht wird, glaubt Homaira, als Frau in Afghanistan glücklich werden zu können. Mit 17 muss sie sich allerdings erst einmal dem Schicksal ergeben, als sie ohne Mitspracherecht verheiratet wird.
4: Ich musste mich benehmen, wie mein Mann es wollte. Ich musste mich kleiden, wie immer es ihm gefiel. Ich musste kochen, was er gern aß, und tun, was auch immer ihn zufrieden stellte. Ich musste meinem Mann folgen, wohin er ging.
3: Das frisch vermählte Paar zieht in den Iran, wo sie freier und glücklicher leben können.
4: Er eröffnete mir neue Möglichkeiten im Leben. Er erkannte, dass ich schwere Zeiten durchgemacht hatte, und zeigte Verständnis dafür. Er betrachtete mich mit einer Mischung aus Ehrfurcht und Wertschätzung, und seine Anerkennung verlieh mir neue Kraft.
3: Homaira studiert, promoviert und bringt schließlich einen Sohn zur Welt. Die Familie zieht nach Kabul zurück, wo sich ihr Mann plötzlich verändert. Als er sich eine Zweitfrau nehmen will, bricht für Homaira eine Welt zusammen.
4: Entweder tat ich, was von mir erwartet wurde, mich wie die anderen ersten Ehefrauen in Afghanistan verhalten, mich für die Hochzeit deines Vaters hübsch herausputzen, die Gäste freundlich begrüßen und anlächeln und ihnen geduldig Tee anbieten. Wenn ich das tat, wäre mein Ruf als gute Frau gesichert und du wärst bei mir. Oder ich konnte die schlechte Frau werden und mich meinen Rechten und meiner Würde zuliebe gegen die Regeln und Etikette auflehnen. In diesem Fall würde ich dich verlieren.
2: Homaira steht vor einer unmöglichen Entscheidung. Revoltiert sie und verliert ihren Sohn, oder lässt sie es geschehen und verliert sich selbst? In ihrem Buch »Dich verlieren oder mich« verwebt Homaira Qaderi geschickt eigene Erinnerungen mit bewegenden Briefen an ihren Sohn. Die bemerkenswerte Geschichte dieser starken Frau ist gerade beim Arche Verlag erschienen.

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3: Am Sonntag, den 18. April, macht die Show Schlager Total die deutsche Hitparade Station im Nordsee-Kongresszentrum in Husum. Beginn ist um 17 Uhr. Die Besucher erwartet ein rund zweieinhalbstündiges Schlagerprogramm mit bekannten Hits, neuen Songs und einer aufwendigen Bühnenproduktion mit Licht- und LED-Technik. Durch den Abend führt der Sänger und Moderator Robin Leon. Tickets sind im Vorverkauf über Eventim erhältlich. Die Eintrittspreise variieren je nach Sitzkategorie. Weitere Informationen gibt es online.
4: Und jetzt was für große und kleine Schatzsucher. Am Sonntag, dem 16. August, findet zwischen 9 und 16 Uhr der Dorfflohmarkt in Lied statt. Verhandlungsgeschick kann gerne auf die Probe gestellt werden. Es wird darum gebeten, die örtlichen Parkplätze zu nutzen und Rücksicht auf die Anwohner zu nehmen. Die teilnehmenden Stände erkennt ihr an aufgehängten Luftballons vor den Ständen. Die Tourismuszentrale St. Peter-Ording lädt am Mittwoch, dem 12. August um 19.30 Uhr zu einem Open-Air-Konzert auf die Außenbühne des Dünenhus auf der Erlebnispromenade in St. Peter-Ording ein. Zu Gast ist die Kieler Band The Linewalkers, die seit 2012 mit ihrer energiegeladenen Hommage an Johnny Cash deutschlandweit das Publikum begeistert. Die Band wird neben den großen Hits auch spontane Musikwünsche entgegennehmen. Der Eintritt ist mit Gästekarte frei.

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2: 3600 erfolgreich gelöste Fälle, 1 Milliarde verkaufter Romanhefte und ein unsterblicher und immer jung gebliebener Ermittler. Das kann nur einer, Jerry Cotton. Der kultige FBI-Spezialagent aus New York feiert Jubiläum. Vor genau 70 Jahren erschien das erste Romanheft als eigenständige Serie. Und jetzt gibt es den großen Jubiläums-Vierteiler im Bastei-Verlag. Den Auftakt bildet der Kopf der Schlange. Meine Kollegin Jessica Martin hat jetzt alle Infos dazu. Jessica, wahrscheinlich hat jeder sofort einen Menschen vor Augen, der gespannt in einem Jerry Cotton-Heft liest. Die Romanhefte gehören wirklich seit Jahrzehnten zur deutschen Leselandschaft.

0: Fälle?
1: Ja, also hier muss ich natürlich erstmal klarstellen, seine Fälle sind ausnahmslos alle ausgesprochen spektakulär. Die Hefte sind immer genau 64 Seiten lang und das ist Unterhaltung auf den Punkt. Perfekt also für alle, die sonst nicht so viel Zeit haben zu lesen. Die beliebtesten Titel sind unter anderem Ich oder der Satan, Ich erledigte die Mafia, Ich erschoss den letzten Inka oder auch natürlich unvergessen die Verfilmungen aus den 60er Jahren. Da gab es dann zum Beispiel Um 0 Uhr schnappt die Falle zu oder Dynamit in grüner Seide.
0: Und jetzt kommt die große Jubiläumsausgabe. Erzähl uns dazu noch ein bisschen mehr.
1: Ja, also das Jubiläum von Jerry Cotton begeht der Verlag natürlich absolut angemessen in 4 Teilen und die Story erstreckt sich über den gesamten Erdball und jetzt geht's richtig zur Sache. Jerry Cotton bekommt es mit internationalen Verbrechersyndikaten, mit Diamantenschmugglern, Hightech-Intrigen und kompliziertesten politischen Machtspielen zu tun, aber so viel sei schon mal verraten, unser Agent der Herzen lässt sich natürlich nicht die Butter vom Brot nehmen. Diese 4 Romanhefte sind eine Fortsetzungsgeschichte und erscheinen ab sofort im Wochentakt. Das erste heißt Der Kopf der Schlange und ist ab sofort auch im Handel erhältlich. Aber auch sonst gibt's zum Glück ja regelmäßig Nachschub. Jede Woche erscheint je eine neue Geschichte und ein Nachdruck. Und das ist auch gut so, denn wenn man einmal im Jerry Cotton-Fieber ist, dann geht das nicht so schnell vorüber.
0: Das war meine Kollegin Jessica Martin über das Jubiläum des wohl kultigsten FBI-Ermittlers Jerry Cotton. Vielen Dank für das Gespräch. Ihr habt Feuer gefangen und wollt unbedingt in den Jerry Cotton-Kosmos eintauchen? Kein Problem, die Jubiläumsausgabe Band 3600, Der Kopf der Schlange und die 3 Folgebände gibt es jetzt im Jubiläumsmonat an allen Kiosken. Und natürlich auch, wie alle anderen Teile der Reihe, als E-Book oder bequem per Abo, wöchentlich nach Hause. Mehr Infos zur Figur, den Titeln und der unvergleichbaren Erfolgsgeschichte findet ihr natürlich auch im Netz unter bastei.de.

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2: Helga Stemmer. 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
3: Hallo, mein Name ist Nils und ich habe ein paar Songs für Sie zusammengestellt. Ich hatte schon immer eine Begeisterung für den Rock'n'Roll der 50er und 60er Jahre und für die kommende Stunde möchte ich Ihnen eine Auswahl der Lieder vorstellen, die mir nicht mehr aus dem Ohr gehen. 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Ich wünsche viel Spaß beim Hören.

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Hallo Kinder, guten Tag liebe Eltern. Ein herzliches Hallo allen, die jetzt zuhören. Die evangelische Luthergemeinde und die katholische Pfarrei Franz von Assisi in Kiel grüßen euch. Wir feiern heute wieder Radio Kinderkirche und wir tun dies im Namen des Vaters, des Sohnes und des Heiligen Geistes. Ich bin Laura Gaburo. Wir hören heute die letzte von 6 Folgen der Geschichte von König David. Diese Geschichte ist aber nicht nur schön, denn heute erzählen wir, wie David einmal etwas richtig Schlimmes getan hat. Doch er hat gerade noch die Kurve gekriegt. Wie immer gibt es auch Lieder zum Mitsingen und Mitsummen. Und wir beten zusammen, denn das hilft uns, bei Gott zu bleiben. Und bei uns selber. Zum Schluss gibt es eine Bastelidee, die euch vielleicht auch einmal weiterhelfen kann. Lasst uns jetzt wieder singen. Macht ihr mit? Wenn ihr die Bewegungen zum Lied kennt, steht doch auf und macht sie einfach mit.

0: Ist Emily schon aufgebrochen?
1: Ja, gerade eben.
2: Was hast du denn da? Ist das nicht Emilys Glitzereinhorn, auf das sie so stolz ist?
1: Ja, das hat ihr nicht mehr gefallen. Also hat sie es dagelassen, ja.
2: Emily hat ihr Einhorn dagelassen, weil sie es plötzlich nicht mehr mag? Bist du dir da ganz sicher, Lena?
1: Naja.
2: So. Was machen wir denn da?
1: Wieso?
2: Ich glaube, ich erzähle dir noch etwas von König David, von eurem Helden. Der war gar nicht immer so königlich, aber irgendwie dann doch wieder.
1: Der gute König David? Hä? Das verstehe ich nicht. Erzähl doch mal.

Lasst uns beten. Eigentlich wissen wir doch, wie das geht, uns richtig zu verhalten. Nur leider klappt es oft einfach nicht. Nur manchmal tun wir Dinge, die wir gar nicht tun wollen. Wir erkennen uns dann selbst nicht wieder. Bitte hilf uns, das Richtige zu tun. Bitte hilf uns, bei dir zu bleiben, Gott. Amen.

Auch wir hören jetzt von König David. Wobei, König über das ganze große Reich Israel ist er ja noch gar nicht. Er ist jedoch ein ordentliches Stück älter, seit wir ihn auf der Flucht vor König Saul begleitet haben. David hat viele Kämpfe hinter sich und ist ein Mann geworden,

0: Aber David, Nathan hat...
1: Und die Ernte muss überprüft werden.
0: Mäh, David!
1: Es geht nicht, Lammy. Ich muss mich um die Angelegenheiten von Judäa kümmern. Ich bin für alle verantwortlich.
0: Mäh, Nathan will doch nur...
1: Ach, Lammy. Wenn Israel doch nur endlich wieder einen klugen und tatkräftigen und starken König hätte, dann hätte ich auch mehr Zeit für dich. Und für Nathan, den alten Esel.
0: Mäh, aber du...
2: Selber Esel. David, hör besser auf das Lamm, du guter Hirte. Der neue König von Israel wurde schon vor langer Zeit gesalbt.
1: Wie? Was? Wer? Ich muss ihn sofort treffen.
2: Das lässt sich einrichten. Aber er ist sehr beschäftigt.
1: Ich bin der Herrscher über Judäa. Für mich muss er Zeit haben. Wer ist es? Kenne ich ihn?
2: Manchmal habe ich da meine Zweifel.
0: Nee, David, denk doch mal nach. Nee, damals waren wir noch auf den Weiden deines Vaters. Eines Tages kam der Prophet Samuel und ließ uns rufen.
3: David, ich salbe dich zum König von Israel. Du wirst das Volk führen. Du wirst ihm den Frieden bringen.
1: Lammy, ich bin schon verantwortlich für den Süden, für Judäa. Das reicht.
4: Samuel hat dich damals zum König von Israel gesalbt. Saul ist als König nicht mehr tragbar. Er hört sich auf den Herrn. David, deine Zeit ist gekommen.
1: Ich soll König von ganz Israel werden?
4: König von einem großen Reich mit Jerusalem im Zentrum.
1: Oh, noch mehr Arbeit, noch mehr Verantwortung, noch mehr Menschen, die etwas von mir wollen.
0: Sie brauchen dich. Sie haben Angst vor den Philistern. Sie sind oft zerstritten. Sie wissen den Weg in die Zukunft nicht. Mäh.
1: Sie sind wie verirrte Schafe.
0: Mäh, David, wenn ich nicht wüsste, was für ein guter Hirte du bist, wäre ich glatt beleidigt.
1: Ach, Lammy, und wenn ich selbst einmal nicht weiter weiß?
0: Dann nimmst du deine Harfe, Mäh. Wie damals, nachdem Samuel dich gesalbt hat.
5: Der Herr ist mein Hirte, nichts wird mir fehlen. Er weidet mich auf einer grünen Aue. Er führt mich zum Ruheplatz am Wasser. Er stillt mein Verlangen.
1: Führt mich auf den rechten Weg, um seines Namens willen. Und wenn ich schon wanderte in einem finsteren Tal, fürchte ich kein Unglück, denn du bist bei mir. Dein Stecken und Stab trösten mich. Du bist bei mir. Du bist bei mir. Du bist bei deinem Volk. Lammy.
0: Mäh?
1: Du hast recht. Gott geht immer mit uns. Wie damals in der Wüste. Mit Mose und den Eltern meiner Eltern. Als er sie in die Freiheit geführt hat.
0: Mäh, die Eltern deiner Eltern und das ganze Volk Israel.
1: Alle sollten das wissen. Gott ist immer noch mitten unter uns. Aber wie können das alle sehen? Wie kann ich das allen zeigen? Im Süden wie im Norden.
0: Mäh. Du? Gott zeigt sich doch. Mäh. Kennst du die Geschichte deines Volkes nicht? Die Mose, die Gebote für das Leben

0: gehalten hat?
1: Das ist es, Lammi. Ja, wie konnte ich das vergessen? Die Bundeslade. Da drin sind die Steintafeln mit den 10 Geboten. Die Gebote für ein gutes Miteinander von Gott und Mensch und Menschen untereinander. Für ein Leben in Freiheit. Lammi, die Bundeslade soll in Zukunft wieder in der Mitte Israels stehen. Die Gebote müssen ins Zentrum, nach Jerusalem. Ich selbst will sie dorthin begleiten.
0: Meh!
2: Ja. Endlich hat er es kapiert!
3: Und so geschieht es. Saul stirbt schon bald und nach ihm wird David König des ganzen großen Reiches Israel. Jerusalem wird die Hauptstadt von Israel. Für König David steht dort ein prächtiges Haus aus Zedernholz.
4: So ein herrlicher Sommertag. Aber mein Freund König David scheint nicht so gut drauf zu sein.
5: Ach, Lammi, was machen wir denn heute bloß? Mir ist so langweilig.
4: Mäh, David, musst du nicht arbeiten?
5: Nö, vorhin kam ein Bote, der hat mir berichtet, dass bei den Truppen alles in Ordnung ist und unser Sieg nahe sei.
4: Mäh, doofer Krieg. Und sonst?
5: Wichtige Regierungsgeschäfte gibt es gerade eben auch nicht. Da bleibt für mich gar nichts zu tun.
4: Mäh, vielleicht willst du einen neuen Psalm schreiben? Eines deiner schönen Lieder über Gott. Soll ich deine Harfe holen? Mäh?
5: Nö, keine Lust. Aber jetzt weiß ich was. Ich gehe mal raus auf die Dachterrasse und schaue mir von oben das Treiben auf der Straße an. Da ist ja immer was los.
4: Warte auf mich! Mäh!
5: Och, schade. Die Straße ist auch leer.
4: Naja, es ist ja auch schon recht heiß heute.
5: Aber was ist das da?
4: Was meinst du, Mäh?
5: Na, da hinten, auf der anderen Straßenseite. Die andere Dachterrasse. Das sieht ja so aus. Ja, tatsächlich. Da badet eine Frau. Sie ist ganz nackig.
4: Da solltest du lieber nicht so genau hingucken. Mäh.
5: Sie ist so schön. Oh, die gefällt mir. Wie sie wohl heißt?

0: Und dann hat David seinen Diener ausgefragt. Der hat ihm gesagt, dass sie Bathseba heißt und mit Uriah, dem Hethiter, verheiratet ist. Der kämpfte auch in Davids Truppen.
1: Ah, dann war das also echt Zufall, dass David die Frau gerade beim Baden gesehen hat.
0: Und David hat sich voll verguckt in Bathseba. So doll, dass er sie unbedingt kennenlernen wollte. Er hat sie dann einfach in seinen Palast eingeladen. Und du weißt ja, wenn ein König einlädt, dann kann niemand ablehnen.
1: Ja, das hat er wirklich getan, obwohl er wusste, dass sie die Ehefrau von Uriah ist. Das passt so gar nicht zu David.
0: Ja, das stimmt. Sag ich doch. Ich erkenne ihn gar nicht wieder. Er war immer so ein guter, gerechter König. So ein guter Hirte.
1: Und jetzt? Wie geht es dann weiter?
0: Bathseba ist dann im Palast eingetroffen und ist den ganzen Nachmittag mit David zusammengeblieben.
1: So.
0: Bathseba hat David dann später erzählt, dass sie von ihm schwanger ist.
1: Ich glaub es ja nicht. Und was passierte dann?
0: Ja, als wenn es bisher nicht schon schlecht genug wäre. Halt dich fest. Jetzt kommt der ganz hässliche Teil der Geschichte. Jetzt wird es richtig schwierig. Ich hab dir ja schon erzählt, dass Uriah, Bathsebas Mann, als Soldat für David im Krieg war. Und so konnte er nicht der Vater von Bathsebas Kind sein. Das wäre aufgefallen.
1: Und was hat David dann gemacht?
0: David hat sich etwas ganz Schlimmes einfallen lassen.
2: Dort allein gelassen werden.
0: Ja,
2: Unterschrift.
0: Er hat einen Brief geschrieben.
2: König David.
0: An seinen Feldherrn Joab.
2: So, das könnte klappen.
1: Das verstehe ich nicht. Was ist daran schlimm?
0: Nun, David wusste, dass es an der Front immer besonders gefährlich ist. Und so ist Uriah dann im Kampf getötet worden.
1: Das ist wirklich schlimm und auch richtig gemein. Und dann?
0: David hat Bathseba nach ihrer Trauerzeit geheiratet. So war ihr Kind dann ehrlich. Aber die ganze schlimme Geschichte ist bekannt geworden.
1: Und David weiß nicht, dass er total falsch gehandelt hat?
0: Ich glaube, er versteht nicht, warum es diesen Tumult gibt. Ich sage ja, er ist nicht mehr er selbst.
1: Lami, dann müssen wir es ihm sagen. Und ich weiß auch schon wie. Mit einer guten Geschichte.
0: Nathan, du schlauer Esel. Du bist ja fast wie ein Prophet. Und du meinst, das funktioniert?
1: Ja, die Geschichte, die ich ihm erzählen will, handelt von Schafen. David war doch mal Hirte. Das sollte er doch verstehen.
0: Na dann los. Lass uns zu David gehen. Ich weiß da einen direkten Weg.
1: Und so sind wir zu David gegangen und haben ihn in einem wahrhaft gottverlassenen Zustand vorgefunden. Er trauerte um das Kind, das er mit Bathseba bekommen hatte und das nach kurzer Krankheit gestorben war.
3: Mein Gott, warum hast du mich verlassen? Ich rufe zu dir, bei Tag und bei Nacht, doch du antwortest nicht. und ich finde keine Ruhe.
1: Ja, David merkt gar nicht, dass er Gott zuerst verlassen hat. Ja, da braucht es erst einen Esel wie mich, um ihm den Weg zurückzuzeigen.
0: Eine Eselsbrücke. Mäh.
3: Lami? Oh, mein Lämmchen, du bist zu mir zurückgekommen. Immerhin du denkst an mich. Und Nathan, du auch?
0: Mäh, wir haben mal eine Frage. Mäh.
1: David, würdest du mir bei einer schwierigen Angelegenheit helfen? Ja, ich hab da etwas gehört und ich weiß nicht, was ich davon halten soll. Ja.
3: Ja, na, dann erzähl mal.
1: Ja. Also, da sind zwei Männer. Der eine ist reich, der andere ist arm. Der Reiche besitzt viele Schafe. Der Arme hat nur ein einziges Lamm, das er besonders lieb hat.
3: Ja, so wie ich, Lami. Das kann ich gut verstehen. Und wie geht's weiter?
1: Eines Tages bekommt der Reiche einen wichtigen Besuch. Also soll es ein Festessen geben. Aber er will dafür kein Schaf aus seiner Herde schlachten.
3: Aha, und dann?
1: Ja, da nimmt er sich einfach das Lamm des armen Mannes und serviert es seinen Besuch.
3: Was?
1: Was sagst du zu dem Fall?
3: Oh, was soll das? Das geht ja gar nicht. Der kann sich doch nicht einfach das Lamm nehmen und schlachten. Das gehört ihm doch gar nicht. Das ist ungerecht.
1: Was meinst du, was jetzt passieren muss? Hi-ha!
3: Das ist ganz eindeutig. Der Mann, der das getan hat, muss mit dem Tode bestraft werden. Und er soll dazu dem Armen den Preis für das Lamm vierfach ersetzen. Wie kann es denn sein, dass er so hartherzig war?
0: Mäh, ja, das fragen wir uns auch. Mäh.
1: Weißt du, David, du bist der reiche Mann, sein König. Du hast alles und trotzdem hast du Uriah die Ehefrau gestohlen. Sie war für ihn wie das geliebte Lämmchen. Schlimmer, du hast dafür gesorgt, dass er im Kampf fällt. Das ist Mord.
3: Oh nein, was habe ich getan?
1: Du bist für dein Volk nicht mehr wie ein guter Hirte. Und nun sitzt du hier und klagst, dass Gott dich verlassen hat. Dabei hast du dich von ihm entfernt.
0: Und nun hat er dir einen Esel geschickt, um dir den richtigen Weg zu weisen.
1: Gott wartet auf dich.
0: David erkannte endlich, dass er etwas wirklich Schlimmes getan hatte. Ja, und David entschied sich für Gott. Er bereute, was er getan hatte. Er hat seine Kleider zerrissen und ganz doll gebetet und gefastet. Ja, er hat gar nichts mehr gegessen. Ich hatte richtig Angst, dass er sterben könnte.
3: Du barmherziger Gott, sei mir gnädig. Ich erkenne mein Unrecht. Meine Schuld steht mir ständig vor Augen. Gegen dich habe ich gesündigt. Gegen dich allein. Darum bist du im Recht, wenn du mich verurteilst.
1: Sowas kann nur Gott entscheiden.
0: Und Gott ist ein Gott des Lebens.
3: Erschaffe in mir ein reines Herz, o Gott. Erneuere mich und gib mir die Kraft, dir treu zu sein.
1: Gott wollte, dass David lebt. Und so ist David nicht gestorben und er blieb sogar König. Hi-ha!
0: Und wurde wieder unser guter Hirte. Mäh.
4: Und so ist die Geschichte weitergegangen. Bathseba wurde noch einmal schwanger. Ihr zweiter Sohn war quicklebendig. Er hieß Salomo. Und als Erwachsener wurde er ein ganz kluger Mensch und ein guter, gerechter König.
0: Und David?
5: Der war für sein Volk wieder der gute König. Und er hat weiter Psalmen gedichtet. Wo willst du denn hin?
6: Ich muss ganz schnell zu Emily.
7: Hallo Lena, was machst du denn schon hier?
8: Emily, hier ist dein Glitzereinhorn. Du hast es bei mir vergessen. Es war ganz traurig und wollte ganz schnell zurück zu dir.
7: Danke, Lena, dass du es mir gebracht hast. Sag mal, ist alles okay mit dir?
8: Ja, ich fühle mich ganz königlich.

0: Liebe Kinder, nun seid ihr dran. Heute haben wir gehört, dass König David etwas wirklich Schlimmes getan hat, obwohl er es eigentlich besser wusste. Das kann jedem von uns irgendwann passieren. Das Wichtigste ist, dass man es nachher wieder hinkriegt, es besser zu machen und auch sich zu entschuldigen. Darum könnt ihr heute Verzeihblumen oder Verzeihherzen basteln. Was ist damit gemeint? Ihr könnt Blumen oder Herzen aus Tonkarton ausschneiden. Auf dem Liedblatt gibt es Vorlagen dazu. Die könnt ihr dann anmalen oder mit bunten Steinen bekleben. Und wenn es einmal passiert, dass ihr euch bei jemandem entschuldigen möchtet, dann könnt ihr dazu so ein Herz oder so eine Blume verschenken.
1: Ja.
0: Liebe Eltern, unsere Serie zu König David geht nun zu Ende. Wir haben gehört, wie David von einem einfachen Hirtenjungen über Hindernisse zum König geworden ist. Doch auch er war nicht immer ein leuchtendes Vorbild, sondern hatte auch seine dunklen Seiten. Wie kann ein solcher Mensch noch als König verehrt werden? Ein Schlüssel dazu ist, dass die großen biblischen Erzählungen ein Spiegelbild des menschlichen Erfahrungshorizontes sind. Jeder Mensch hat seine Schattenseiten. Bei jedem gibt es Situationen, in denen er oder sie in Schuld verstrickt ist. Und manchmal braucht es einen Esel, um darauf hingewiesen zu werden. Doch ein Neuanfang ist möglich, auch bei uns.
1: Ja.
2: Lass uns zusammen beten. Guter Gott, gib allen Menschen das, was sie zum Leben brauchen. Hilf uns, dass wir anderen nichts wegnehmen.
3: Gott, zeig uns, wenn wir etwas falsch gemacht haben.
4: Hilf uns, dass wir uns entschuldigen, wenn wir gemein waren.
5: Und Gott, gib uns Frieden in unserer Welt.
6: Mach, dass niemand Angst vor Kriegen haben muss. Nie wieder.
7: Amen.
0: Wir beten zu dir, so wie Jesus Christus gebetet hat. Vielleicht ja mit den Bewegungen dazu, die ihr kennt.
8: Vater unser im Himmel, geheiligt werde dein Name, dein Reich komme, dein Wille geschehe, wie im Himmel, so auf Erden. Unser tägliches Brot gib uns heute und vergib uns unsere Schuld, wie auch wir vergeben unseren Schuldigern. Und führe uns nicht in Versuchung, sondern erlöse uns von dem Bösen. Denn dein ist das Reich und die Kraft und die Herrlichkeit in Ewigkeit. Amen.
0: Und zum Abschluss singen wir das Lied Von Anfang bis zum Ende.

0: Tschüss, liebe Kinder und allen, die mitgehört haben. Bleibt behütet, gebt aufeinander Acht, geht mit Gottes Segen. Gott segne uns und bleibe den ganzen Tag bei uns. Gott segne uns und bleibe an unserer Seite. Gott segne uns auch in der Nacht. Gott, sei in unserem Herzen. Bleibe, o Gott, und gehe nie fort. Amen.
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0: Mitgewirkt bei dieser ökumenischen Radio-Kinderkirche haben Laura Gaburo, Esther Gaburo, Paula Schavaria, Paula Henriette Goll, Kilian Goll, Stina Gregor, Dorothea Hahn, Charlotte Litwin, Ulrike Schwering, Michael Kalabis, Christian Lass sowie Pastor Martin Gregor, Karin Gill und Tobias Raschke von der Evangelischen Luthergemeinde und der katholischen Pfarrei Franz von Assisi in Kiel. Besonderer Dank für Technik und Schnitt an Ela Kesselhaus.

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2: Vom Montag, den 1. Juni bis Sonntag, den 6. September, lädt die Heide Stadtmarketing GmbH wieder zum Heider Marktstand auf dem Marktplatz ein. Mit rund 300 Tonnen Sand verwandelt sich die Südseite des Heider Marktplatzes erneut in einen großen Innenstadtstrand. Mit Beachbar, Sitzgelegenheiten und angeschlossenem Kinderspielplatz. Besucherinnen und Besucher erwartet sommerliches Strandgefühl mitten in der Innenstadt. Im Mittelpunkt steht erneut die Sportarena mit dem Stadtwerke Heider Beach Volleyball Cup. Außerdem können das Volleyballfeld sowie weitere Freizeitangebote wie Spikeball, Wikingerschach, Tischtennis oder Tischkicker kostenfrei genutzt werden. Spielgeräte können vor Ort gegen Pfand ausgeliehen werden. Ergänzt wird das Angebot durch Live-Musik, Themenabende sowie Snacks und Getränke an der Beachbar. Der Besuch des Heider Marktstandes ist erneut kostenfrei.
3: Laufen für einen guten Zweck. Am Sonntag, den 6. September, starten wir um 15 Uhr den Marathon 2026. Ein Lauf vom Strandcafé Silbermöwe in St. Peter-Ording bis zum Lüttmatten nach Garding. Ob vorwärts, rückwärts oder seitwärts, ob gehen oder laufen, die Hauptsache ist, dass man gesund ankommt. Es gibt bei diesem Lauf nur einen Gewinner, die Kompass G GmbH Raum Süd, die von der Peter-Jensen-Stiftung eine Spende erhalten, und zwar 20 Euro pro Teilnehmer oder Teilnehmerin. Jeder Teilnehmer, jede Teilnehmerin erhält eine Urkunde. Es wird keine Startgebühr erhoben. Alle Details, zum Beispiel wie du dich anmelden kannst, findest du auf www.rainermartens.de/marathon. 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September auf Eider steht. Es grüßt Rainer Martens aus Garding. Läuft bei uns.
2: Am Samstag, den 14. April, ist Singer-Songwriter Gregor Meile mit seinem Programm Unplugged das Wohnzimmerkonzert zu Gast im Nordsee-Kongresszentrum in Husum. Los geht's um 20 Uhr. Gemeinsam mit seiner Band präsentiert Gregor Meile seine Songs in akustischer Form. Die Konzerte leben von Emotionen, persönlichen Geschichten und viel Interaktion, wodurch jeder Abend seinen ganz eigenen Charakter erhält. Tickets sind im Vorverkauf erhältlich, die Preise beginnen je nach Kategorie bei rund 50 Euro. Karten gibt es online über Eventim, Veranstaltungsort ist das Nordsee-Kongresszentrum am Messeplatz in Husum.

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3: Moin moin und herzlich willkommen zu Förde-Echo. In dieser neuen Sendung möchten wir den kleinen und großen Geschichten in unserer Region nachgehen. Wir treffen uns mit Menschen, die uns ihre Geschichte erzählen und sprechen darüber, was für sie und uns die Region Flensburger Förde ausmacht. Als Nachfolgeformat zu Flensburg aktuell machen wir dort weiter, wo wir in den bisherigen Beiträgen aufgehört haben. Ausführliche Gespräche und Berichte über das Leben hier. Es geht um Politik, um Gesellschaft, um die Stadt und unsere Vorstellungen vom Zusammenleben. Es geht um Kunst, Kultur und den öffentlichen Raum. Es geht um deine Region und deine Geschichten.

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1: Sendeverantwortliche für die Radioreise ist Ulrike Auffarth-Krabbot. Sie hören die Radioreise mit Alexander Tauscher. Ich grüße Sie. Diesmal geht es an den Lago di Resia, also in die Ferienregion Reschensee in Südtirol. Ein Urlaub am Wasser in Norditalien und gleichzeitig sehr alpin. Die Geschichte eines Kirchturmes, dem das Wasser bis zum Hals steht, erzählen wir. Mit zwei außergewöhnlichen Weltspitzeathleten, da schippern wir übers Wasser und kosten anschließend moderne Küche im traditionellen Oberfinchgau. Und das hier sind nur zwei meiner Gäste, die uns passenderweise zur Destination jetzt auf Italienisch begrüßen.
2: Buongiorno, sono Eva, lavoro nell'ufficio turistico a Males nell'associazione Lago di Resia. Siamo lieti di dare il benvenuto qua a Purgusio, anche qua nella nostra zona, e speriamo che avete dei giorni molto belli qua, se quando arrivate qua a Purgusio, anche nel tutta nella zona.
3: Benvenuto Alexander qua a Purgusio, sono Caterina dall'Associazione Turistica e benvenuto al Viaggio del Radio.
1: Viaggio del Radio, das sind wir, die Radioreise, heute mit einem Hauch Italien. Ich wünsche auf jeden Fall buon divertimento.

0: dass es die Radioreise, die neue Horizonte öffnet und damit Reiselust wecken soll. Im Studio Alexander Tauscher, herzlich willkommen hier bei uns in dieser Show. Wir sind heute so ziemlich am Alpenhauptkamm im Dreiländereck Italien, Österreich, Schweiz. Viele, die auf dem Weg von und nach Italien unterwegs sind, kennen den großen See, der heute unser Mittelpunkt ist, aber sind vielleicht bisher immer nur daran vorbeigefahren. Wobei man ja eigentlich anhalten müsste, und einige tun es auch bei diesem Blick auf den versunkenen Kirchturm, der aus dem Wasser herausragt. Die Ferienregion Reschensee, sie hat einerseits eben ein breites Sport- und Outdoor-Angebot, gleichzeitig verleihen gelebtes Brauchtum, Kulinarik und auch traditionelle Märkte ihren authentischen Charakter. Es gibt hier sagenumwobene Orte mit Geschichten, die berühren, ja, und zum Teil auch zu Tränen rühren können, werden wir auch erleben. Wir zeigen das alles und stellen diesen Teil von Südtirol zunächst einmal geografisch grob vor. Katharina Fritz ist die Geschäftsführerin der Ferienregion Reschensee.
1: Die Ferienregion Reschensee befindet sich im Dreiländereck zwischen Italien, Schweiz und Österreich. Auch das ist etwas, was unsere Destination natürlich sehr geprägt hat, sei es die Sprache, als auch die Kultur, die Traditionen. Wir starten sozusagen am Reschenpass und befinden uns im oberen Finchgau. Südtirol ist die gesamte Region und wir sind sozusagen ganz am östlichen Rand und sind hier einmal mit einem Schritt in Österreich und auf der anderen Seite nach Taufers in einen Schritt dann in der Schweiz.
0: Weil du gerade das Dreisprachige ansprichst, bei euch klingt es eher nach Südtirol. Hat die Schweiz auch einen Einklang hier in der Sprache? Also gibt es etwas, was ihr von der Schweiz übernommen habt?
1: Die vielen rätoromanischen Namen, also die Flurnamen unserer Gebiete. Also wenn man hier über Wiesen spricht und Felder, dann wird dann schon ganz spezifische Namen genannt, wie Molles zum Beispiel oder Paflur. Solche Namen, also die kommen vom Rätoromanischen, die haben wir aus der Schweiz. Ansonsten hat sich die Sprache dahingehend schon sehr ans Tirolerische angepasst.
0: Wie sieht es mit Italienisch aus? Das ist ja in Südtirol sehr ungleich verteilt. Beispielsweise Bozen hat einen höheren Anteil, Meran wieder geringer. Dann gibt es einige Täler, in denen fast nur Deutsch gesprochen wird, aber Richtung Saloren wieder etwas mehr Italienisch. Wie ist es hier im Oberfinchgau?
1: Wir haben Deutsch als Muttersprache immer schon und Italienisch als Zweitsprache gelernt. Und in unserem Tal im Finchgau sind relativ wenig Italiener angesiedelt. Anders als in den Städten. Es gab diese Zeit der Italienisierung, wo wirklich versucht wurde, Südtirol italienisch zu machen und auch viele Italiener vom Süden sind ausgewandert nach Südtirol, haben sich dann aber eher in den Städten angesiedelt und weniger in den entlegenen Tälern, wie wir sind. Finchgau ist wirklich ein Tal, das noch ganz viel naturbelassen ist. Es ist strukturschwach in dem Moment eher, also nicht so wie das Überetsch und wenig Italiener hergezogen. Und somit lernen wir Italienisch in der Schule, brauchen es aber nicht so sehr im Alltag. Wenn du irgendwo in Merana-Gegend wohnst und in deinem Sportverein rein italienische Freunde hast oder wirklich so im Alltag mehr mit Italienisch zu tun hast, wächst du halt ganz einfach anders nochmal aus. Also der Finchgau ist dahingehend dann schon nicht sehr italienisiert geworden und haben noch sehr stark das Deutsche behalten. Jedes Prospekt, jedes Schild, das ist alles zweisprachig aufgebaut.
0: Wenn du es vergleichst, Oberfinchgau, Unterfinchgau, geografisch, klar, gibt es Unterschiede. Es ist etwas kühler hier, erfrischender. Gibt es auch äußerlich von Architektur her Unterschiede, wenn man Richtung Meran auch blickt?
1: Also der Meran ist dann auf jeden Fall mediterraner dann schon. Unterfinchgau ist jetzt, würde ich sagen, Latsch, Kastelbelsch, Landers, diese Gegend, ist sehr geprägt vom Apfelanbau. Also es hat ja auch seine wunderschönen Seiten mit Apfelblüte im Frühjahr. In Schluderns dann, wo unsere Region beginnt, hören die Äpfel auf sozusagen. Bei uns ist es biodiverser. Wir haben noch Kornfelder hier. Also ich würde sagen, die ganze Landschaft ist noch mal sehr verändert, da diese Apfelmonokultur hier im oberen Finchgau es nicht gibt. Die vielen Seitentäler, das ist sicherlich auch ganz eine besondere Sache, wieso auch man hier im August, wo viel los ist, immer Orte findet, wo man alleine rumspazieren kann, rumwandern, die Natur genießen kann, weil die ganzen Seitentäler nach außen, die Gäste, die Besucher, die Einheimischen, die natürlich bei der Hitze irgendwo die Erfrischung in den Bergen suchen, sich sehr, sehr, sehr gut verteilen. Und dahingehend würde ich jetzt sagen, diese Seitentäler und die Landschaft unterscheidet sich dann schon sehr vom unteren Finchgau.
0: Hier wachsen auch keine Palmen wie rund um Meran, oder? Gibt es schon einzelne Palmen?
1: Nicht, dass ich wüsste. Wir haben jetzt einen Betrieb, der Lamas hat. Für uns ist das schon spannend genug. Aber ansonsten ist hier noch sehr traditionell alles.
0: Ihr habt auch viele Schweizer Gäste. Die Schweiz ist erstens günstig im Euroraum, auch zweitens auch sowieso sehr nah und auch von der Qualität des Tourismus nochmal ein Sprung.
1: Ja, Schweizer Gäste sind für uns dann schon eine wichtige Zielgruppe. Die reisen sehr viel mit öffentlichen Verkehrsmitteln an. Wir haben wirklich ganz tolle öffentliches Verkehrsmittelnetz in allen Seitentäler hinein, stundenweise die Busverbindungen. Aber der Schweizer ist nicht so einfach zu bekommen. Die Schweizer machen in der Schweiz Urlaub. So ganz im Verhältnis ist bei uns der deutsche Gast immer noch der wichtigste Gast mit über 70% und dann italienisch und dann der Schweizer Gast.
0: Der Deutsche reist gewöhnlich mit dem Auto an, er kann es aber hier stehen lassen.
1: Wir haben jetzt schon seit einigen Jahren einen Südtirol Guestpass. Den bekommen die Besucher bei der Anreise, also schon beim Check-in. Wenn sie den vorher machen, bekommen sie den schon zugeschickt, digital. Und damit sind alle öffentlichen Verkehrsmittel in ganz Südtirol inkludiert. Und zusätzlich haben wir jetzt hier in der Region Rischensee versucht, den Guestpass auch noch mit weiteren Leistungen noch mal mehr aufzuwerten. Also wir haben einige Kulturstätten inkludiert. Wir haben den Eintritt in die Museen, verschiedene Kulturführungen, aber auch Wanderungen, Biketouren.
0: Einen kleinen Teil dieses großen

0: des Museums.
1: Natürlich sind wir ganz stark beschreibt, die Geschichte der Gegend von Altgraun vor der Seestauung, während und nach der Seestauung weiter zu vermitteln und weiter zu erzählen, damit diese Geschichte nicht vergessen wird.
0: Über diese Geschichte reden wir auch, denn wir sind an dem Ort, an dem jeder Held, wenn er zum Reschenpass fährt, wieder zurückfährt. Das ist dieser Parkplatz und dahinter die versunkene Kirche im See, die so traumhaft ausschaut, die doch eine traurige Geschichte hat, die du jetzt ein wenig aufrollst.
1: Wir sind hier an diesem geschichtsträchtigen Ort, wo eben die Menschen die Entscheidung wohl oder übel hinnehmen mussten, von Hause vorzuziehen, Haus und Hof zu verlassen, weil die ganze Gegend unter Wasser gesetzt wurde, weil dieser Stausee gebaut wurde.
0: War es damals ohne Protest?
1: Das Ganze hat ja schon angefangen nach dem Ersten Weltkrieg, wo die ersten Projekte aufgetaucht sind. Und erst 1938 wurde dieses Projekt von der italienischen Regierung genehmigt. Und man muss sich vorstellen, das war ja in Zeiten des Faschismus, wo die Menschen eben kein Recht hatten, sich dagegen zu wehren. Und die Leute waren vor die Wahl gestellt, entweder die Heimat zu verlassen oder die italienische Kultur, Tradition und Sprache anzunehmen. Was natürlich eine weitere riesengroße Entscheidung war, die für viel Hass und Unmut und Unfrieden auch teilweise in der eigenen Bevölkerung geführt hat. Das war eben die sogenannte Option,
0: die heute noch hier immer noch eine Rolle spielt und die damals ja auch in den späteren Jahrzehnten für viele auch Unruhen gesorgt hat. Denken wir nur an diese berühmte Nacht der Feuer, also als man hier nochmal protestiert hat dagegen.
1: Eben, die Bevölkerung hat nicht einfach widerstandslos alles hingenommen, was da auf sie zugekommen ist. Es gab eben diesen Pfarrer Alfred Rieper, der in seinen jungen Jahren hierher gekommen ist und alles versucht hat, um das Projekt aufzuhalten, indem er sogar bis nach Rom zum Papst gegangen ist, um Hilfe zu erbitten, diese Hilfe aber nicht gewährt bekommen hat, wohl aber die Unterstützung, um die Entschädigungen zumindest ein bisschen gerechter auszuhandeln.
0: Also es kam dann die Entscheidung, wie viel Zeit hatten die Menschen, ihre Häuser zu verlassen?
1: Nachdem alles ganz schnell begonnen hat, weil da ein weiteres Problem dazu kam, dass die Schweiz Geld investiert hat, um das Projekt zu unterstützen, nachdem ein ähnliches Projekt in der Schweiz am Splügenpass von der Bevölkerung abgewiesen wurde und daher die Schweiz darauf gedrängt hat, dass dieses Projekt möglichst schnell umgesetzt wird und damit sie diesen Winterstrom bekommt, der notwendig war.
0: Oh, das ist ja das St. Florians-Prinzip, ja. Lasst meine Hütte ganz, aber zündet ruhig eine andere ein. Also die Schweiz hat, demokratisch wie sie ist, das in der Mehrheit abgewiesen und verhindert, aber hier eben wollte man es durchziehen.
1: Die Schweizer Bevölkerung hat natürlich in der Abstimmung mehrheitlich entschieden, nein, wir lassen uns nicht vertreiben, wir bleiben hier, wo wir aufgewachsen sind, wo wir gearbeitet haben. Und gleichzeitig hat aber diese Firma Elektrowatt aus Zürich sich mit der italienischen Firma Montecatini ausgehandelt, dass durch die 30 Millionen Schweizer Franken, die die Schweiz zur Verfügung gestellt hat, das italienische Projekt zu Ende gebracht werden konnte.
0: Wurden die Häuser platt gemacht, bevor sie geflutet wurden, oder zog man einfach aus und dann ist das Wasser über die Dächer gewissermaßen hinweg geflutet?
1: Die Menschen hatten ja ganz wenig Spielraum, weil alles sehr schnell ging. Bereits 1949 gab es die sogenannte Probestauung, wo eben der erste Teil des Stromes an die Schweiz zurückgegeben werden musste.
0: Wie viele Häuser waren betroffen? Wie viele Menschen waren betroffen?
1: Es waren die ganzen umliegenden Dörfer. Graun war das größte Dorf mit fast 700 Einwohnern. Es war das alte Dorf Reschen, es war das Dörfchen Arlund mit 50 Einwohnern, es war das Dörfchen Pitz, es waren Weiler an der anderen Seite des Sees, es waren die Stockerhöfe. Also insgesamt waren über 1000 Menschen betroffen, die die Heimat verlassen und sich neu ansiedeln mussten.
0: Viele Erzählungen, auch persönliche Erinnerungen, ranken sich um die Überflutung und den Kirchturm. Der Volksmund sagt, dass man heute noch die Glocken des Turmes hört, die aus der Tiefe des Wassers geläutet werden. Ob das wahr ist, was daran wahr ist, klären wir auf. Wahr ist auf jeden Fall, dass es einer der Orte ist, der aussieht wie aus einem Märchenbuch. Neben dem Finchgauer Museum in Schlanders widmet sich eben das Museum Finchgauer Oberland in Graun umfassend der Geschichte dieser Region. Insbesondere wird hier an die Dörfer Altgraun und Reschen erinnert, die im Sommer 1950 teilweise vom neu angelegten Reschensee völlig überflutet wurden. Fast 700 Hektar Land gingen damals verloren. Die Eigentümer wurden enteignet und mussten ihre

0: Heimat verlassen oder umsiedeln. Es ist ein wirklich dunkles Kapitel Südtiroler Geschichte, die Valentin Paulmiche immer wieder aufrollt. Nicht nur für Urlauber, auch für Einheimische, insbesondere auch für Schulklassen. Dies wird mit sakralen Reliquien aus diesen alten Dorfkirchen sowie auch historischen Objekten aus dem bäuerlichen Alltag gezeigt.
1: Die Menschen haben nicht einmal geschafft, ihre eigenen Sachen rechtzeitig in Sicherheit zu bringen. Sie haben nicht einmal geschafft, die Ernte einzubringen oder die Kartoffeln auszugraben. Und daher ist es so, dass natürlich die Gegenstände, die Statuen, die religiösen Sachen aus der Kirche sicher entfernt wurden, aber vieles ist natürlich auch kaputt gegangen oder verloren.
0: Hatte man damit gerechnet, dass der Kirchturm einstürzt, also sich den Fluten beugt, oder war man fest davon ausgegangen? Hat es vielleicht vorausgesehen, dass der Kirchturm immer als Wahrzeichen aus dem Wasser herausragen wird?
1: Das ist eine ganz wichtige Frage. Es gab aber zwei Gruppen. Eine Gruppe, die sich dafür eingesetzt hat, den Turm zu erhalten als Denkmal, als Wahrzeichen. Und eine Gruppe von der Montecatini natürlich, die auf jeden Fall bestrebt war, den Turm zu sprengen. Ein italienischer Denkmalschützer, der Höchste des Denkmalamtes der Provinzen Bozen und Trient, damals der Architekt Mario Guiotto, hat damals schon, und das ist nicht selbstverständlich in Zeiten des Faschismus, für dieses Denkmal gekämpft, damit dieser Turm erhalten bleibt, und hat es geschafft, die Minister zu überzeugen, ihn stehen zu lassen, weil er gesagt hat, er würde dann trotzdem von alleine umfallen. Aber letztendlich war es so, der Turm blieb erhalten. Man muss dazu sagen, dass auch der damalige Pfarrer Alfred Rieper und der damalige Bürgermeister schon ein Bittschreiben verfasst hatten, zumindest den Turm als Denkmal stehen zu lassen, wenn schon alles andere gesprengt würde, die ganzen Häuser, die Dörfer, die Kirche.
0: Muss man denjenigen dankbar sein, dass sie damals das wenigstens im Rahmen dessen erreicht haben. Heute der Turm, eine Mahnung, eine Sehenswürdigkeit, jeder bleibt hier stehen. Man hört sogar, dass man aus dem Turm heraus noch Glocken hören kann unter Wasser, stimmt das?
1: Ja, die Glocken, die man aus dem Unterwasser hört, das sind Märchen. Die Glocken, die im Turm hingen, die sind aus dem Turm abgeseilt worden und sind in der neuen Kirche wieder eingebaut worden und erklingen heute in der neuen Kirche. Wir haben in der Nähe des Turms diesem Architekten Mario Guiotto ein ehrendes Gedenken errichtet, eine Plakette, die daran erinnert, dass er es war, der letztendlich die Sprengung des Turms verhindert hat.
0: Gibt es heute regelmäßige Tauchgänge, wo man schaut, wie die Substanz ist?
1: Es gab vor einigen Jahren einige wagemutige Turmspringer, die ins Innere des Turms und bis nach oben gelangten, wo die Fenster bzw. die Biforen oder Triforen sind, und sind von da aus ins Wasser gesprungen. Das wurde aber dann durch die Gemeinde unterbunden, um das zu verhindern, Gitter hinter der Öffnung angebracht hat.
0: Wie ist es heute? Schaut ihr mit mehr Wehmut zurück oder doch mit einer gewissen Freude, dass der Turm noch steht? Ist der Schmerz noch vorhanden oder sagt man, wir haben jetzt hier ein besonderes Wahrzeichen, was es in der Form auch ganz, ganz selten gibt? Ich weiß, in Russland gibt es auch so etwas, in der Wolga gibt es auch eine Kirche, die da steht, auch geflutet. Wie ist es heute hier bei euch?
1: Der Turm ist gleichzeitig auch das Wappen der Gemeinde Graun.
0: Mehr darüber erfährt man ja im Museum, im Museo, wie es auf Italienisch heißt, etwas oberhalb davon, wo nochmal die ganze Zeitgeschichte auch dokumentiert wird.
1: Das Museum Finnsker Oberland, das erzählt die Geschichte dieser alten Dörfer, die da geflutet wurden, dieser alten Gegend, der Menschen, die da lebten, die da gearbeitet haben. Und wir sind bemüht, auch weiterhin diese Geschichte zu erzählen.
0: Und auch wenn wir heute oft schimpfen über eben solche langen Verfahren, Genehmigungsphasen bei Bauprojekten, können wir eigentlich froh sein, dass wir heute generell mehr Mitspracherecht haben.
1: Immer wieder werden Entscheidungen getroffen von der Politik, wo natürlich die Mehrheit der Menschen eventuell nicht einverstanden sein können oder zumindest die Entscheidungen nicht verstehen.
0: Deswegen das auch als Mahnung für die Gegenwart.
1: Da auf jeden Fall, wir wollen daran erinnern, dass hier den Menschen Unrecht geschehen ist, dass den Menschen Unrecht geschehen ist, die damals die Heimat verlassen mussten.
0: Ich bin mir ziemlich sicher, dass viele der so vielen Touristen, die täglich auf dem Parkplatz vor der versunkenen Kirche halten und dort unendlich viele Fotos schießen, nicht diese traurige Geschichte kennen. Radioreisehörer sind deswegen immer schlauer. Wir erkunden nun den Reschensee auf eine besondere Art, wie es sich für unsere Sendung gehört. Denn die beiden Snowboard-Geschwister Edwin und Jasmin Kodaty schippern mit uns im Tretboot übers Wasser. In dieser entspannten Atmosphäre, da sprechen die beiden Athleten aus dem Finchgau über ihren Weg an die Weltspitze. Edwin zählt zu den erfolgreichsten Parallelsnowboardern Italiens und konnte bereits Weltcupsiege sowie Podestplätze feiern. Seine Schwester Jasmin, sie hat sich ebenfalls in der internationalen Spitze etabliert und konnte Weltcup-Erfolge sowie auch nationale Titel einfahren. Beide plaudern über ihren Alltag als Profisportler, über Geschwisterdynamik, Motivation, Erfolge und auch Herausforderungen. Also ein Spitzengespräch vor der einzigartigen Kulisse dieses versunkenen Kirchturms.
2: Wir sind ja hier in den Bergen aufgewachsen und mit viel Schnee im Winter immer. Man hat den ersten Versuch auf den Skiern gemacht, aber das hat mir sofort nicht inspiriert. Und dann habe ich es mit dem Snowboard probiert und das war vom ersten Tag weg keine Passion und ich habe das dann ja mit Freude praktiziert.
0: Und schon damals wilde Sprünge oder erstmal ganz gemächlich?
2: Nein, immer schon Kurven, immer Karfen und also Sprünge haben mir nie so gepasst. Mit den Kumpels waren wir viel auch abseits der Piste und dann hatten einfach Spaß, aber vor allem gefiel mir schon auch auf Zeit und schnell und halt das Karfen hat mir sehr gefallen.
0: Schon zu Schulzeiten hat man dein Talent erkannt oder ab wann warst du im professionellen Sport tätig?
2: Vor der Oberschule hat mich ein Trainer entdeckt und gefragt, ob ich nicht möchte in die Sportschule gehen auf Malz. Dann fing es an, dann wurde es professioneller, dann trainierte ich und machte mehrere Rennen und dann fing auch diese Leidenschaft für Wettkämpfe an.
0: Und wenn man heute bei Wikipedia deinen Namen eingibt, dann kriegt man so eine ganz große Liste an Titeln und alledem. Was waren so die wichtigsten für dich? Sicher waren es natürlich die Podestplätze, aber gab es auch andere?
2: Ja, die Weltcup-Siege natürlich waren sehr besonders, weil es einfach schwierig ist. Und dann auch die Olympiateilnahmen in Pyeongchang 2018 wurde ich Achter. Ja, das waren schon große Erlebnisse.
0: Und mal die Schwester dazu, Jasmin. Du bist etwa 10 Jahre später geboren. In welchem Alter kam bei dir dann die Liebe zum Snowboarden, generell zum Wintersport? Kam es bei dir auch über das Skifahren?
3: Also, wir sind hier in den Bergen aufgewachsen. Hier liegt immer viel Schnee. Aber ich habe dann mit 5 Jahren auch mit den Skiern angefangen. Das hat mir wie Edwin nicht wirklich gepasst. Und dann habe ich natürlich bei ihm immer gesehen. Er war dann viel auf Wettkämpfen und unterwegs und hatte viel Spaß und eine große Leidenschaft für diesen Sport. Und dann wollte ich das einfach auch ausprobieren, ja.
0: Also er war ein Vorbild für dich, der große Bruder?
3: Ja, auf jeden Fall. Ich habe das immer gesehen, immer mitbekommen. Dadurch habe ich dann auch angefangen.
0: Und der große Bruder hat immer auf die kleine Schwester geschaut mit ihren ersten kleinen Erfolgen.
2: Wichtig war, dass sie Spaß hatte und das wollte. Aber ja, man war da schon stolz. Da macht sie die ersten Rennen und positionsmäßig auf dem Snowboard war sie dann ziemlich ähnlich. Das hat sie wahrscheinlich ein bisschen abgeschaut, aber war schon sehr toll auch am Anfang.
0: Sind denn eure Eltern so sportlich? Kam das daher?
3: Ja, sie haben eigentlich auch von Langlaufen bis Skifahren alles durchprobiert. Sie haben uns immer begleitet und alles mit uns mitgemacht und uns immer gefördert. Dadurch war es uns auch möglich, das weiterzumachen.
0: Und eine deiner Stationen hat mich sehr bewegt und interessiert, weil ich russische Wurzeln habe. Du hast ja in Krasnojarsk bei den Junioren-Weltmeisterschaften sehr erfolgreich mitgemacht.
3: Ja, genau. Das waren sehr besondere in den Junioren-Weltmeisterschaften. Auch da die russischen Snowboarder eine sehr starke Mannschaft haben und da war es sehr interessant, dabei zu sein.
0: Und sicher auch rückblickend ein tolles Gefühl, wenn man das noch miterleben konnte in scheinbar guten Zeiten.
3: Ja, auf jeden Fall. Wir hatten dort sehr viel Spaß und sehr gute Erinnerungen.
0: Und seitdem bist du professionell wie der Bruder unterwegs?
3: Ich habe dann eben etwas später als er bin ich dann auch eingestiegen. Ich habe dann auch die Sportoberschule in Malz besucht und auch die ersten Schritte gemacht. Jetzt sind wir gemeinsam in derselben Nationalmannschaft und seit da trainieren wir wirklich Sommer und auch Winter zusammen und sind eigentlich auf allen Reisen und überall zusammen. Ja.
0: Passiert es dann, dass jemand fragt, ob ihr verheiratet seid? Wer das nicht weiß, kommt die Frage ab und zu mal, ist es deine Frau?
2: Ja, vielleicht so Freundin manchmal so, wenn man abseits unterwegs ist, aber nein, die meisten wissen ja, dass wir Geschwister sind. und ja.
0: Ist es ein besonderes Training, wenn man gemeinsam trainiert? Also wenn man sieht, die Schwester ist genau dabei?
2: Ja, natürlich. Vor allem ist die Motivation viel höher. Oft im Sommer sind wir schon tagelang am Trainieren und alleine, dann wird es schon manchmal zäh, auch wenn mal das Wetter nicht so schön ist oder man raus in den Regen trainieren muss oder so, dann motiviert es einem schon, wenn die Schwester am Morgen sagt, komm jetzt, heute auch wieder durchbeißen. Das hilft uns schon beiden sehr.
0: Mitunter sogar die, die dann noch mehr antreiben muss bzw. motivieren muss?
3: Das glaube ich nicht, aber wirklich die gegenseitige Motivation hilft uns beiden im Sommer wie auch im Winter. Ja.
0: Wie trainiert man im Sommer als Snowboarder? Gibt es da Trockenübungen, gibt es da Trockensprünge auf Matten oder wie macht man das?
2: Sehr vielfältig, also vom Krafttraining bis Ausdauersport müssen wir alles machen, sehr viel auf Stabilisation und alles, da wir ja im Winter einfach die Kraft brauchen und die kurzen Läufe und die Schnelligkeit, da müssen wir einfach im Sommer eine sehr gute Basis bauen.
0: Bist du bis jeden Tag im Gym im Sommer?
2: Im Gym oder bei uns ist es ja draußen in den Bergen und überall neben dem See, da haben wir ja so viele Möglichkeiten.
4: Edwin und Jasmin Kodati auf einer Tretbootfahrt über den Reschensee. Ein Gespräch über Sport, Familie und Leidenschaft an einem der spektakulärsten Orte Südtirols. Also diese Ferienregion hat noch ganz andere Seiten und noch mehr Seen als eben den Reschensee. Rollen wir alles auf. Wie immer an dieser Stelle, auf Weiterhören.

0: richtet auf eure Lauscher, denn hier spricht der Tauscher. Der Alexander grüßt sie alle miteinander und wünscht auf diese Weise eine schöne Radioreise. Heute Erlebnisse zwischen Reschen und Heidersee im Oberfinchgau. Ein Gruß aus den italienischen Alpen. Das Wasser und die Thermik der Berge, sie erzeugen für Segler, Surfer oder Kitesurfer hier die perfekte Welle. Und auch für Fischer sind die Bedingungen am See optimal. Glitzerndes Wasser, ungestörte Ruhe und der nächste Fang sind bereits in Sicht. Ob nun Frühaufsteher oder Feierabendfischer, mit Lizenz und Tageskarte, da hat man am Reschen und Heidersee schnell, wenn man Glück hat, eine Bach- oder auch eine Regenbogenforelle an der Leine. Ingrid Wegmann von der Ferienregion über die vielen Möglichkeiten am Wasser.
1: Wir sind jetzt hier am wunderschönen Reschensee. Der Reschensee ist bekannt für seinen Wassersport. Da haben wir Tretboote, Kajaks, Stand-up-Paddeln. Dann haben wir einen Segelverein, die Kite-Station, die befindet sich in Graun. Sport, der im Kommen ist, das Kitesurfen, das wir natürlich auch im Winter betreiben. Wenn der See gefroren ist, dann ist es das Snowkiten. Wir haben 2 Kite-Schulen vor Ort, die Gäste, Einheimische und jeden, der Spaß haben will am See, gefroren oder im Sommer, der kann sich dort aufhalten, Kurse machen und alles erlernen. Christian und Elias betreiben hier am Reschensee den Tretbootverleih und die Kajaks und die Stand-Up-Paddles, genauso wie Kanu und alles, was zum Wassersport dazugehört. Also der Reschensee ist für alle Outdoor-Aktivitäten geeignet, genauso natürlich auch zum Radfahren, da die Via Claudia Augusta vorbeiführt, die Fahrradroute durch den ganzen Finchgau und man kann immer den ganzen See mit dem Rad umrunden oder auch zu Fuß mit Kinderwagen, mit Rollator, mit allem Möglichen.
0: Draußen ist es sehr warm, die Luft erwärmt sich oft im Sommer. Wie warm wird das Wasser vom Reschensee maximal?
1: Also maximale Temperatur so 18, 19 Grad.
0: Also was für hartgesottene, ja.
1: Wirklich, also nein, es geht schon. Also wenn man hier aufgewachsen ist, dann ist man die Temperaturen auch gewohnt.
0: Und dafür aber im Winter die Garantie, dass er zufriert?
1: Der friert immer zu, da machen wir dann die Messungen im Winter, wie tief er gefriert. Im Winter halten wir uns natürlich auch auf dem Heidersee auf, der ist in St. Valentin. Man kann dann dort den Eisring, den kann man mit den Schlittschuhen umrunden. Dann kann man natürlich auch auf dem See wandern, man kann alles Mögliche machen. Eisstock schießen jetzt ein bisschen weniger, aber man kann eben mit dem Snowkiten überall auf dem Reschensee wie auch auf dem Heidersee drüber gleiten.
0: Im Winter ist die Ferienregion Reschensee auch für Jasmin und Edwin Coratti ein perfekter Trainingsparcours. Wie diese beiden Weltcup-Athleten von ihrer Heimat sportlich inspiriert werden, haben wir nach der Tretbootfahrt am Ufer des Reschensees besprochen.
2: Wir gehen sehr gerne laufen, vor allem um den Reschensee oder dem Heidersee, gehen aber auch viel in die Berge. Bei uns im Langtauferer Tal gibt es über 30 3000er, deswegen da gibt es viele Möglichkeiten.
0: Und im Winter zum Snowboarden hier?
3: Ja, im Winter auf Schnee sowieso. Da sind wir oft unterwegs, wenn wir Zeit haben. Gehen wir immer durch.
0: Und wer jetzt sagen will, naja, ich bin nicht ganz so gut wie Edwin und Jasmin, aber ich möchte auch ein wenig Snowboarden oder ein wenig jedenfalls Wintersport machen. Was würdest du empfehlen hier? Wo kann man trainieren?
3: So die Langlaufloipen im Langtaufer Tal und auf Schönöben sowieso gibt es unzählige Pisten, aber auch Skitourenmöglichkeiten gibt es auch genügend.
0: Was ist dein Lieblingsort zum Trainieren im Winter hier?
2: Für mich persönlich muss ich sagen Schönheben, weil es einfach ein Carving-Paradies ist. Es gibt viele breite Pisten und für uns einfach perfekt, um wirklich die Schwünge zu üben.
0: Wir treffen uns jetzt hier, Edwin, im Sommer. Würdet ihr auch jetzt bei, ich glaube, es sind 12 Grad Wassertemperatur, würdet ihr reingehen? Ist das gut für die Regeneration, Blutgefäße?
3: Ja, sehr gut. Ja, also Eisbaden machen wir viel, auch im Winter viel Sauna und danach Kaltbaden. Deswegen, ja, da bin ich schon sehr ein Fan davon.
0: Du auch Eisbaden?
2: Ja, zwischendurch, ja, auf jeden Fall. Ist einfach für den Körper, für die Muskulatur sehr angenehm, ja.
0: Und wenn wieder bessere Zeiten sind und ihr in Russland seid, ihr wisst ja, die Russen gehen auch gerne Eisbaden nach der Sauna im See und dann erwartet man sich anders nochmal, ja?
2: Ja, da sind nochmals andere Temperaturen dort, ja.
0: Wie sehen eure Zukunftspläne aus? Du bist ja bei der Polizei derzeit auch. Also Carabinieri sagt man in Italien nebenbei.
3: Ja, das ist eben die Polizeisportgruppe, sind wir, ich und Jasmin, dabei. Schon seit vielen Jahren und die geben uns die Chance, das professionell zu machen.
0: Und irgendwann wird man sicher als Profisportler das Profi weglassen müssen. Irgendwann wirst du zurückgehen ins bürgerliche Leben. Ist dann Carabinieri der Job?
3: Ja, ich denke, eine Möglichkeit wäre es, bei der Polizei zu bleiben oder vielleicht einen Trainerjob anzunehmen. Das wird sich dann ergeben. Noch habe ich keine konkreten Pläne.
4: Nein, du bist ja auch noch sehr jung. Und wenn der Bruder irgendwann mal in Rente geht, also in Sportrente, Jasmin, hast du ja immer noch 10 Jahre, die du dann ihm als Schwester etwas vorsporteln kannst, ja?
2: Ja, stimmt, genau. Ich habe noch ein paar Jahre gut. Aber ja, würde mich auch freuen, wenn er mal Trainer macht und wir dann immer noch zusammen unterwegs sein könnten. Ja,
4: dann wünsche ich euch noch ganz, ganz viele Rennen und ganz viel erfolgreiche Trainings. Also einfach gesund bleiben.
3: Ja, genau, das ist das Wichtigste. Ja, verletzungsfrei ist immer wichtig, weil das kann einen weit zurückwerfen.
4: Ich wünsche euch viele gemeinsame Jahre noch und dass ihr wirklich immer so ein Vorbild seid, auch für die Region und generell für Leute, die aktiv sein wollen.
3: Ja, vielen Dank. Versuchen immer das Beste, auch für die Jungen. Man sieht schon, dass sie aufschauen können und auch sehen, was eine sportliche Zukunft mit sich bringt und hoffen, dass wir den Jungen eine Motivation geben können.
0: Die beiden sind so harmonisch. Für mich war es wirklich rührend, so eine Geschwisterliebe zu erleben. Kenne ich eben selber privat leider nicht. Jasmin und Edwin Corate, die beiden, die gehören einfach zusammen, auf jeden Fall auf der Snowboardpiste. Der Reschensee ist bei weitem nicht das einzige Gewässer in dieser Ferienregion. Mehrere Seen funkeln vor der Kulisse der majestätischen Berge und Almen. Oberhalb von Burgeis liegt zum Beispiel der Faulensee, auf Italienisch Lago Fauler, vielleicht der See für die Faulen. Aber nicht nur, denn eine beliebte Wanderung, sie geht zur Bruggeralm ins Cerzatal. Bewirtschaftet wird die Bruggeralm von Dominik Paulmichel und seinem Bruder Marco. Marco ist Profisportler beim FC Obermais, einem Stadtviertel oberhalb des Zentrums von Meran. Dieser Verein, der hat eine lange Tradition im Amateurfußball und spielt auch in der Landes- und Oberliga in Südtirol. Der FC Obermais erzählt zu diesen größten Fußballvereinen dieser Region mit über 500 Mitgliedern und 20 eingeschriebenen Teams. Über diese Alm sprach ich nicht mit den beiden, die mussten nämlich leider arbeiten, aber dafür mit Eva Sagenmeister von der Ferienregion. Und den Rückenwind fürs Wandern, den gibt nun die Formation Oberwind mit der Komposition Gruß aus dem Finchgau.
5: Ganz, ganz wichtig bei uns hier ist natürlich die Almwirtschaft. Wir haben unzählige Almen hier in der ganzen Gegend, vor allem in den Seitentälern drinnen.
4: Und eine der Almen ist ja die Bruggeralm, auf die man bequem hochwandern kann. Wenn du zunächst mal diese Wanderung erklärst, von wo man startet und wie sich der Weg dahin verläuft.
5: Die Bruggeralm ist auch eine sehr wichtige Alm bei uns, natürlich auch mit Almwirtschaft. Die haben Kühe oben, die haben Rinder, die haben Schweine oben. Wir machen auch oben natürlich den Almkäse und Almbutter. Alles von Hand gemacht. Die Käse werden jeden Tag geputzt, mit sehr, sehr viel Arbeit verbunden. Das ist eine wunderschöne Wanderung. Die startet eigentlich vom Heidersee. Also es ist der kleinere See, gleich neben dem Reschensee. Man startet vom Heidersee, dann geht man hoch zum Faulensee. Das ist ganz ein kleiner See.
4: Manche sagen auch Faulersee, ist beides
5: genau,
4: erlaubt.
5: Faulersee, ja genau. Also es ist eigentlich beides. Es gibt immer noch ein bisschen Dialekt und das Hochdeutsch dann dabei. Von da aus geht dann entweder der Steig oder auch der Forstweg hoch zur Bruggeralm. Es ist ungefähr so knappe 2 Stunden, bis man oben ist, wenn man ganz gemütlich geht. Ist auch natürlich alles mit dem Rad möglich, über den Forstweg im Zerzertal, bei der St. Martin-Kirche vorbei. Das ist dann auch der Ort mit dem besten Ausblick über alles, über die Seen hier bei uns, über das ganze Tal. Von da aus geht es dann weiter rein Richtung Bruggeralm. Auf der Bruggeralm ist einmal der Dominik und der Marco. Sie führen die Bruggeralm um. Genau, der Dominik, der ist auch der Senn, also der die Käse und den Butter auch macht. Und dazu kommt natürlich immer noch auch so die Almwirtschaft, was die oben haben.
4: Dominik, der Senn, der ja auch preisgekrönt ist, also ein schon sehr qualifizierter Käse.
5: Er hat schon einige Preise mit dem Käse gewonnen. Na, die haben ein sehr junges, dynamisches Team oben auf der Alm.
4: Das ist Dominik mit seinem Bruder, also Dominik, genau. Der Senn. Und der Bruder ist ein sehr sportlicher. Genau, nicht Fußballer.
5: Der Marco ist beim FC Obermais dabei. Das ist bei uns hier in Südtirol so eine Profiliga jetzt hier innerhalb von Südtirol und ist auch sehr erfolgreich. Nimmt auch viel Zeit in Anspruch natürlich. Aber so wie ich ihn kenne, ist immer wieder froh, wenn er wieder auf die Alm kann. Auch natürlich das macht, was er gerne tut.
4: Und wenn man hier auf eine Alm geht, ist es so wie in Nordtirol, wie in Bayern, wie im Salzburger Land? Oder gibt es da andere Schmankerl auf so einer Alm?
5: Ich denke, wir sind schon viel ans Tirolerische, auch beim Essen angelehnt, aber natürlich immer mit dem italienischen Flair dazwischen. Ich glaube, das macht uns hier auch in der Region, also auch in ganz Südtirol aus natürlich. Wir haben aber natürlich auch die Knödel, wir haben den Kaiserschmarrn auf der Alm. Aber es gibt natürlich auch als Dessert die Schneemilch zum Beispiel. Die Finchgau Schneemilch nennt man das eigentlich bei uns.
4: Was ist die Schneemilch?
5: Also das ist ein ganz typisches Dessert bei uns hier. Das ist also Eischnee einmal aufgeschlagen, Sahne ist drinnen, da sind Rosinen drin, da ist Brot, kann entweder das Finchgar Badl sein, was natürlich ganz bekannt ist. Manche machen es auch mit Weißbrot, ist natürlich immer jedem selber überlassen. Ein bisschen Rum ist auch drinnen dabei. Genau, es ist so ein typisches Dessert bei uns hier, was man auch auf vielen Almen bekommt.
4: Also eine Wanderung zur Brugger Alm, exemplarisch für viele andere Wanderungen, aber es ist eine kultige Alm auf jeden Fall.
5: Auf jeden Fall, genau. Es ist auf jeden Fall eine sehr besondere Alm mit einem besonderen Team und natürlich mit bestem Essen, was immer wichtig ist bei uns hier. Und genau, es ist auf jeden Fall eine wunderschöne Wanderung zum Machen.
6: Denk ich

0: eine Ode an das Finchgau nach dem Vorbild von Roy Orbison. Übrigens, einer der Lieblingsorte der beiden Brüder ist der Platz Gangl oberhalb von Glons am Fuße des Glonser Köpfels. Es ist ein Grillplatz, der an die Kindheit und Jugend erinnert und vielleicht ja auch für Urlauber ein idyllisches Wanderziel ist. Die Chorburg bei Schloderns zählt zu den am besten erhaltenen und auch eindrucksvollsten Burgen in Südtirol. Berühmt ist sie für ihre Rüstkammer, die als eine der größten privaten Sammlungen Europas gilt. Ihre mächtigen Mauern und auch gut erhaltenen Wohnräume, sie geben einen lebendigen Eindruck in das Leben des Adels vergangener Jahrhunderte. Kunstvolle Stuben, Arkaden und auch Innenhöfe, sie zeugen vom Reichtum und der Macht dieser einstigen Burgherren. Wie die Grafen einst sich trafen und wie sie heute leben, das erzählt uns nun Michael Stauder, der mit seiner Frau als Kastellan auf der Burg lebt, also als der Verwalter dieses prächtigen Anwesens.
1: Erstmals urkundlich erwähnt ist die Chorburg im Jahre 1259 von einem Churer Bischof, zunächst mal als Abwehrfestung gegen die Matscher. Matsch ist ein kleines Tal da gleich hinter der Burg. Aber die Burg kommt dann schon relativ schnell in den Besitz dieser Matscher und bleibt dann bis zum Jahre 1504 in deren Besitz. Dann allerdings stirbt mit Gaudenz der letzte von den Matschern, der hatte keine männlichen Nachkommen, also fehlt ihm damals auch ein Erbe. Seine Schwester, die Barbara, hatte einen Grafen Trapp geheiratet. Und mit dem Tod von Gaudenz und dank dieser Hochzeit geht im Jahre 1504 die Chorburg in die Hände der Grafen Trapp über und ist es bis zum heutigen Tage auch geblieben.
0: Sie ist in der Zeit ja auch vom barocken Schloss zu einem Renaissance-Schloss umgebaut worden.
1: Die Burg war zunächst mal eine typische mittelalterliche Wehrfestung. Dann im 16. Jahrhundert wurde sie ausgebaut zu einer Renaissance-Residenz. Das ist sie bis heute eigentlich geblieben, mit dem wunderschönen Renaissance-Arkadengang hier im Innenhof der Burg, mit den Wandmalereien aus dem 16. Jahrhundert und noch weitere Zeugnisse gerade der Renaissancezeit.
0: Aber man kommt sich vor wie in einem Innenhof eines Paradores.
1: Schon auch überraschend, auch für viele Besucher der Chorburg, wenn man dann hier reinkommt, dieser Anblick dieses Innenhofes eben sehr farbenfroh. Wir finden hier Erinnerungen an die äsopischen Fabeln, eben viele Bezugspunkte zur Antike, wie auch Sinnsprüche von Philosophen aus der Antike, wie Sokrates, Aristoteles, Thales oder auch Milesius, aber auch durchaus Humoristisches, im Speziellen die Narrenszene der Chorburg, wo man den alten Hofnarren sieht, wie er seine Eier ausbrütet und daraus die kleinen Hofnarren schlüpfen, durchaus einzigartig auch.
0: Sie sind ja nie zerstört worden, nie auch erobert worden. Sind es noch die Originalwandmalereien oder hat man die im Laufe der Jahrhunderte wieder erneuern müssen?
1: Tatsächlich, großteils sind es die Originalmalereien aus dem 16. Jahrhundert mit einem kleinen Zusatz. So um 1700 wurde dieser Arkadengang mal komplett mit Kalk ausgemalt und die Malereien standen dann für über 200 Jahre unter Kalk. Erst am Beginn des 20. Jahrhunderts hat Raphael Thaler aus Innsbruck in knapp dreijähriger Arbeit die Kalkschicht abgetragen und so die ursprünglichen Malereien wieder zum Vorschein gebracht. Es hat dann noch in den 1990er Jahren noch eine Restaurierung der Malereien gegeben.
0: Einblicke sind die besonderen, aber eben auch die Ausblicke von der Chorburg auf das Finchgau. Man schaut hier vom Oberfinchgau so in Richtung Meran.
1: Wir liegen hier zwischen Malzbrat, also mit Blick auf Ortler, Stilfser Joch und dann Richtung Süden. Man sagt ja auch, in Schloderns, also dem Dorf unter der Chorburg, fängt der Süden eigentlich an, auch klimatisch nicht.
0: Da kommen schon die ersten Palmen da.
1: Ja, also nicht gerade Palmen, aber doch durchaus südländisches, mediterranes Klima. Aber wir wollen nicht übertreiben. Also wir sind dann doch immer noch auf knapp 1000 Metern Seehöhe. Da kann es schon auch wieder mal etwas frischer werden.
0: Deswegen habt ihr ja diese dicken Burgmauern. Ja. Heute wohnt hier der Graf noch?
1: Also die Grafenfamilie nutzt jetzt die Burg speziell als Sommer, teilweise auch noch als Herbstresidenz. Das Kastellan, also meine Frau und ich, die gemeinsam diesen Beruf ausführen. Wir hingegen sind das ganze Jahr hier auf der Burg.
0: Ist es eure Aufgabe, immer nach dem Rechten zu schauen? Renoviert ihr auch etwas? Seid ihr ein guter Hausmeister?
1: Wir sind so irgendwie das Mädchen für alles. Also nicht im abwertenden Sinne gemeint, aber es ist eine sehr viel und umfassende Tätigkeit, weil eben zwischen dem ganzen verwaltungstechnischen, bürokratischen, dann natürlicherweise der Organisation des ganzen Führungsbetriebes. Wir sind ja geöffnet von Ende März bis Ende Oktober, Anfang November. Dann fallen halt natürlicherweise lauter andere Sachen hinein, Hausmeisterarbeiten. Wir haben eine große Gartenanlage, die es natürlicherweise zu hegen und zu pflegen gilt. Schon sehr, sehr vielseitig.
0: Da ist sicher Privatsphäre tagsüber gar nicht möglich, bei so vielen Besuchern auch. Aber abends, wenn die Besucher hier den Berg verlassen, verlassen haben, kommt dann die Ruhe zurück?
1: In den Sommermonaten weniger, eben gerade auch wenn die Grafenfamilie hier ist, die dann ja häufig auch noch Gäste hat. In den Wintermonaten, wenn sie geschlossen ist, also wenn alles zur Ruhe kommt, gibt es dann schon diese Tage, gerade so mit Schnee, dann hat das Ganze schon eine sehr interessante Atmosphäre, sage ich jetzt mal so.
0: Auch etwas mystisch eventuell, dann abends, wenn es dunkel ist, im Winter wird es ja sehr früh dunkel und der Burggeist durch irgendwelches Knarren von Türen oder Klopfen an Wänden sich bemerkbar macht.
1: Ich glaube, da muss jeder so seinen Bezug dazu finden, zu diesem mystischen. Ich habe da meinen persönlichen Bezug dazu, aber den behalte ich gerne für mich, wie ich mit der ganzen Sache umgehe.
0: Dann wünsche ich dir ganz viel Freude bei dieser tollen Arbeit und eben diese nötige Balance zwischen einerseits natürlich diesem Sommerbetrieb und dann auch der Winterruhe.
1: Ja, danke dir. Ich wünsche dir noch viel Erfolg und noch viel Spaß hier in unserer Gegend. Wunderschöne Gegend, die sich immer lohnt, irgendwann mal zu besuchen.
0: Diese Burg lohnt sich zu besuchen. Ich bin ja bei Burgenschlössern ehrlicherweise auch manchmal skeptisch, habe schon so viele gesehen, aber hier wirklich war ich sehr positiv überrascht. Das Finchgau bietet neben der Naturkulisse auch eine Esskultur, die tief in der Region verwurzelt ist. Sie entwickelt sich stetig weiter, auch dank einer neuen Generation engagierter Gastgeber. Zum Beispiel Thomas Ortler, der in Glons geboren wurde. Er ist Küchenchef und Gastgeber im Flurin und im Steinbock. Er kam durch Zufall in dieses Metier. Im Studium der Wirtschafts- und Sozialgeschichte lebte er in Wien und Berlin und jobbte da gelegentlich in der Küche. Ja, es war bei ihm Liebe auf den ersten Blick. Und wie bei Köchen üblich, Thomas hat in renommierten Sterneküchen im Ausland gearbeitet. Doch je weiter ihn der Weg führte, desto stärker wurde die Erkenntnis, welchen kulinarischen Reichtum seine Heimat zu bieten hat.
2: So studiert am viel, habe ich aber tatsächlich einen Abschluss gemacht, also den Bachelor in Wien und den Master habe ich dann in Berlin gemacht, in Wirtschafts- und Sozialgeschichte. Und ich habe da nebenbei dann in Küchen gejobbt und ich wusste schon, also, dass ich das abschließen möchte, aber irgendwie hat mir die Küche, vor allem das Adrenalin der Küche, hat mich so gefesselt, dass ich dann einfach wusste, danach muss ich das probieren.
0: Und dann hast du natürlich einige Stationen durch laufen und jetzt hier Chefkoch im Flurin. Flurin in historischen Mauern, eine der ältesten Häuser der Stadt.
2: Genau, also das ist das ehemalige Gefängnis. Aus dem frühen 13. Jahrhundert sind die Grundmauern. Wir hatten eben die Chance, in so einem tollen Gebäude hier in Glons was zu machen und da konnte ich nicht Nein sagen. Die Historie dahinter begleitet mich natürlich mit. Also jeden Tag hier reinkommen ist halt was Besonderes.
0: Besonderes wegen des Jobs oder wegen der Location?
2: Beides. Also der Florinsturm, im Gerichtsgebäude, Gefängnis. Man geht da rein und spürt schon die Atmosphäre. Und das, glaube ich, vermischt sich dann auch mit der Arbeit selbst, mit dem Kochstil und alles, was wir hier machen. Ja.
0: Und der Kochstil selbst, wenn man eure Karte liest, es ist sehr stark italienisch geprägt, das, was man will. Siehst du dich als so Mischung zwischen Tiroler und italienischer Küche?
2: Ja, ich glaube, das sehen wir uns alle in Südtirol irgendwo. Ich habe da so drei Kochtraditionen für mich definiert. Also einmal natürlich diese alpine Küche, die sehr tirolerisch geprägt ist, wie sie bei meiner Großmutter war. Dann natürlich nach dem Ersten Weltkrieg den Anschluss an Italien. Also wir haben das natürlich auch mitgekriegt und gerne mitgekriegt, also dass wir diesen italienischen Einfluss haben, dass wir frisch gemachte Pasta und so weiter machen. Und dann sind wir ja natürlich vor allem als Welt zusammengewachsen. Also haben wir da auch ein paar internationale Einflüsse, die da mit einfließen.
0: Thomas Ortler, den ich nur ganz kurz sprechen konnte, hatte nämlich alle Hände voll zu tun in der Küche. Und deswegen geht es jetzt von Glons aus etwa 8 Kilometer zurück in Richtung Reschensee. Wir biegen in die Gemeinde Burgeis ein. Auf einer Höhe von rund 1200 Metern, da schmiegen sich die Häuser an den Hang des Wattles. Eine Burg und ein Kloster thronen über diesem schmucken Ort. Vom geschichtsträchtigen Hotel Weißes Kreuz aus beschreibt nun Gastgeberin Mara Theiner diesen Blick.
3: Man sieht drüber zur Fürstenburg, aber auch hoch zum Kloster Marienberg. Die beiden gehören ja so ein bisschen zusammen und gehören quasi auch so zum Ursprung von Burgeis selber. Burgeis selber ist ja so im 13. Jahrhundert entstanden. Das Kloster Marienberg ist bekannt für die Krypta. Es gibt ein großes Museum auch oben und wird eine ganz große Klosterbibliothek noch mitgebaut, die quasi unterirdisch vom Kloster nochmal nach unten geht. Das ist wirklich sehr, sehr beeindruckend und auch architektonisch ganz, ganz toll gelöst mit ganz vielen modernen Elementen. Also es zahlt sich auf jeden Fall aus, auf einen Besuch ins Kloster entweder hochzufahren oder jetzt hier vom Ort auch so in einer halben Stunde kann man schön hochwandern auch. Es ist kulturell schon eine sehr, sehr spannende Gegend. Der Oberfinchgau hat lang auch zum Fürstentum Chur gehört, also Teil von der Schweiz. Es ist viel geschehen einfach hier über die Jahrhunderte und das merkt man natürlich schon kulturell gut, dass wir jetzt noch hier haben.
0: Man merkt es auch, wenn man mit dem Auto in den Ort hineinfährt, es sind sehr, sehr enge Straßen.
3: Ja.
0: Pflastersteine, enge Straßen.
3: Genau.
0: Also man hat schon das Gefühl, ja, dass es hier, ja, alles hinter historischen Mauern.
3: Ja, genau, so Burgeis wirkt so ein bisschen wie aus der Zeit gefallen und entzieht sich auch so ein bisschen der Zeit, würde ich sagen. Und es fängt schon damit an, wenn man mit seinem Auto so durchs Dorf reinfährt, man wird eigentlich quasi schon so gezwungen zu verlangsamen und so in diesen Urlaubsmodus zu fahren und runterzukommen, weil man eben durch die engen Straßen und Gassen so einfach so einen Gang runterschalten muss, im wörtlichen Sinne.
0: In der Tat, um nicht auf die Fußgänger zu überrollen, ja. Und es sind schmale teilweise Gassen, muss man mit dem Auto sehr aufpassen.
3: Ja, also man merkt schon, dass der Ort aus einer Zeit kommt, wo es noch keine SUVs gab.
0: Und auch euer Haus, ja auch 13. Jahrhundert, direkt am Platz gelegen.
3: Genau.
0: Und fährt man auch, wenn man ins Parkhaus geht, durch kleine Gassen. Ihr habt auch eine lange Geschichte, beginnend auch damals Via Claudia Auguste.
3: Ja, genau. Also wir liegen hier direkt an der Via Claudia Auguste. Das war so die Haupthandelsroute durch die Alpen. Und entlang von dieser Route gibt es einige Häuser mit dem Namen Weißes Kreuz. Die Geschichte unserer Familie mit dem Haus hat 1871 begonnen. Also ich bin jetzt quasi die 6. Generation von der Familie, die das Haus hier führt. Wir haben dann später noch den Ansitz zum Löwen dazu gekauft. Der ist quasi auf der anderen Dorfplatzseite. Das ist auch so das Schöne, dass unsere beiden Häuser so ein bisschen die Verbindung durch den alten Dorfplatz haben. Und da ist der ist tatsächlich ziemlich genau datiert und der älteste Teil eben auf 1236.
0: Und Herberge war es aber erst ab dem 19. Jahrhundert oder bereits seit der Gründung? Weil es gab ja diese historischen Alpenwege auch schon vor Jahrhunderten.
3: Genau, also es war immer schon eine Herberge, das auf jeden Fall. Jetzt der klassische Urlauber, das hat so in den 60er, 70er Jahren angefangen.
0: Und das waren natürlich damals die Privilegierten, die hier Urlaub gemacht haben.
3: Meine Oma hat mir erzählt, eigentlich die ersten Gäste, an die sie sich so richtig erinnern kann, die wirklich zum Urlauben kamen, das waren Mailänder. Also es waren damals halt eher die Leute, die auch aus den Städten wie der Sommerfrische aufs Land und in die Berge geflohen sind, so ein bisschen der Hitze zu entgehen, wie wir es ja jetzt eigentlich auch bekommen, quasi so ein bisschen zurück zu diesem Trend, oder dass die Leute im Sommer einfach in den Städten irgendwie zu heiß haben und dann sich irgendwie in die Berge flüchten.
0: Dann gab es ja auch die Sommerfrische der 1920er, 30er Jahre. Mhm. Kamen dann schon die ersten auch deutschen Touristen hierher?
3: Na, zu der Zeit noch nicht. Also die ersten deutschen Touristen kamen dann wirklich erst so in den 70ern.
0: Mit diesem Trend, als man Italien erkannte, als das Land über die Zitronen blühen.
3: Genau, das war quasi so die Blütezeit des Südtiroler Tourismus. Also wir haben Gäste, die quasi so eine Südtirol-Tour machen, die dann irgendwie ein paar Tage bei uns sind, dann noch nach Meran fahren oder ins Pustertal. Aber wir haben natürlich auch ganz, ganz viele Gäste, die uns quasi mit einer Italienreise kombinieren und dann noch weiterfahren in die Toskana oder an den Gardasee, in die Marken. Also da ist wirklich alles dabei. Also wir haben natürlich schon auch Gäste, die viel unterwegs sind und wandern. Und man kann einen gemütlichen Spaziergang machen hier am Sonnensteig entlang oder man kann halt wirklich 3000er erklimmen.
0: Es wird sehr empfohlen, eine Wanderung zu den Pfaffenseen hier von Burgeis aus.
3: Ja.
0: Was erwartet einen da?
3: Man spaziert hier wunderschön durch den Wald, hoch bis zum Wattles. Und dann vom Pfaffensee hat man einfach einen tollen Blick über das ganze Tal hinunter.
0: Was wäre dein so ein Geheimtipp oder dein Lieblingsort hier rund um Burgeis?
3: Selbst in Burgeis ist tatsächlich der Dorfplatz mein Lieblingsplatz. Ich finde, das einfach ein Ort, wo das Leben passiert. Oder? So ein Ort von Bewegung und Begegnung. Und wenn man nur draußen sitzt und ein bisschen das Geschehen beobachtet, das finde ich total toll. Und der Dorfplatz ist zurück zu dem gekommen, was er ja eigentlich in seinem ursprünglichen Sinne irgendwann mal war. Eben quasi dieses Herz von einem Ort. Und das finde ich eigentlich eine total tolle Entwicklung, die ja nicht mehr überall so zu finden ist, weil vielen Dörfern einfach dieser Dorfkern so ein bisschen ausstirbt, weil da einfach nichts passiert. Und das ist in Burgeis wirklich anders.
0: Aus dem Südtiroler Land rund um den Lago di Resia ist die Urlaubsverlängerung bei uns problemlos möglich. Denn eine andere Radioreise besucht die Familienregion Serfaus-Fislades, etwas nördlich vom Reschensee. Östlich gibt es etliche Sendungen aus Südtirol, von Meran bis Lana, von Bozen bis ins Pustertal. Nach Westen hätten wir zum Beispiel unsere tolle Bahnfahrt von der Schweiz nach Italien, schöne Aussichten aus dem Berliner Express und südlich empfehle ich die Radioreisen aus dem Trentino und vom Gardasee. www.radioreise.de, das ist unsere Mediathek mit den Podcasts und Blogs, Bilder, die einfach urlaubsreif machen. Radioreise.de und überall da, wo man am Reschensee gute Podcasts finden kann. Der Gruß an alle, die vom Reisefieber infiziert sind. Goodbye, au revoir, adios, hübasti, hey, das wird sein, ja. Das leider now, salam alaikum und shalom. Und am Reschensee sagt man einfach ciao oder servus.
3: 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Sono Eva e lavoro nell'ufficio turistico a Malles.
1: Ciao a tutti, sono Michael Stauder, sono il custode del Castel Coira. Vi saluto e vi aspetto per una visita nella splendida Val Venosta.
4: Danke und arrivederci vom schönen Lago di Resia hier im Finchgau, im Oberland.
2: Ciao ragazzi, sono Thomas del Flurin a Lorenza e era un grande piacere.
3: Maratana sagt nur liebe Grüße aus Burgais und ich hoffe, es kommt in Solle mal besuchen. Ciao, a presto, ci vediamo.
5: Valentin Paul-Michel, Obmann des Museumsvereins Finchgau Oberland.
6: Hallo, ich bin Jasmin Karate. Ich verabschiede mich hier vom Reschensee.
7: Hallo, ich bin Eden Karate. Ich bin Profi-Snowboarder und hoffentlich bis bald hier auf dem Reschensee.
8: Grazie, arrivederci, alla prossima.
0: Alla prossima heißt auf Italienisch so viel wie bis zum nächsten Mal. Bleiben Sie schön reisefreudig, meine Damen und Herren, denn es gibt noch mindestens 1000 Orte in dieser Welt zu entdecken. In diesem Sinn, wie immer, bis bald.

0: Herzlich willkommen bei den Feuilletönen. Ihr hört wie immer Jennifer Eichler. Hallo.
1: Und Thorsten Martinsen. Hallo. Der für diese Sendung auch verantwortlich ist.
0: Ihr hört uns auf Kiel FM, Westküste FM und Lübeck FM. So, wenn ich nicht mehr heiser bin, dann hört ihr auch, was wir heute in der Sendung für euch mit dabei haben. Wir hören nämlich heute ein Schweizer Duo, das Jazz und Kammermusik sehr angenehm zusammenbringt. The Boss Ensemble mit, jetzt kommt's, Les Deux Cent Cinquante et Unième Jour. So heißt das Album. Hat sich der ganze französische Unterricht schon gelohnt. Danach geht es musikalisch komplett in eine andere Richtung, nämlich zu einer kleinen lokalen US-Band, die ihr eigenes Genre erfunden hat, nämlich Emotional Ska Core. Ich habe also vor, Thorsten ein bisschen zu quälen. Und hier heißt das Album, genau wie die Band, nämlich Grey Matter. Unser philosophisches Thema heute heißt Heimat. Das ist ja ein Wort, was in Deutschland immer ein bisschen unter Strom steht, sagen wir mal so. Und zum Schluss verkosten wir ein Bier mit Wurzeln im Norden, nämlich das Flensburger Strandlager. So, damit übergebe ich direkt an meinen liebreizenden Kollegen.
1: Ja, vielen lieben Dank. Und der nimmt euch mit auf eine Reise nach Frankreich und in die Schweiz und zu The Boss Ensemble und zu diesem wunderschönen Namen, den Jenny gerade schon ausgesprochen hat, nämlich 251 Jour. So heißt das Album. Von den beiden Menschen, es handelt sich nämlich um ein Duo. Und die eine, das ist die Cellistin Fanny Balestro, die kommt aus Frankreich. Und der Komponist und Pianist Julien Boss kommt aus der Schweiz. Die beiden, und nicht nur die beiden, sondern auch die Musik auf diesem Album, muss man sagen, da bewegt sich das alles so zwischen Jazz und Klassik und verbindet Komposition und Improvisation. Julien Boss ist dabei besonders von der Verbindung von Klavier und Akkordeon inspiriert, obwohl wir Akkordeon hier auch wirklich gar nicht hören, sondern nur ausschließlich das Piano. Das Ensemble entstand aus einer künstlerischen Idee, eigene Musik zu komponieren und mit anderen Musikern zu musizieren. Und Fanny Balestro tritt regelmäßig mit verschiedenen Orchestern auf und bringt wiederum ihre Erfahrung aus verschiedenen musikalischen Genres mit ein. Ja, und so trifft ihr eben Klassik mit der Cellistin Fanny Balestro auf Jazz eben mit Julien Boss. Und dieses Album erschien bereits im Februar 2026. Also schon ein bisschen länger her zum Zeitpunkt dieser Aufnahme. Wir sind ja jetzt im Moment schon im August angekommen, wenn wir diese Sendung hier aufnehmen. Es handelt sich um das zweite Album des Duos. Und entscheidend an dieser ganzen Geschichte sind nicht nur diese beiden, sondern auch Daniel Kenneth, weil der hat das Ganze nämlich getoningenieurt sozusagen und auch das Mastering hat er gemacht und gemixt hat er das Ganze auch. Das soll nicht unerwähnt bleiben, weil das nicht ganz unwichtig für dieses Album ist. So, wir hören mal rein. Wir hören Nostalgic Summer von The Boss Ensemble von dem Album 251 Jours.

0: Das war Nostalgic Summer von The Boss Ensemble von dem Album Le 251e Jour. So, das ist mal wieder was ganz Eigenes, was wir hier hören. Ja, wie hast du das erlebt?
1: Allerdings, ja, du hast ja schon gesagt, die beiden MusikerInnen kommen aus ganz unterschiedlichen Bereichen. Das hört man auch und ich finde, dass sie das sehr fruchtbar zusammenbringen, um mal das Wort zu benutzen. Weil Boss mit so einem Gespür für Improvisation da reingeht, was natürlich dem Jazz irgendwie angehört. Und das passt hervorragend zusammen mit dieser Disziplin und dem sehr langen Atem.

0: Und viele Dinge bleiben auch durchaus lange im Kopf. Also es geht mir bei Jazz selten so, außer wenn es auch wirklich auf viel Wiederholung angelegt ist, dass mir Melodien so im Kopf bleiben. Das ist, hat hier aber sehr gut funktioniert. Und all diese Faktoren machen es einfach zu einem richtig guten Album, das ich sehr genossen habe, muss ich sagen. Auch wirklich von der ersten bis zur letzten Minute.
1: Ja, es geht mir ähnlich. Vielleicht beschreibe ich erstmal so ein bisschen, was hier so passiert. Also es geht auf diesem Album eher so um Assoziationen, Atmosphären, Stimmungen und Klangfarben, denn um konkrete Geschichten. Also die 14 Stücke, die sind nicht irgendwie miteinander verbunden oder irgendwie so. Die stehen alle mehr oder weniger für sich. Es gibt natürlich einen roten Faden, der ja schon im Entree von uns erwähnt wurde, aber die 14 Stücke sind nicht miteinander irgendwie verwoben. Das Album ist etwas über eine Stunde lang, was überhaupt nicht ins Gewicht fällt, weil man es schlicht überhaupt gar nicht merkt. Ich jedenfalls merke es nicht. Das Album ist viel zu schnell zu Ende und wenig überraschend steht natürlich der intensive Dialog zwischen Klavier und Violoncello im Mittelpunkt. Man hört diesen Spagat zwischen Komposition und improvisatorischer Freiheit. Und wir hören viel Lyrisches und Rhythmisches. Und dadurch entstehen eben diese Klanglandschaften, die mal meditativ, mal transparent, mal energetisch, mal rhythmisch und mal posierend sind. Und was das Improvisieren angeht, hier seien besonders die beiden kurzen Improvisationsstücke Impromptum 1 und 2 erwähnt. Da machen die beiden nämlich genau das. Das unterstreicht nämlich den improvisatorischen Kern dieses Ensembles und dieses Albums. Nun, es handelt sich ja um Klavier und Cello. Es ist ja auch eine eher ungewöhnliche Kombination im Jazz, in der Klassik ja gar nicht. Da ist es ja gang und gäbe. Aber hier im Jazz, wo wir uns ja mehr oder weniger jetzt befinden, ist es doch recht ungewöhnlich. Und da muss man sich dann die Frage stellen, ist das Jazz oder ist das vielleicht doch eher neue Musik? Also Klassik? Tja, keine Ahnung. Es ist auf jeden Fall schwer zu sagen, ne? Ich finde auf jeden Fall, dass es toll ist, wie diese beiden Genres miteinander verbunden werden, wie das miteinander sich verbindet. Und daraus entsteht dann was Neues. Neue Jazzmusik vielleicht. Oder so ähnlich. Ne? Und natürlich geht es hier um den schon erwähnten Dialog. Schließlich handelt es sich ja um zwei Instrumentalisten. Und dieser Dialog ist zum Teil recht frei. Das ist dann wieder typisch Jazz und manchmal eben komponiert. Und was dann wieder eher so in die Klassik gehört. Und das Ganze ist dann eben kammermusikalisch in Szene gesetzt. Was auch unfassbar toll ist. Und es handelt sich nicht um Muckermucke. Hier geht es wirklich um die Musik und nicht darum, wer wie weiß, wie gut spielen kann. Weil das können beide, keine Frage, darum geht's nicht. Aber darum geht es auf diesem Album eben auch nicht. Und das ist dann vielleicht auch wahres Können, ne? Dass man das gar nicht mehr beweisen muss. Und es ist eines dieser Alben, die man vielleicht sich ein bisschen erarbeiten muss, aber wenn man das hat, dann ist das aber mal sowas von eine Reise wert, wirklich aber sowas von. Und dann findet man unfassbar schöne Momente auf diesem Album und spannende dazu. Seien es eben die schon erwähnten Impromptum 1 oder 2 oder auch die anderen Stücke. Es ist ein unfassbar tolles Album. Zwei grandiose MusikerInnen und eine unfassbare Produktion. Weil klanglich überzeugt die Produktion ebenfalls und zwar auf absolut höchstem Niveau durch wirklich eine außergewöhnliche Transparenz. Also mal wieder genau das Richtige für mich, ne? Ihr wisst ja, ich und der Kompressor, das sind ja nicht so die Freunde, wenn es nicht um Sprache geht. Hier bei uns okay, aber so in der Musik finde ich es eigentlich nicht so cool. Dem stehe ich sehr skeptisch gegenüber dem Ganzen. In Maßen eingesetzt finde ich das toll, aber bei sehr vielen Aufnahmen ist mittlerweile alles zu komprimiert. Ich dachte eigentlich, wir hätten das hinter uns. Es scheint gerade wieder ein bisschen Trend zu sein. Das finde ich sehr furchtbar, muss ich ganz ehrlich sagen. Gut, hier ist das auf jeden Fall überhaupt nicht der Fall. Das Klavier bekommt den Raum, den es braucht, um so zu klingen, wie es eben klingen soll. Und das Gleiche gilt natürlich auch fürs Cello. Hier hört man nicht nur die Instrumente, sondern auch die Menschen, die diese spielen. Das Atmen, den Anschlag und sogar die Textilien, wie sie sich, wenn sie Arme und Beine bewegen. Das unterstützt natürlich den kammermusikalischen Charakter dieses Albums und natürlich auch den Live-Charakter. Live on tape, wenn man so will. Außerdem schafft es natürlich

0: natürlich auch eine Dynamik und eine Präsenz, die bei zu viel Kompression natürlich gern mal verloren geht. Also ich bin geradezu hingerissen von dieser Produktion. Ich weiß gar nicht, ob es Daniel Kienat oder Daniel Kienes oder wie auch immer ist. Was er auf jeden Fall hier gezaubert ist, hat, ist schlichtweg phänomenal. Und wunderschöne Musik ist das eben auch noch. Und weil ich ja hier in der Lage bin, das Ganze auch über eine adäquate Anlage zu hören, über eine adäquate HiFi-Anlage, dachte ich so bei mir, als ich dieses Album hörte, und ich habe es rund um die Uhr gehört, ich habe es mittlerweile auch gekauft, wie sich das gehört, dachte ich so, oh mein Gott, die armen jungen Menschen. Hören Sie doch diese Sachen über Ihre Brüllwürfel. Und das ist ja schrecklich. Das ist ja furchtbar. Das ist ja entsetzlich, was Ihnen entgeht. Also ich habe das so genossen und dachte so, meine Güte, die armen Menschen, die wissen gar nicht, wie gut dieses Album klingt.
1: Es bleibt Ihnen verborgen.
0: Es bleibt Ihnen verborgen, genau. Grauenhaft. Wirklich. Also, wenn es jemals einen Grund gab, ein Album über wirklich teure Kopfhörer oder gute Kopfhörer, müssen ja nicht unbedingt immer teuer sein, aber gute Kopfhörer und eine gute Anlage zu hören, dann ist es dieses Album. Wirklich, weil hier stimmt wirklich alles. Also, ich habe drei Mega-Favoriten im Moment für dieses Jahr. Und das ist eins dieser drei. So viel kann ich schon mal sagen. Also damit dürfte auch klar sein, wie ich das Album bewerte. Wir hören Simple Harmony von The Boss Ensemble, sage ich mal. Und das Ganze ist von dem Album Le 250e Unième Jour.

0: Das war Simple Harmony von The Boss Ensemble und dem Album Le 250 et Unième Jour. Ja, jetzt ist dieses Album im Jahre 2026 erschienen und nun wollen und dürfen wir es natürlich auch bewerten auf unserer Skala von Steht, Läuft und Rennt. Meine muss ich ja gar nicht mehr abgeben eigentlich.
1: Das stimmt. Ja, das ist ein wahnsinnig gut durchdachtes und gleichzeitig mit viel Herz gespieltes Album. Das kann nur rennen. Also,
0: absolut.
1: Das ist einfach gut.
0: Schließe ich mich an. Gibt es nichts hinzuzufügen. Wir haben gehört The Boss Ensemble und das Album Le 250 et Unième Jour. Und es gab ein Rent von Jenny und ein Rent von mir. Und ich bin sehr stolz auf uns, dass wir das mehr oder weniger unfallfrei über die Bühne gebracht haben, den Namen dieses Albums.
1: Le 250 et Unième Jour. Und noch was gelernt haben dabei.
0: Nicht wahr?
1: Herrlich, herrlich, herrlich. Dann auf in den Szenenwechsel, würde ich sagen. Von dem stillen, angenehmen Zwiegespräch zwischen Klavier und Cello kommen wir zu etwas mehr Punk und kommen wir zu einem Genre, das sich da selbst benannt hat als Emotional Ska-Core. Da steckt ein bisschen was dahinter. Also eine Menge Emotionen von sich gibt, sowohl musikalisch wie auch lyrisch. Wir sprechen hier von Grey Matter. Das ist eine kleine lokale Band, oder gar nicht so kleine, aber sehr lokale Band aus Lansing, Michigan. Auch die Stadt fällt einem jetzt nicht als erstes ein, wenn man an Musik denkt. Und auch über die Bandgeschichte ist online sehr wenig zu finden, denn Grey Matter operiert eher so ein bisschen im Do-it-yourself-Untergrund, fernab von großen Labels, wie sich das für punknahe Dinge halt auch eigentlich gehört. Oder zumindest, man gewohnt ist. Einiges lässt sich zur Musik schon mal aus der Besetzung ablesen. Also wir haben ein Bariton-Saxophon und der Herr namens McDoyle singt auch gleichzeitig. Wir haben eine Trompete, wir haben eine Gitarre, wir haben einen Bass und wir haben Schlagzeug und Percussion. Und der Schlagzeuger Willow LaForge hat gleichzeitig auch die Aufnahmen gemacht. Gemischt und gemastert wurde das Album von Tyler Floyd. Allesamt, keine Ahnung, wer das ist, weil es gibt nicht viele Infos über sie. Aber das Bariton-Saxophon und die Trompete verorten das Ganze schon mal relativ nah an sowas wie Ska und Two-Tone. Und das Wort Ska-Core verweist damit ja auch auf die Verschmelzung von Ska und dieser Hardcore-Punk-Energie, also schnellem Tempo, druckvolle Gitarren, einer Musik, die vielleicht nicht immer allzu musikalischen Anspruch ernst nehmen muss, wo es mehr um die Lyrics geht und darum, Botschaften zu übermitteln. Naja, das Emotional in dem Genrenamen bezeichnet eben den Einfluss aus dem Emo- und Post-Hardcore-Bereich, also diese Verletzlichkeit, die großen Gefühle und diese ganz oft nach innen gerichtete, eher theatralische Verzweiflung, die hier bei Grey Matter dann eben durch den Ska und diese Tanzbare aus dem Ska, der dem Reggae auch sehr nahe ist, aufgebrochen wird. Erstmal keine schlechte Idee, das zusammenzubringen und für mich als Kind der Nullerjahre durchaus ein sympathisches Genre. Aber damit ihr eine Vorstellung davon habt, was das überhaupt sein soll, hören wir erstmal rein. Wir hören jetzt The Weight von Grey Matter und dem Album The Grey Matter.

0: Das war Grey Matter vom gleichnamigen Album mit dem Song The Wait. So, hast du es überlebt?
1: Ja. Du hast ja gerade schon gesagt, Bariton, Saxophon, Trompete, Gitarre, Bass und Drums ist auf jeden Fall mal eine Kombination, die drollig ist. Und das in Kombination mit der Musik ist auf jeden Fall schon mal mehr als drollig, weil in dieser Besetzung wird ja gepunkt, was das Zeug hält. Und da muss man sagen, ja, aber auf amerikanische Weise. Denn mit britischem Punk hat das hier gar nichts zu tun. Man hört sofort, dass das aus den USA kommt. Green Day und Co. lassen grüßen und alle anderen auch. Also haben wir es hier mit verzerrten und dicken Gitarren zu tun, die eben sehr ebenso rüberkommen. Ne? Und natürlich mit dem ein oder anderen Ska-Einfluss, den du gerade schon erwähnt hast. Will sagen, dass es sich hier nicht um The Clash oder Sex Pistols oder ähnliches handelt, sondern eher, was ja eher so der sehr britischen Linie des Punks entspricht. Aber da sind ja noch das Saxophon und die Trompete. Und die beiden geben dem Ganzen dann doch eine neue Komponente hinzu. Also haben wir es nicht mit einem weiteren Hardcore-Emo-Blabla-Bla-Album zu tun, was gähnend langweilig ist, sondern mit was, ja, was allein schon durch die Instrumentierung spannend ist. Und ansonsten geht das Album ziemlich nach vorne und erfüllt außer Trompete und Saxophon so ziemlich alle Klischees, die es eben so gibt. Gäbe es diesen beiden Instrumente nicht, so würde ich wahrscheinlich in kürzester Zeit müde abwinken. Aber nun sind sie ja nun mal da und so höre ich, muss ich sagen, gut gelaunt und hocherfreut den Klängen dieses drolligen Albums. Denn es handelt sich ja wohl um das letzte Album der Band. Müssen wir mal abwarten, ne? Ich sag nur Blumfeld, nur gut. Schauen wir mal. Die bringen übrigens demnächst ein neues Album raus. Oh, wie Jenny sich freut.
0: Oh ja.
1: Sie freut, hat sich immer schon so über die neuen Jochen Distelmeier-Alben gefreut. Und jetzt kommt das alte Blumfeld zurück. Herrlich, ach, das wird ein Fest.
0: Herrlich sehr, ich freue mich innerlich, ja.
1: Ich weiß. Nun gut, also dieses Album fungiert auf jeden Fall als persönliche Bewältigung und Reflexion einer chaotischen Welt. So, also haben wir schon öfter gehört und ist in diesem Fall auch so. Die Band verarbeitete darin wohl die intensiven Erlebnisse und gesellschaftlichen Krisen der letzten 5 Jahre, also in dem Fall 2021 bis 2026, in denen sie komplett in Eigenregie an den Songs geschrieben haben und die eben auch aufgenommen haben, die wir hier auf diesem Album hören. Und laut dem Statement der Band ist das Album ein musikalischer Versuch, ich zitiere, einen Sinn in dieser chaotischen Welt zu finden. Es geht um das Gefühl von Isolation und die Frage, wie man emotionale und gesellschaftliche Belastungsproben übersteht. Es geht darum, trotz aller Rückschläge neue Wege zu finden, darum auch ein bisschen der Realität zu entfliehen und gemeinsam etwas Neues aufzubauen. Und natürlich auch darum, Vergangenes loszulassen und nach vorne zu blicken. Klar, ne? Letztes Album und so. Ja. Ist auf jeden Fall wieder was Neues. Kannte ich vorher nicht. Ich bin ja eher Brite, wenn es um so derlei Musik geht. Finde das Album aber trotzdem bemerkenswert. Ist ein bisschen viel Kompressor drin, müssen wir nicht drüber reden. Aber ansonsten erfreulich. Und quälen wolltest du mich. Ja, wait for it. 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
0: Dafür war es nicht schlimm genug. Kommt vielleicht dieses Jahr noch, mal schauen. Nein, tatsächlich, lustigerweise, ich bin fest davon überzeugt, dass Bandcamp mir diese Band und dieses Album vorgeschlagen hat, wegen dieser wunderbaren Bielefelder Jazzband, die wir kürzlich in Bremen kennengelernt haben. Die ich jetzt gerade vergessen habe, die aber heißen Bonsai.
1: Genau, Bonsai.
0: Die nämlich ja auch, also die ja überhaupt nicht so punkig unterwegs sind, aber die auch irgendwie so eine... sehr, wie soll man das sagen, nicht alberne, sondern so eine leicht, so eine Art von Humor haben oder so eine Art von Haltung haben und natürlich auch den Klang durch das Bariton-Saxophon, die hier irgendwie ähnlich sind. Das ist zumindest meine These dazu, wie dieses Album mich überhaupt erreichen konnte. Auf der anderen Seite kann man mich natürlich sowohl mit Punk als auch mit Ska durchaus bekommen. Ich habe nie viel Ska gehört, aber ich war lustigerweise mal... Ich weiß gar nicht, ob Monate oder Jahre, weil das ist total verschwommen, mal in einer Band und das war tatsächlich eine Ska-Band. Ich habe noch überhaupt keine Ahnung von Ska, aber dementsprechend erfolgreich war auch diese Band. Deswegen hatte ich ein bisschen nostalgische Gefühle, muss ich ganz ehrlich sagen. Das gefiel mir gleich sehr gut. Vor allem diese Kombination aus diesem nach innen gekehrten Emo mit diesem völlig nach außen tanzbar, hau drauf, Ska, bei dem man halt irgendwie wild durch die Gegend hüpft, war schon irgendwie eine coole Idee und klingt irgendwie immer so ein bisschen leicht angejazzt durch das Saxophon. Ja. Eigentlich nicht. Kann man machen. Und was man auch machen kann, ist nochmal reinhören. Wir hören nämlich Watched von Grey Matter und dem gleichnamigen Album.

0: Das war Watched von Grey Matter und dem gleichnamigen Album, das vermutlich letzte Album der Band, die auch anscheinend gerade aus ihren Räumlichkeiten geworfen worden sind. Das ist sehr schade. Gut, aber so ist das, ne? Je mehr Punk, umso prekärer vielleicht die Situation. Keine Ahnung.
1: Kann sein.
0: Was der Hintergrund da ist. Und das Album ist nun auch in diesem Jahr erschienen, im Jahre 2026. Das heißt, wir können es auch wieder bewerten auf unserer Skala von steht, läuft und rennt.
1: Ja, das läuft.
0: Ja, das läuft bei mir auch, hat auf jeden Fall Spaß gemacht. Wenn man mal wieder irgendwas sehr linkspolitisches braucht, mit dem man seine Eltern aufregen möchte bei der nächsten Hochzeitsfeier oder sonst wo, wo man tanzen möchte, könnt ihr das mal auflegen. Macht Spaß, glaube ich. Das ist ja auch sowas, ne? Also die Texte sind wirklich sehr eindeutig. Man kann nichts fehlinterpretieren eigentlich, weil es ist ziemlich klar, was sie da verarbeiten in den letzten 5 Jahren US-Politik, welche Haltung sie haben. Das wird auch sehr klar ausgesprochen. Man versteht auch jedes Wort. Also herrlich. Ja. So stellt man sich das vor. Schön, also Grey Matter mit Grey Matter haben ein Läuft von Thorsten und ein Läuft von mir bekommen.
1: So nämlich.
0: So ist das. Und damit kommen wir zu einem philosophischen Thema, das je nachdem, in welchem Kontext man behandelt, ein bisschen heikel sein kann, nämlich das Thema Heimat. Mhm. Im Deutschen ja weckt sehr gemischte Assoziationen, denn klar, einmal soll Heimat natürlich ein ja wohliger Begriff sein für den Ort, in dem man verwurzelt ist oder den man irgendwie als sicheren Hafen, als Zuhause benennen kann oder zumindest mal als Ursprung der eigenen Identität. Gleichzeitig natürlich auch unangenehme Assoziationen, weil der Begriff nicht nur in den letzten Jahren politisch so aufgeladen worden ist von der extrem Rechten, sondern lange auch von den von völkischen Bewegungen instrumentalisiert wurde. Und daran ist nicht ganz unschuldig der gute Herr Heidegger. Deswegen wollte ich mit dem mal gleich anfangen, der Heimat nicht als geografischen Ort verstanden hat, sondern eher so als besondere Form des in der Welt Seins. So hat er es genannt. Also für Heidegger ist die Heimat ganz eng verknüpft mit dem Begriff der Bodenständigkeit, also mit diesem Verwurzeltsein, das einem modernen Menschen vielleicht gerne mal verloren geht. Aber ja, das Ganze ist halt wirklich sehr belastet aus unserer Sicht von heute, weil sich das ganze völkische Denken des Nationalsozialismus der 30er Jahre des letzten Jahrhunderts das Ganze benutzt hat, um diese ganze Blut- und Bodenkiste vor sich herzuschieben. Und das zwingt uns gewissermaßen jetzt halt genau hinzugucken, wo wir von Verwurzelung und von etwas Positivem reden und wo das Ganze in Ausgrenzung umschlägt für die Leute, die ihre Wurzeln woanders haben oder vermeintlich woanders haben. Deshalb gehen wir mal weiter zu den Menschen, die sich nicht so viel zu Schulden kommen lassen haben. Zum Beispiel Hannah Arendt, die wir in dieser Sendung ja sehr gerne besprechen und die eigentlich, ich glaube, mittlerweile in jeder Sendung vorkommt, oder?
1: Also wenn nicht, dann doch, ich glaube schon.
0: Ja, auf jeden Fall eine unserer Stammphilosophin. Die hat aber auch einfach eine Perspektive, die sich irgendwie auf alles anwenden lässt, muss ich ehrlich sagen. Das ist immer relativ einfach. Denn Hannah Arendt in diesem Fall ist ja selbst auch zu Staatenlosen geworden, verfolgt von jenen Nationalsozialisten. Und der hat dementsprechend eine sehr persönliche Perspektive drauf. Für sie war Heimatlosigkeit oder eben der Verlust der Zugehörigkeit zu einem politischen Gemeinwesen eine der zentralen Katastrophen des 20. Jahrhunderts. Denn ja, sehr viele Menschen haben die Zugehörigkeit zu ihrer Heimat verlieren müssen. In ihrem Werk Elemente und Ursprünge totaler Herrschaft beschreibt sie, wie der Verlust der Staatsbürgerschaft nicht nur einen Verlust von Rechten bedeutet, sondern einen Verlust des Rechts, Rechte zu haben. Auch ein ganz wichtiger Begriff. Heimat ist dann also weniger eben dieses romantische Verwurzelungsgefühl, sondern für sie, wie so oft, eine politische Kategorie, der Ort, an dem eine Person überhaupt rechtlich existiert. Ganz wichtig. Wieder so eine Sache, die man eigentlich erst vermisst, wenn sie nicht mehr da ist. Weil, also, solange ich Rechte habe, kann ich mit denen um mich werfen, aber das ist ein Privileg, das einem sehr schnell fehlt, wenn man sie nicht mehr hat. Ich habe im Zuge dieses Themas Heimat noch ein paar neue Philosophen aufgetan, die sich damit auch beschäftigt haben. Unter anderem ist da ein Ernst Bloch, den ich bisher nur vom Namen kannte. Ein marxistisch geprägter Philosoph, der
1: Hoffnung. Ja, den kenne ich. Das ist ein Theist.
0: Ein Theist, interessant.
1: Ein theistischer Marxist.
0: Ich glaube, da gibt es gar nicht so wenige. Ah, okay.
1: Ja, macht ja auch Sinn.
0: Ne? Irgendwie ja. Schon. In seinem Hauptwerk Das Prinzip Hoffnung hat er mal einen berühmten Satz geprägt, nämlich Heimat sei etwas, das, Zitat, allen in die Kindheit scheint und worin noch niemand war. Also das ist fast ein bisschen utopisch, also Heimat nicht als Vergangenheit, die man irgendwie verloren hat oder so, sondern als Zukunftsentwurf, also etwas, das noch entstehen muss, das gestaltet wird. Insofern kein Ort der Nostalgie, sondern ein Ziel, worauf man hinarbeitet, fand ich auch. Schön, also sehr hoffnungsvolles Bild von Heimat, das man in den Blick nehmen kann. Und das, naja, das genaue Gegenteil von Heimat, wie ja auch schon bei Hannah Arendt, ist eben die Erfahrung des Exils. Die ist zumindest literarisch auch sehr intensiv verarbeitet worden. In dem Kontext habe ich Jean Amery kennengelernt, das als österreichischer Jude, die auch Immigration und die KZ-Haft überlebt hat und in seinen Essays sehr eindringlich beschrieben hat, wie die Muttersprache für ihn zur letzten, oft einzigen Heimat geworden ist. Nicht nur für ihn, sondern grundsätzlich. Eben wenn man Land und Kultur verliert, dass die Muttersprache noch das bleibt, was man irgendwie Heimat nennen kann. Das ist schon irgendwie ein sehr, finde ich, sehr tragischer Blick, aber dann wiederum auch wieder ein hoffnungsvoller, wenn man zumindest noch etwas hat, an dem man sich festhalten kann. Und ja, vielleicht übergebe ich gerade erstmal hier das Mikrofon, bevor ich über die Gegenwart spreche.
1: Ja, also Heimat ist ja erstmal gar kein geografischer Begriff. Davon muss man sich ja erstmal komplett lösen. Natürlich verbindet man das manchmal, ja, weiß ich nicht, mit irgendeinem Dorf oder einer Stadt oder einer Landschaft oder so. Aber damit hat sich dann eigentlich auch schon erschöpft, weil eigentlich ist Heimat ja vor allem Erfahrung von Vertrautheit, Zugehörigkeit und Erinnerung. Denn Heimat findet ja doch eigentlich deswegen statt, weil man sich mit etwas verbunden fühlt. Und das kann ja alles Mögliche sein. Also eigentlich entsteht sie dort, wo Menschen Beziehungen eingehen, wo Sprache vertraut klingt, wo Gerüche der Kindheit bestimmte Dinge wachrufen oder Musik zum Beispiel Erinnerungen weckt oder was weiß ich auch immer. Oft wird Heimat dann den Leuten erst dann bewusst, wie du gerade schon gesagt hast, wenn sie verloren geht oder wenn sich irgendwas verändert, wenn man einen Ort verlässt. Und man kennt dann nicht selten erst den wahren Wert des Ganzen vielleicht. Und in der Distanz merkt man erst, wie man mit dem Ganzen verbunden ist. Es ist ja auch klar, weil vorher war man ja drin und jetzt guckt man von außen drauf. Dort entdeckt man dann manchmal so Dinge, die man vorher gar nicht gesehen hat. Und gleichzeitig ist Heimat natürlich auch nichts Starres, weil die kann wachsen, die kann sich wandeln und die kann auch mehrfach existieren. Menschen können auch ihre Heimat wechseln, neue Heimaten finden oder sich mehreren Orten gleichermaßen verbunden fühlen. Auch das geht ja, nicht wahr? Gerade in einer mobilen und globalisierten Welt, in der wir ja nun mal heute leben, deshalb wird Heimat heute auch häufiger als etwas verstanden, was weniger ein Ort ist, als eher so, ja, eine Sache, die mit Menschen, Erfahrungen und gemeinsame Werte gebunden ist. So. Und natürlich spielte auch die Kultur eine zentrale Rolle, ne? Literatur, Malerei, Musik, Heim seit jeher bei der Frage eine große Rolle gespielt, was Heimat eben bedeutet. Zum Beispiel hat Reich Ranitzky immer gesagt, er hätte die Literatur als seine Heimat gefunden. Das wäre seine Heimat geworden. Da wäre er zu Hause. So, auch eine Möglichkeit, nicht wahr? Also es geht nicht um irgendwie idyllische Landschaftsbilder, sondern um Identität, um Erinnerung und die Suche nach einem Platz in der Welt. Musik hat da natürlich wieder eine besondere Kraft, nicht wahr? Weil die kann nämlich Erinnerungen wachrufen, ohne Worte zu benötigen. Wir haben ja schon so oft darüber gesprochen, dass Musik eine Kraft hat, da brauchst du gar keine Worte mehr. Da muss niemand singen. Es reicht schon, wenn irgendwas spielt. Ein vertrautes Lied kann innerhalb von wenigen Sekunden Bilder, Gefühle und längst vergangene Momente zurückholen. Und uns wegtragen. Nicht wahr? Also ist Heimat weniger ein Ort, an dem man zurückkehrt, sondern eher ein Zustand, den man in sich trägt. Vielleicht, nicht? Und manchmal begegnet er einem in einer Landschaft, manchmal in einem Klang, einer vertrauten Stimme und manchmal eben auch in einem Musikstück, das das Gefühl vermittelt, angekommen zu sein oder irgendwo gewesen zu sein oder wie auch immer. Dialekt zum Beispiel, auch ganz wichtig, ist auch eine Form davon. Das ist dieses Vertraute. Nicht wahr? Das ist vielleicht ganz wichtig. Und was man auf gar keinen Fall machen sollte, bei aller Schönheit, was Heimat so haben kann und allem, was so schön ist und so weiter und so fort. Man darf natürlich nicht die Heimat romantisieren, weil unsere Romantiker gerade hier in Deutschland, also das ist auch eine der ganz fragwürdigen und zwiespältigen Geschichte. Also die Romantik war gar nicht so toll, wie viele immer denken. Da wurde Heimat nämlich ganz gewaltig romantisiert. Davor hätte zum Beispiel natürlich, und jetzt kommt der zweite, der natürlich in jeder unserer Folge immer stattfinden muss, Albert Camus.
0: Natürlich.
1: Natürlich, weil der natürlich sagt, dass der Mensch letztlich in einer gleichgültigen Welt unterwegs sei und das ja nun auch der Kern seines Gedankens vom Absurden ist. Und deswegen, Heimat entsteht daher nicht durch Geburt oder Herkunft für Albert Camus, sondern allenfalls durch das bewusste Leben im Hier und Jetzt, durch Solidarität mit anderen Menschen und durch die Annahme der eigenen Existenz. Also der Mensch schafft sich seine Heimat, indem er Verantwortung für sein Leben übernimmt und nicht indem er sich an Vergangenes klammert. Nicht? Sein berühmtes Bekenntnis heißt ja auch, mitten im Winter entdeckte ich in mir einen unbesiegbaren Sommer. Das ist vielleicht so für ihn sehr typisch, so. Und auch dieses Lebensbejahende eben, ne? Das ist ja ganz wichtig. Über Hannah Arendt hast du ja schon gesprochen. Sie würde Heimat also wie in so im klassischen Sinne, wie viele das verstehen, mit diesem, nehmen wir mal das Blut und Boden raus, aber auch dieses sich nach bestimmten Orten sehnen oder so, das ist ihr ja fremd gewesen. Sie hat ja auch immer gesagt, dass sie sich so mit Klassen und auch mit allen möglichen anderen Dingen gar nicht so richtig wirklich, sie kann da nichts für, keine große Sympathie oder beziehungsweise keine große Zuneigung dafür empfinden. Sie ist ausschließlich Zuneigung ihrer engsten Freunde und ihrer engsten Freunde und Menschen in der Lage. Alles andere ist für sie, ne? Also da ist sie nicht so in der Lage zu. Deswegen konnte sie das alles sehr sachlich immer sehen. Deswegen ist sie da, sieht sie das an, natürlich immer sehr politisch. Und du hast ja gerade auch schon gesagt, wichtig war ihr natürlich das Recht, Rechte zu haben. Und das ist halt eigentlich für sie Heimat. Da, wo gleichberechtigte Bürger im öffentlichen Leben teilnehmen können. Ne? So halt. Ja, und für Kant wäre das Ganze natürlich wieder moralisch. Logisch. Weil der war ja fest verwurzelt in Königsberg. Dachte aber zugleich ausgesprochen kosmopolitisch. In seiner Schrift zum ewigen Frieden entwickelt er die Idee des Weltbürgerrechts. Heute eine Selbstverständlichkeit für viele Leute, damals neu. Also die moralische Heimat des Menschen liegt seiner Meinung nach nicht in einem bestimmten Land, sondern in der Vernunft und im sittlichen Gesetz, das für alle Menschen gleichermaßen gilt. Heimat darf niemals dazu führen, andere auszugrenzen, laut Kant. Nicht wahr? Also, für Camus wäre, wie kann ich trotz der Fremdheit die Welt beheimatet leben, in der Welt beheimatet leben? Arendt würde fragen, wo kann der Mensch als politisches Leben wirklich dazugehören? Und Kant würde fragen, wie lässt sich Heimat mit der Würde aller Menschen vereinbaren? Nicht wahr? Für viele Leute beginnt Heimat da, wo Erinnerung stattfindet. Und ich glaube, das ist auch bei den meisten so. Nicht wahr? Aber ihren eigentlichen Charme erfüllt sie erst, wenn sie nicht zur Grenze wird, sondern zu einer Brücke. Nicht wahr? Camus hätte an die Freiheit erinnert, Arendt an die gemeinsame Welt. Nicht wahr? Und Kant an die universelle Würde des Menschen. Und zwischen diesen dreien entsteht so ein Heimatbegriff, der weder sentimental noch nationalistisch, sondern eben menschlich ist. Das ist doch eigentlich eine ganz schöne Geschichte an der ganzen Sache, finde ich. Das ist ja auch erstaunlich aktuell, weil der Begriff Heimat wird ja politisch oft vereinnahmt und zeigt eben, dass diese drei Denker Heimat, dass für die bedeutet halt Heimat Offenheit, Verantwortung und gemeinsame Menschlichkeit. Und vielleicht sogar mehr als Herkunft, nicht wahr? Und damit sind wir ans Ende auch dieser Sendung angekommen. Und selbstverständlich gibt es auch das nächste Mal wieder zwei Alben, ein philosophisches Thema und auch irgendein Bier hinten raus.
0: So ist es. Wir hören nämlich nächste Woche. Ich nehme einfach mal an, dass das jetzt alles französisch ausgesprochen wird. Olivier Legois und das Ensemble Pult mit The Chaining Loops. Das klingt auch schon mal wieder interessant. Außerdem hören wir Alt mit Ataraxia. Mhm. Und wir sprechen über Nebenwege. Mhm. Nicht Nebelwege, da könnten wir auch mal, sondern Nebenwege. Und verkosten weiterhin alkoholfreie Biere. Mal schauen, was uns da noch so zuläuft.
1: Oh ja. Wird auf jeden Fall spannend. Es lohnt sich auf jeden Fall wieder reinzuhören. Das solltet ihr auf jeden Fall tun. Und was ihr auch tun solltet, ihr solltet uns gerne kommentieren, wo man uns kommentieren kann. Wisst ihr ja, sowohl bei Spotify als auch bei Apple Podcast, als auch bei uns auf dem Blog natürlich, auf der Homepage. Und man darf uns auch E-Mails schicken. info@feuilletöne.de ist die E-Mail. Das kann man auch machen, info@feuilletöne.de. Feuilletöne, also das Töne sozusagen, dann natürlich mit OE. Gut, findet man aber auch alles auf unserer Homepage. Wo man uns übrigens auch kommentieren kann, ist natürlich Mastodon und Blue Sky. So, woanders sind wir nicht mehr. Aus guten Gründen. Mhm. Und das heißt, an diesem Punkte, dass wir uns zunächst einmal verabschieden und das machen zum einen
0: Jennifer Eichler
1: und zum anderen Thorsten Martinsen, der für diese Sendung auch verantwortlich war. Bleibt uns an dieser Stelle nichts anderes als zu sagen, bleibt uns gewogen, bis zum nächsten Mal. Tschüss.
0: Tschüss.
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So geht auch diese Stunde vorbei. Ich verabschiede mich. Gott segne uns alle. Eure Ulrike. Ihr könnt mich übrigens gerne am Sonntagnachmittag ab 17 Uhr beim Gottesdienst der Equippers am Martensdamm 6 im Hochhaus im 9. Stock in Kiel treffen. Ich freue mich auf euch. Die Sendeverantwortung für die musikalischen Botschaften hat Ulrike Lorz. Sie bedankt sich bei allen Zuhörern und Zuhörerinnen für ihre Aufmerksamkeit und wünscht allen noch einen gesegneten Tag.

0: Verantwortlich für die nachfolgende Sendung ist Laura Gaburo.
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Hallo Kinder, guten Tag liebe Eltern. Ein herzliches Hallo allen, die jetzt zuhören. Die evangelische Luthergemeinde und die katholische Pfarrei Franz von Assisi in Kiel grüßen euch. Wir feiern heute wieder Radio Kinderkirche und wir tun dies im Namen des Vaters, des Sohnes und des Heiligen Geistes. Ich bin Laura Gaburo. Wir hören heute die letzte von 6 Folgen der Geschichte von König David. Diese Geschichte ist aber nicht nur schön, denn heute erzählen wir, wie David einmal etwas richtig Schlimmes getan hat. Doch er hat gerade noch die Kurve gekriegt. Wie immer gibt es auch Lieder zum Mitsingen und Mitsummen. Und wir beten zusammen, denn das hilft uns, bei Gott zu bleiben. Und bei uns selber. Zum Schluss gibt es eine Bastelidee, die euch vielleicht auch einmal weiterhelfen kann. Lasst uns jetzt wieder singen. Macht ihr mit? Wenn ihr die Bewegungen zum Lied kennt, steht doch auf und macht sie einfach mit.

0: Ist Emily schon aufgebrochen?
1: Ja, gerade eben.
0: Was hast du denn da? Ist das nicht Emilys Glitzereinhorn, auf das sie so stolz ist?
1: Ja, das hat dir nicht mehr gefallen. Also hat sie es dagelassen, ja.
0: Emily hat ihr Einhorn dagelassen, weil sie es plötzlich nicht mehr mag? Bist du dir da ganz sicher, Lena?
1: Naja.
0: So. Was machen wir denn da?
1: Wieso?
0: Ich glaube, ich erzähle dir noch etwas von König David, von eurem Helden. Der war gar nicht immer so königlich, aber irgendwie dann doch wieder.
1: Der gute König David? Hä? Das verstehe ich nicht. Erzähl doch mal.

Lasst uns beten. Eigentlich wissen wir doch, wie das geht, uns richtig zu verhalten. Nur leider klappt es oft einfach nicht. Nur manchmal tun wir Dinge, die wir gar nicht tun wollen. Wir erkennen uns dann selbst nicht wieder. Bitte hilf uns, das Richtige zu tun. Bitte hilf uns, bei dir zu bleiben, Gott. Amen.

0: Auch wir hören jetzt von König David. Wobei, König über das ganze große Reich Israel ist er ja noch gar nicht. Er ist jedoch ein ordentliches Stück älter, seit wir ihn auf der Flucht vor König Saul begleitet haben. David hat viele Kämpfe hinter sich und ist ein Mann geworden. David lebt in Hebron, das ist in Judäa, im Süden von Israel. Für alle Menschen in diesem Teil des Landes ist er nun verantwortlich und da hat er viel zu tun. Er muss die Grenzen sichern und sich um vieles andere mehr kümmern. Es ist noch früh am Morgen und David ist schon wach. Unruhig läuft er im Hof seines Hauses herum. Aber wer kommt denn da angerannt? Ein Lamm? Ist das etwa wieder?
1: David! David! Mäh!
2: Die Philister stehen dicht an der Grenze. Die Truppen müssen verstärkt werden. Jetzt nicht, Lammi.
1: Mäh! Aber David! Nathan hat...
2: Und die Ernte muss überprüft werden.
1: Mäh! David!
2: Es geht nicht, Lammi. Ich muss mich um die Angelegenheiten von Judäa kümmern. Ich bin für alle verantwortlich.
1: Mäh, Nathan will doch nur...
2: Ach, Lammi, wenn Israel doch nur endlich wieder einen klugen und tatkräftigen und starken König hätte, dann hätte ich auch mehr Zeit für dich. Und für Nathan, den alten Esel.
1: Mäh, aber du...
3: Selber Esel. David, hör besser auf das Lamm, du guter Hirte. Der neue König von Israel wurde schon vor langer Zeit gesalbt.
2: Wie? Was? Wer? Ich muss ihn sofort treffen.
3: Das lässt sich einrichten. Aber er ist sehr beschäftigt.
2: Ich bin der Herrscher über Judäa. Für mich muss er Zeit haben. Wer ist es? Kenne ich ihn?
3: Manchmal habe ich da meine Zweifel.
1: Mäh, David, denk doch mal nach. Mäh, damals waren wir noch auf den Weiden deines Vaters. Eines Tages kam der Prophet Samuel und ließ uns rufen.
4: David, ich salbe dich zum König von Israel. Du wirst das Volk führen. Du wirst ihm den Frieden bringen.
2: Lammi, ich bin schon verantwortlich für den Süden, für Judäa. Das reicht.
4: Samuel hat dich damals zum König von Israel gesalbt. Saul ist als König nicht mehr tragbar. Er hört dich auf den Herrn. David, deine Zeit ist gekommen.
1: Mäh.
2: Ich? Ich soll König von ganz Israel werden?
4: König von einem großen Reich mit Jerusalem im Zentrum.
2: Oh, noch mehr Arbeit. Noch mehr Verantwortung. Noch mehr Menschen, die etwas von mir wollen.
1: Mäh, sie brauchen dich. Sie haben Angst vor den Philistern. Sie sind oft zerstritten. Sie wissen den Weg in die Zukunft nicht. Mäh.
2: Sie sind wie verirrte Schafe.
1: Mäh, David, wenn ich nicht wüsste, was für ein guter Hirte du bist, wäre ich glatt beleidigt.
2: Ach, Lammi, und wenn ich selbst einmal nicht weiter weiß?
1: Dann nimmst du deine Harfe, Mäh. Wie damals, nachdem Samuel dich gesalbt hat.
5: Der Herr ist mein Hirte, nichts wird mir fehlen. Er weidet mich auf einer grünen Aue. Er führt mich zum Ruheplatz am Wasser. Er stillt mein Verlangen.
2: Führt mich auf den rechten Weg, um seines Namens willen.

0: die in die Freiheit geführt hat.
1: Mäh, die Eltern deiner Eltern und das ganze Volk Israel.
0: Alle sollten das wissen. Gott ist immer noch mitten unter uns. Aber wie können das alle sehen? Wie kann ich das allen zeigen? Im Süden wie im Norden.
1: Mäh, du? Gott zeigt sich doch. Mäh, kennst du die Geschichte deines Volkes nicht? Die Mose, die Gebote für das Leben in Freiheit erhalten hat?
0: Das ist es, Lami. Ja, wie konnte ich das vergessen? Die Bundeslade. Da drin sind die Steintafeln mit den 10 Geboten. Die Gebote für ein gutes Miteinander von Gott und Mensch und Menschen untereinander. Für ein Leben in Freiheit. Lami, die Bundeslade soll in Zukunft wieder in der Mitte Israels stehen. Die Gebote müssen ins Zentrum, nach Jerusalem. Ich selbst will sie dorthin begleiten.
1: Mäh!
2: Endlich hat er es kapiert!
3: Und so geschieht es. Saul stirbt schon bald und nach ihm wird David König des ganzen großen Reiches Israel. Jerusalem wird die Hauptstadt von Israel. Für König David steht dort ein prächtiges Haus aus Zedernholz.
1: So ein herrlicher Sommertag. Aber mein Freund König David scheint nicht so gut drauf zu sein.
4: Ach, Lami, was machen wir denn heute bloß? Mir ist so langweilig.
1: Mäh, David, musst du nicht arbeiten?
4: Nö. Vorhin kam ein Bote, der hat mir berichtet, dass bei den Truppen alles in Ordnung ist und unser Sieg nahe sei.
1: Mäh, doofer Krieg. Und sonst?
4: Wichtige Regierungsgeschäfte gibt es gerade eben auch nicht. Da bleibt für mich gar nichts zu tun.
1: Mäh, vielleicht willst du einen neuen Psalm schreiben. Eines deiner schönen Lieder über Gott. Soll ich deine Harfe holen? Mäh?
4: Nö, keine Lust. Aber jetzt weiß ich was. Ich gehe mal raus auf die Dachterrasse und schaue mir von oben das Treiben auf der Straße an. Da ist ja immer was los.
1: Warte auf mich! Mäh!
4: Och, schade. Die Straße ist auch leer.
1: Naja, es ist ja auch schon recht heiß heute.
4: Aber was ist das da?
1: Was meinst du, Mäh?
4: Na, da hinten, auf der anderen Straßenseite. Die andere Dachterrasse. Das sieht ja so aus. Ja, tatsächlich. Da badet eine Frau. Oh, sie ist ganz nackig.
1: Da solltest du lieber nicht so genau hingucken, Mäh.
4: Sie ist so schön. Oh, die gefällt mir. Wie sie wohl heißt.

0: Und dann hat David seinen Diener ausgefragt. Der hat ihm gesagt, dass sie Bathseba heißt und mit Uriah, dem Hethiter, verheiratet ist. Der kämpfte auch in Davids Truppen.
1: Ah, dann war das also echt Zufall, dass David die Frau gerade beim Baden gesehen hat.
0: Mäh. Und David hat sich voll verguckt in Bathseba. So doll, dass er sie unbedingt kennenlernen wollte. Er hat sie dann einfach in seinen Palast eingeladen. Und du weißt ja, wenn ein König einlädt, dann kann niemand ablehnen.
1: Ja, das hat er wirklich getan, obwohl er wusste, dass sie die Ehefrau von Uriah ist. Das passt so gar nicht zu David.
0: Mäh, ja, das stimmt. Sag ich doch. Ich erkenne ihn gar nicht wieder. Er war immer so ein guter, gerechter König. So ein guter Hirte. Mäh.
1: Und jetzt? Wie geht es dann weiter? Ja.

0: Naja, Batseba ist dann im Palast eingetroffen und ist den ganzen Nachmittag mit David zusammengeblieben. Mäh.
1: So, so.
0: Mäh. Batseba hat David dann später erzählt, dass sie von ihm schwanger ist. Mäh.
1: Ich glaub es ja nicht. Und was passierte dann?
0: Ja, als wenn es bisher nicht schon schlecht genug wäre. Halt dich fest. Jetzt kommt der ganz hässliche Teil der Geschichte. Mäh. Jetzt wird es richtig schwierig.
1: Ja.
0: Ich hab dir ja schon erzählt, dass Uriah, Batsebas Mann, als Soldat für David im Krieg war. Und so konnte er nicht der Vater von Batsebas Kind sein. Das wäre aufgefallen. Mäh.
1: Und was hat David dann gemacht?
0: David hat sich etwas ganz Schlimmes einfallen lassen.
2: Was? Und dort allein gelassen werden.
0: Ja.
2: Unterschrift.
0: Er hat einen Brief geschrieben.
2: König David.
0: An seinen Feldherrn Joab.
2: So, das könnte klappen.
1: Das verstehe ich nicht. Was ist daran schlimm?
0: Nun, David wusste, dass es an der Front immer besonders gefährlich ist. Und so ist Uriah dann im Kampf getötet worden.
1: Das ist wirklich schlimm und auch richtig gemein. Und dann?
0: David hat Batseba nach ihrer Trauerzeit geheiratet. So war ihr Kind dann ehrlich. Aber die ganze schlimme Geschichte ist bekannt geworden.
1: Und David weiß nicht, dass er total falsch gehandelt hat?
0: Nee. Ich glaube, er versteht nicht, warum es diesen Tumult gibt. Ich sage ja, er ist nicht mehr er selbst.
1: Lami, dann müssen wir es ihm sagen. Und ich weiß auch schon wie. Mit einer guten Geschichte.
0: Nathan, du schlauer Esel. Du bist ja fast wie ein Prophet. Und du meinst, das funktioniert?
1: Ja, die Geschichte, die ich ihm erzählen will, handelt von Schafen. David war doch mal Hirte. Das sollte er doch verstehen.
0: Na dann los. Lass uns zu David gehen. Ich weiß da einen direkten Weg.
1: Und so sind wir zu David gegangen und haben ihn in einem wahrhaft gottverlassenen Zustand vorgefunden. Er trauerte um das Kind, das er mit Batseba bekommen hatte und das nach kurzer Krankheit gestorben war.
2: Mein Gott, warum hast du mich verlassen? Ich rufe zu dir, bei Tag und bei Nacht, doch du antwortest nicht und ich finde keine Ruhe.
1: David merkt gar nicht, dass er Gott zuerst verlassen hat. Da braucht es erst einen Esel wie mich, um ihm den Weg zurückzuzeigen.
0: Eine Eselsbrücke.
2: Lami? Oh, mein Lämmchen, du bist zu mir zurückgekommen. Immerhin du denkst an mich. Und Nathan, du auch?
0: Wir haben mal eine Frage.
1: David, würdest du mir bei einer schwierigen Angelegenheit helfen? Ja. Ich hab da etwas gehört und ich weiß nicht, was ich davon halten soll.
2: Ja, na, dann erzähl mal.
1: Also, da sind zwei Männer. Der eine ist reich, der andere ist arm. Der Reiche besitzt viele Schafe. Der Arme hat nur ein einziges Lamm, das er besonders lieb hat.
2: Ja, so wie ich, Lammi. Das kann ich gut verstehen. Und wie geht's weiter?
1: Eines Tages bekommt der Reiche einen wichtigen Besuch. Also soll es ein Festessen geben. Aber er will dafür kein Schaf aus seiner Herde schlachten.
2: Aha, und dann?
1: Ja, da nimmt er sich einfach das Lamm des armen Mannes und serviert es seinem Besuch.
2: Was?
1: Was sagst du zu dem Fall?
2: Oh, was soll das? Das geht ja gar nicht. Der kann sich doch nicht einfach das Lamm nehmen und schlachten. Das gehört ihm doch gar nicht. Das ist ungerecht.
1: Was meinst du, was jetzt passieren muss? Hi-a.
2: Das ist ganz eindeutig. Der Mann, der das getan hat, muss mit dem Tode bestraft werden. Und er soll dazu dem Armen den Preis für das Lamm vierfach ersetzen. Wie kann es denn sein, dass er so hartherzig war?
0: Meh. Ja, das fragen wir uns auch. Meh.
1: Weißt du, David, du bist der reiche Mann. Sein König, du hast alles und trotzdem hast du Uriah die Ehefrau gestohlen. Sie war für ihn wie das geliebte Lämmchen. Schlimmer. Du hast dafür gesorgt, dass er im Kampf fällt. Das ist Mord. Hi-a.
2: Oh nein. Was habe ich getan?
1: Hi-a. Du bist für dein Volk nicht mehr wie ein guter Hirte. Hi-a. Und nun sitzt du hier und klagst, dass Gott dich verlassen hat. Dabei hast du dich von ihm entfernt. Hi-a.
0: Und nun hat er dir einen Esel geschickt, um dir den richtigen Weg zu weisen.
1: Hi-a. Gott wartet auf dich.
0: David erkannte endlich, dass er etwas wirklich Schlimmes getan hatte. Ja, und David entschied sich für Gott. Er bereute, was er getan hatte. Er hat seine Kleider zerrissen und ganz doll gebetet und gefastet. Ja, er hat gar nichts mehr gegessen. Ich hatte richtig Angst, dass er sterben könnte.
2: Du barmherziger Gott, sei mir gnädig. Ich erkenne mein Unrecht. Meine Schuld steht mir ständig vor Augen. Gegen dich habe ich gesündigt, gegen dich allein. Darum bist du im Recht, wenn du mich verurteilst.
1: Hi-a. Sowas kann nur Gott entscheiden. Hi-a.
0: Und Gott ist ein Gott des Lebens.
2: Erschaffe in mir ein reines Herz, o Gott. Erneuere mich und gib mir die Kraft, dir treu zu sein.
1: Gott wollte, dass David lebt. Und so ist David nicht gestorben und er blieb sogar König. Hi-a.
0: Und wurde wieder unser guter Hirte. Mäh.
3: Und so ist die Geschichte weitergegangen. Bathseba wurde noch einmal schwanger. Ihr zweiter Sohn war quicklebendig. Er hieß Salomo. Und als Erwachsener wurde er ein ganz kluger Mensch und ein guter, gerechter König.
4: Und David?
5: Der war für sein Volk wieder der gute König. Und er hat weiter Psalmen gedichtet. Hm? Wo willst du denn hin?
4: Ich muss ganz schnell zu Emily.
6: Hallo Lena, was machst du denn schon hier?
7: Emily, hier ist dein Glitzereinhorn. Du hast es bei mir vergessen. Es war ganz traurig und wollte ganz schnell zurück zu dir.
6: Danke Lena, dass du es mir gebracht hast. Sag mal, ist alles okay mit dir?
7: Ja, ich fühle mich ganz königlich.

0: Liebe Kinder, nun seid ihr dran. Heute haben wir gehört, dass König David etwas wirklich Schlimmes getan hat, obwohl er es eigentlich besser wusste. Das kann jedem von uns irgendwann passieren. Das Wichtigste ist, dass man es nachher wieder hinkriegt, es besser zu machen und auch sich zu entschuldigen. Darum könnt ihr heute Verzeihblumen oder Verzeihherzen basteln. Was ist damit gemeint? Ihr könnt Blumen oder Herzen aus Tonkarton ausschneiden. Auf dem Liedblatt gibt es Vorlagen dazu. Die könnt ihr dann anmalen oder mit bunten Steinen bekleben. Und wenn es einmal passiert, dass ihr euch bei jemandem entschuldigen möchtet, dann könnt ihr dazu so ein Herz oder so eine Blume verschenken.
1: Ja.
0: Liebe Eltern, unsere Serie zu König David geht nun zu Ende. Wir haben gehört, wie David von einem einfachen Hirtenjungen über Hindernisse zum König geworden ist. Doch auch er war nicht immer ein leuchtendes Vorbild, sondern hatte auch seine dunklen Seiten. Wie kann ein solcher Mensch noch als König verehrt werden? Ein Schlüssel dazu ist, dass die großen biblischen Erzählungen ein Spiegelbild des menschlichen Erfahrungshorizontes sind. Jeder Mensch hat seine Schattenseiten. Bei jedem gibt es Situationen, in denen er oder sie in Schuld verstrickt ist. Und manchmal braucht es einen Esel, um darauf hingewiesen zu werden. Doch ein Neuanfang ist möglich, auch bei uns.
1: Ja.
2: Lass uns zusammen beten. Guter Gott, gib allen Menschen das, was sie zum Leben brauchen. Hilf uns, dass wir anderen nichts wegnehmen.
3: Gott, zeig uns, wenn wir etwas falsch gemacht haben. Hilf uns, dass wir uns entschuldigen, wenn wir gemein waren.
2: Und Gott, gib uns Frieden in unserer Welt. Mach, dass niemand Angst vor Kriegen haben muss. Nie wieder.
3: Amen.
0: Wir beten zu dir, so wie Jesus Christus gebetet hat. Vielleicht ja mit den Bewegungen dazu, die ihr kennt.
4: Vater unser im Himmel, geheiligt werde dein Name, dein Reich komme, dein Wille geschehe, wie im Himmel, so auf Erden. Unser tägliches Brot gib uns heute und vergib uns unsere Schuld, wie auch wir vergeben unseren Schuldigern. Und führe uns nicht in Versuchung, sondern erlöse uns von dem Bösen. Denn dein ist das Reich und die Kraft und die Herrlichkeit in Ewigkeit. Amen.
0: Und zum Abschluss singen wir das Lied Von Anfang bis zum Ende.

0: Tschüss, liebe Kinder und allen, die mitgehört haben. Bleibt behütet, gebt aufeinander Acht, geht mit Gottes Segen. Gott segne uns und bleibe den ganzen Tag bei uns. Gott segne uns und bleibe an unserer Seite. Gott segne uns auch in der Nacht. Gott, sei in unserem Herzen. Bleibe, o Gott, und gehe nie fort. Amen.
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Mein Name ist Marion Weyers und ich freue mich, die Sendung heute von der Westküste zu gestalten. Das diesjährige Motto des Schleswig-Holstein Musikfestivals ist ja Schweden, beziehungsweise Stockholm. Was erwartet uns in den nächsten 2 Stunden? So viel kann ich sagen, die schwedische Popband ABBA wird eine größere Rolle in den heutigen Beiträgen spielen. Zuerst hören wir ein Interview, das mein Kollege Andreas Guballa mit Asaja Fatajeva geführt hat. Wir erfahren etwas über das Konzert der Kings Singers in Wesselburen. Dann berichten Michael und Jutta von Musikfest in Pronsdorf, nämlich das Balkan Fuego Trio. Dann hören wir ein Interview, das Andreas Guballa mit dem Dirigenten Christoph Liedke geführt hat. Der hat nämlich ein ganz spannendes Projekt, was mit der bekannten schwedischen Popband ABBA zu tun hat. Und wir erfahren etwas über das schwedische A Cappella Quartett Kraja und über die St. Jürgenkirchen in Heide. Und last but not least, da spoiler ich ein bisschen, haben wir ein Interview, das Andreas Guballa mit Hanno Friedrich geführt hat. Der ein oder andere mag ihn möglicherweise gut kennen. Und wir machen etwas Appetit auf eine Veranstaltung in Brunsbüttel am 27. August. Zuerst aber hören wir ein Stück von Asaja Fatajeva und der Lauten Kompanie Berlin.

0: Die Saxophonistin Azeja Fadejeva verzauberte vor 2 Jahren das Konzertpublikum, damals als Porträtkünstlerin des Schleswig-Holstein-Musikfestivals. In diesem Jahr fusioniert die 36-Jährige gemeinsam mit der Lautenkompanie Berlin die barocken Klangwelten Jean-Philippe Rameaus mit den Welthits von ABBA. Gemeinsam traten sie in der Maria-Magdalenen-Kirche in Marne auf. Andreas Gubala hat mit der sympathischen Künstlerin telefoniert.
1: Frau Fadejeva, wir haben vor zwei Jahren zusammen schon mal gesprochen, im Sommer 24, als Sie Porträtkünstlerin waren. Damals sagten Sie im Interview, heute verschwimmen die musikalischen Grenzen immer öfter. Jetzt kommen Sie mit Ihrem Programm Dancing Queen zum Festival und treiben damit dieses Credo quasi auf die Spitze. Sie lassen den barocken Klangzauberer Jean-Philippe Rameau auf die Pop-Giganten von ABBA treffen. Mal Hand aufs Herz, wie viel Mut gehört dazu, Versailles und Stockholm miteinander tanzen zu lassen? Was erwartet das Publikum genau?
2: Ich glaube, das ist sehr, sehr, sehr natürlich, denn 200-300 Jahre Unterschied. Aber getanzt haben sie immer, damals am Hof, das war eine riesige Party, beziehungsweise ja, angefangen mit dem König, wie sie da wild gegangen sind. Ich glaube, dieser Tanzaspekt verbindet die beiden Musiken sehr. Und auch, wenn man jetzt in unser Arrangement das hört, ich glaube, man versteht nicht sofort, dass es eigentlich aber ist, weil so nah an Rameau ist es dann. Deswegen, ich wundere mich, wie viele das dann richtig erkennen.
1: Okay, ja, das ist auf jeden Fall spannend. Sie haben damals ja auch gesagt, das Saxophon ist ja erst Anfang des 20. Jahrhunderts erfunden worden, hatte deswegen in Deutschland einen schweren Stand, weil es klischeehaft mit Tanzmusik gleichgesetzt und belächelt wurde. Nun stehen Sie als Dancing Queen auf der Bühne. Ist das auch so ein bisschen die lustvolle Replik auf dieses Vorurteil?
2: Ja, vor allem ein kleiner Exkurs zur alten Musik, wo das Saxophon überhaupt nicht existierte. Und wo man oft auch in der barocken Musik schrieb, egal für welches Melodieinstrument. Oder man schrieb damals für die Instrumente, die gerade vor Ort sind. Und leider ist es so, dass Saxophon gerade nicht vor Ort war. Und gerne möchte ich zeigen, dass es eigentlich sehr passend wäre.
1: Sie spielen ja zusammen mit der Lautenkompanie Berlin unter Wolfgang Katschner. Die spielen auf historischen Instrumenten. Wie reagieren denn da die feinsinnigen barocken Instrumente wie Cembalo oder Laute auf die dynamische Urgewalt ihres Saxophons?
2: Ja, danke für die schöne Formulierung, ja, diese Urgewalt. Ich muss mich ein bisschen zähmen, beziehungsweise auch viel mit Luft zaubern, denn wir haben im Programm auch ein Stück, wo wir nur zu zweit spielen, Saxophon und Laute. Und ein sehr, sehr zartes von Rameau, L'Étendre Blonde. Und da, ich glaube, da gehe ich wirklich auf jeden Fall klanglich auf die Grenzen. Und was schön ist bei der Laute, man kreiert ja Klang auch irgendwie mit der Luft, beziehungsweise Klang bleibt in der Luft und da versuche ich mich wirklich mit dem Instrument zu schmelzen. Also das reizt mich sehr, die Grenzen zu erforschen.
1: Wie ist diese Idee zu so einem Programm überhaupt entstanden?
2: Das ist ehrlich gesagt eine Fortsetzung von unserem ersten Programm, was wir Time Travel nannten und auch damals aufgenommen haben in der Corona-Zeit. Das war Bach und Beatles. Und das war sehr, sehr harmonische Zusammenarbeit und auch musikalisch. Und wir dachten, okay, machen wir Fortsetzung. Und deswegen Rameau und ABBA. Und das ist auch sehr, sehr organische Zusammenarbeit. Und wir sind wie eine Familie geworden mit Lautenkompanie inzwischen.
1: Und gibt es einen ABBA-Titel, der Ihnen eventuell so heilig ist, dass Sie sagen, da bearbeite ich lieber nicht?
2: Ich glaube nicht. Je mehr man die Musik liebt, desto mehr möchte man das, glaube ich, an sich integrieren oder annähern. Deswegen, da gibt es keine Grenzen oder Hemmungen, glaube ich.
1: Beim letzten Mal, als wir gesprochen haben, bedauerten Sie, dass Sie vor lauter Proben und Interviews kaum Zeit haben, um die ganzen Konzertorte in Schleswig-Holstein genauer unter die Lupe zu nehmen. Diesmal führt Sie ja der Weg unter anderem nach Marne. Haben Sie Ihre Reisetasche schon gepackt, damit Sie ein bisschen die Dithmarscher Westküste erkunden können und die Zeit hier genießen können?
2: Gute Frage. Schon wieder nicht sehr viel Zeit eingeplant, aber ich entdecke wirklich immer wieder neue Orte, was mich fasziniert bei Schleswig-Holstein.
1: Und zum Schluss schon die Frage, warum sollte man sich Ihre Konzerte beim Schleswig-Holstein Musikfestival nicht entgehen lassen?
2: Wir haben sehr viel Spaß daran und wir teilen unsere Freude und ich glaube, wenn man angesteckt sein möchte und was Neues, Frisches hören möchte, dann gerne vorbeikommen.
0: Hören wir nun noch ein Stück der Künstlerin, das sie im Jahr 2025 mit Luise Enzian an der Harfe gespielt hat. Das Stück heißt Accenti Ciruli.

0: Romeuskirche in Wesselburen. Dort traten The King's Singers auf. Hier finden zum Beispiel auch die Verleihungen des Brahms-Preises alljährlich statt. In diesem Jahr wieder Ende September für Interessierte. Die Kirche war an dem Abend voll und das Konzert war ausgebucht. Die 6 jungen männlichen Musiker betraten den Auftrittsort direkt vor der Sakristei. Für diejenigen, denen die Kingsingers jetzt kein Begriff sind, es handelt sich hierbei um ein 6-köpfiges A Cappella-Ensemble aus Großbritannien. Die Gründung von The King's Singers ist auf das King's College in Cambridge zurückzuführen. Die Gründung erfolgte eben dort 1968. Mehr oder weniger zufällig waren damals vorhanden 2 Countertenöre, ein Tenor, 2-mal Bariton und 1-mal Bass. Und an diesen Stimmlagen hat sich auch bis heute nichts geändert. Die 6 Musiker kamen also herein, alle schlank, von unterschiedlicher Körpergröße, alle trugen ein weißes Hemd, eine schwarze Hose mit Galonstreifen, grüne Jacketts, vermutlich aus Samt, und schwarze Lackschuhe. Mal wurde zu 6 a cappella gesungen, aber auch mal zu 4. Man hört dies in den Stücken deutlich, denn wenn nur zu 4 gesungen wurde, dann fehlten die beiden hohen Stimmen, also die beiden Countertenöre. Die übrig gebliebenen waren dann eben Tenor, 2-mal Bariton und 1 Bassstimme. Das Programm beinhaltete mehrere Überschriften. Die erste Überschrift war, wir wissen, das Motto ist Stockholm, The Imagined North. Es folgt Evening Light. Hieraus werden wir auch ein Stück von Hugo Alfin hören, nämlich das Stück Afton, was übersetzt heißt Abend. At the Summer House. Als weitere Überschrift Visiting the Neighbors und Party Time. Wir hören jetzt gleich in ein Stück rein von Hugo Alfin, Aftonen. Zu Hugo Alfin ist zu sagen, dass es sich hierbei nicht nur um einen Komponisten, sondern auch um einen Maler handelt. Ein Komponist und Maler, der insbesondere das Licht versucht hat einzufangen. Und zwar gibt es ein bestimmtes Licht, ein klares, und jetzt zitiere ich aus dem Programmheft, ein klares, fast durchscheinendes Blau am Morgen, ein warmes, goldenes Leuchten am späten Abend und dazwischen ein Tag, der im Sommer kaum enden will. Die Grenzen zwischen Tag und Nacht verschieben sich, die Zeit scheint gedehnt, beinahe aufgehoben. Es ist ein Norden, der weniger durch Dunkelheit als durch Helligkeit geprägt ist, durch Weite, Wasser und eine Natur, die stets gegenwärtig bleibt. Soweit das Zitat aus dem Programmheft. Es wird also versucht, die Stimmung und das besondere Licht, das es in den skandinavischen Ländern, also hier in Schweden, gibt, in die Musik zu transportieren.
1: Vielen Dank, meine Damen und Herren. Moin!
2: Moin!
1: Wir sind die Kingsingers, Gustav. Oh, sollte ich sagen, wurde Abbau an alle schwedisch sprechenden im Publikum. Das gesamte Programm wird dabei von verschiedenen wichtigen Aspekten der schwedischen Kultur getragen. Vom Abendlicht über einen Ausflug ins Sommerhaus, einen Besuch bei den Nachbarn bis hin zur ausgelassenen Partyzeit am Ende. Als nächstes folgt das Werk, das diesem Programm seinen Namen gibt, Aftonen oder Abendlied, des Komponisten und Malers Hugo Alfin. Darin hören Sie förmlich die Pinselstriche eines wunderschönen Sonnenuntergangs, das goldene Licht, das auf dem Wasser glitzert, und den sanften Ruf der Hörner, der als Echo über das Land zieht.

Das Stück von Hugo Ivan, Aftonen, ist aus der Überschrift Evening Light. Wir widmen uns also dem Abend. Ich übersetze mal kurz das Lied Aftonen. Der Himmel klar und still der Wald. Hör doch, wie zauberisch ein Horn erschallt. Sanft taucht der Sonne Fackel ein ins Abendmeer, ruhig und rein. Durch Berg und Tal und Au und Wald des Waldhorns Echo vielfach hallt. Und wer genau zugehört hat, der hat auch gehört, dass einer der Sänger das Waldhorn gespielt hat. Also gespielt im Sinne von gesungen, imitiert.

Das Stück von Hugo Alfen nennt sich In unserem Garten und ich übersetze auch hier mal, was uns vorgetragen wurde. In unserem Garten, dort wachsen blaue Beeren. Komm, Herzensfreude. Willst du mir etwas sagen, dann treffen wir uns dort. Kommt, Lilien und Akeleien. Kommt, Rosen und Salbei. Komm, du duftende Krauseminze. Komm, Herzensfreude. Schöne kleine Blumen laden dort zum Tanz. Komm, Herzensfreude. Wenn du magst, binde ich dir einen Kranz. Kommt, Lilien und Akeleien. Kommt, Rosen und Salbei. Komm, du duftende Krauseminze. Komm, Herzensfreude. In unserem Garten gibt es Blumen und Beeren. Komm, Herzensfreude. Doch von allen bist du mir die Liebste. Kommt, Lilien und Akeleien. Kommt, Rosen und Salbei. Komm, du duftende Krauseminze. Komm, Herzensfreude. Wir merken also, worum es hier geht. Es geht um die Abende in Skandinavien. Es geht um das Treffen mit lieben Menschen. Es geht ums Feiern. Nachdem die Nachbarn getroffen wurde, also Visiting the Neighbors, gab es noch die Überschrift Party Time und im Anschluss folgte eine Pause. Nach der Pause nannte sich das Programm Swedish Fika. Es folgten Stücke von ABBA, Disney-Filmmusiken, wie zum Beispiel aus den Aristocats, und als Zugabe wurde das Lied aus der Dreigrauschenoper von Mackie Messer gesungen, sowie Mein kleiner grüner Kaktus. Wer kennt es nicht? Damit alle Musiker den gleichen Ton haben, wurde der jeweilige Ton abgestimmt durch den Einsatz einer Mundharmonika. Die Stimmen der sechs Musiker kamen entweder als Gesang zum Einsatz oder, wie wir auch gehört haben, imitieren schon mal ein Horn. Oder in einem Lied haben die Musiker eine Drehorgel auf der Bühne inszeniert und diese auch so gespielt. Das war ganz wunderbar. Speziell war, dass die Stücke in den jeweiligen Landessprachen vorgetragen wurde. Das war sehr souverän. Zum Beispiel haben wir ja finnische Stücke gehört, dänische oder auf Norwegisch. Später gab es dann auch noch Stücke in der Muttersprache, also in Englisch, und Mein kleiner grüner Kaktus zum Beispiel in Deutsch. Die Moderation wurde in Deutsch geführt und war auch sehr gut. Alles in allem ein schöner Abend. Ich denke, die sechs Musiker haben uns in einen schönen Abend geführt. Also ich fand die Sprachgewandtheit ganz besonders, weil es sich hier ja auch um einen skandinavischen Abend in dem Sinne handelte. Und es war nicht unbedingt die Muttersprache der jeweiligen Künstler. Und auch die deutsche Moderation fand ich sehr gut und auch ganz besonders. Darüber hinaus konnte man die Freude und auch die Spielfreude, dann so ein bisschen haben die sich auch auf den Arm genommen. Wir wissen alle, dass es inszeniert. Trotzdem, das war sehr nett, es war sehr humorig und ich glaube, die hatten auch ihren Spaß. Alles in allem ein rundum schönes Konzert von The King's Singers aus der Bartholomäuskirche in Vesselburen.

kommen wir zu etwas anderen Klängen. Und zwar war Jutta Ziegler am 25. Juli in Pronsdorf beim Musikfest auf dem Lande. Es spielte das Balkan Fuego Trio. Bevor wir zum Beitrag von Jutta kommen, hören wir doch mal rein, wie sich das Balkan Fuego Trio so anhört.

Im Programmheft des SHMF steht zu Balkan Fuego Trio einfach nur ein Feuerwerk aus Melodien und Rhythmus. Mehr nicht. Und das lässt vieles offen und man darf gespannt sein, was auf einen zukommt. Da ich mehr wissen wollte, bin ich auf der Webseite von Eliana Pizzicacchi fündig geworden. Dort heißt es, wir sind mehr als ein Trio, wir sind eine emotionale Erfahrung. Eine musikalische Reise, die interkulturellen Dialog feiert und die Seele berührt. Was passiert, wenn Tradition auf Innovation trifft und das Feuer des Balkan zum Lodern bringt? Genau, das ist Balkan Fuego Trio, ein einzigartiges Ensemble, das die feurigen Rhythmen des Balkan mit hingebungsvollen Intensität des Flamenco zusammenbringt. Eine unerwartete Kombination aus Kanun, Kaval und Gitarre erschafft einen bestimmten, unvergleichlichen Klang und eine musikalische Identität, die einzigartig in der heutigen Musikwelt ist. Die Musik von Balkan Fuego Trio ist eine Abenteuerreise durch die verschiedenen Landschaften des Balkan-Folks, bereichert durch die vibrierende Energie des Flamenco, dem improvisierenden Geist von Jazz. Jeder Auftritt überschreitet Grenzen und Genres, mischt traditionelle Klänge mit kontemporären Einflüssen und schafft so etwas vollkommen Neues. Die Musiker möchten eine Atmosphäre schaffen, wo ihr Publikum die Musik nicht nur hört, sondern fühlt, tanzt und lebt. Jedes Mitglied des Balkan Fuego Trio bringt seinen eigenen kulturellen Hintergrund und künstlerische Vision mit ein, um eine musikalische Mischung zu kreieren, die genauso dynamisch und bunt ist wie ihre Hintergründe. Zwei der Instrumente des Trios sind sehr ungewöhnlich und sollen daher hier vorgestellt werden. Die Kaval, eine randgeblasene Flöte, die virtuos von Wladimir Dindirjakov gespielt wird. Sowie das Kanun, ein 78-seitiges Instrument, das an eine Zither oder ein Hackbrett erinnert. Eliana Pizzicacchi spielt meisterhaft auf diesem Instrument. Der dritte im Bunde, Dennis Merz, spielt die Gitarre. Das Spannende an der Kanun ist, dass sie heißt wie der Kanon. Und ich weiß nicht, ob das vom Wortstamm mit dem Kanon zu tun hat, wie wir ihn kennen. Kanun heißt übersetzt Regel oder Gesetz. Es ist auch nicht klar, wo das Instrument ursprünglich herkommt. Auf jeden Fall heißt Kanun übersetzt Gesetz oder Regel und es ist sowohl im arabischen Sprachraum, in Griechenland, in der Türkei und in Persien vertreten und hat, wie gesagt, 78 Seiten und zwischen den in Anführungsstrichen normalen Tönen gibt es jeweils 12 Mikrotöne. Eliana hat ihr Instrument vorgestellt und erzählt, dass das Instrument ursprünglich aus Pythagoras komme, aber das sei letztendlich egal. Hauptsache, es gäbe das Instrument. Und die Musik heißt wohl auch mikrotonale Musik. Sie hat das Instrument im Laufe des Auftritts immer mal wieder mit einer Art Schlüssel nachgestimmt, wobei es sich von selbst erklärt, dass während eines Auftritts nicht alle 78 Saiten nachzustimmen sind. Die drei Musiker haben virtuos zusammengespielt, mal langsam, mal schnell und viele schnelle Balkanrhythmen. Eines der Lieder, den Tanz Edelesi, habe ich wiedererkannt aus meiner Volkstanzzeit. Edelesi ist ein sehr kraftvolles Roma-Stück, das üblicherweise von Männern getanzt wird. Eine fast galoppierende Musik und man sieht förmlich die Tänzer mit stampfenden Füßen über das Parkett toben.

Es gab ein Solo der Kawall und ich habe mich gefragt, wie Wladimir es schafft, aus dieser in Anführungsstrichen Randblasflöte so viele Töne herauszuholen. Sein Kehlkopf und die Wangen waren auch ganz stark in Bewegung. Ich wüsste auch gerne, ob er Zirkularatmung ähnlich wie beim Didgeridoo einsetzt. Seine Finger flogen förmlich über die Flötenlöcher. Der Klang, dem er dem Instrument entlockt, ähnelt dem einer Querflöte, aber eben mit diesem sehr orientalischen Einschlag. Währenddessen hat Wladimir auf der Kawall ein Staccato gespielt. Man hat in dieser Mischung Musik aus den unterschiedlichsten Ländern des Balkan gehört. Aus Rumänien, Griechenland, Roma-Musik. Wladimir hält die Kawall mal mit dem Mundstück ans Mikrofon, mal mit dem Ende der Flöte, sodass dann nochmal ganz unterschiedliche Töne entstehen. Die Kawall als eines der ältesten bulgarischen Blasinstrumente scheint offensichtlich dazu einzuladen, dass die Musikstücke zum Teil sehr abrupt enden, was mich sehr überrascht hat.

0: Also das Publikum war sehr begeistert von der Darbietung der drei Künstler und belohnte insbesondere die Soli mit großem Applaus. Die Musik des Balkan Fuego Trio ist sehr vielfältig, von melodiös und langsam, fast traurig und sehnsüchtig bis hin zu wilden, schnellen, zum Teil staccato-artigen Rhythmen. Dabei spielen alle drei sehr harmonisch zusammen und achten aufeinander. Sie haben in diesem Jahr ihre erste CD herausgegeben, Memory Lines. Die Musiker möchten hiermit an ihre Ursprünge anknüpfen. Eliana betonte, dass es schon sehr besonders sei, den gesamten Balkan in einer CD vereint zu haben. Insgesamt hat mir der Auftritt des Balkan Fuego Trio sehr gut gefallen. Ich mag diese Musik sehr gerne. Die Ankündigung auf der Webseite, ein Feuerwerk aus Melodien und Rhythmen, wurde vollumfänglich erfüllt. Wir freuen uns schon auf weitere Konzerte dieses Trios.
1: Griechenland-Flair. Leuchtende Farben und die unsterblichen Hits von ABBA. Seit dem Kinostart im Jahr 2008 hat die Verfilmung des Musicals Mamma Mia Millionen Herzen im Sturm erobert. Das Schleswig-Holstein Musikfestival holt den cineastischen Sinnestaumel nun auf die Großbildleinwand, und zwar mit einem besonderen Clou. Das Sinfonische Blasorchester Rathekau bringt die Welthits unter der Leitung von Christoph Liedtke gemeinsam mit einem brillanten Gesangstrio live und synchron zum Leuchten. Im Interview mit Andreas Kuballa spricht der Dirigent über die Kunst, Popklassiker in ein symphonisches Gewand zu kleiden und die Tücken der sekundengenauen Klicktechnik.
2: Mamma Mia beim Schleswig-Holstein Musikfestival. Wie ist die Idee entstanden, den Film auf Großbildleinwand mit den live gespielten Songs von ABBA aufzuführen? Filme beim Schleswig-Holstein Musikfestival sind ja nichts Neues, aber trotzdem, wie passt sozusagen das zum klassischen Konzertbetrieb und wer hatte die Idee? Sie oder Christian Kuhn oder noch jemand anders?
3: Also tatsächlich ist es so, dass wir diesen Film schon mal gezeigt haben mit Live-Musik in Lübeck, mit großem Erfolg in der MUK. Und das war damals ein öffentlich gefördertes Projekt, also mit Drittmitteln aus öffentlichen Geldern. Und das war schon vor einigen Jahren mal bei mir so im Hinterkopf, einen Film mit Live-Musik mit diesem Orchester zu machen. Ursprünglich war das sogar so eine Corona-Idee, wo man so rumsaß und sich so überlegt hatte, was macht man, wenn es wieder losgehen kann. Und dann eben hat sich irgendwann die Gelegenheit gegeben, es ist ja finanziell auch echt ein gewaltiger Akt, sowas auf die Beine zu stellen. Die Noten müssen extra alle arrangiert werden. Es müssen Lizenzen eingeholt werden, um das zeigen zu dürfen und dann eben das alles auch passgenau auf den Film zu organisieren, zu proben und so weiter, nimmt ja auch wirklich einen großen Zeitrahmen mit so einem Orchester. Es ist ja dennoch ein Laienorchester quasi, beziehungsweise ein Orchester zusammengesetzt aus ambitionierten Laien und Profis, die das eben aber in ihrer Freizeit machen. Und das dann eben zu organisieren, nimmt einen großen Zeitrahmen ein, sodass wir dann irgendwann die Möglichkeit hatten, das dann letztendlich im Rahmen eines geförderten Projekts auf die Bühne zu bringen. Und dann kam das Schleswig-Holstein Musikfestival tatsächlich auf uns zu und meinte, wir haben doch jetzt dieses, ich weiß nicht, ob Schweden im Allgemeinen oder sowas im Besonderen, aber irgendwie passte das ganz gut zum Thema des Festivals. Und dann kamen die vom Schleswig-Holstein Musikfestival auf uns zu und haben uns gefragt, könntet ihr euch vorstellen, das in dem Rahmen von unseres Festivals dort auf die Bühne zu bringen in Neumünster.
2: Nun gehören Musical-Melodien und Popsongs wie die West Side Story, der König der Löwen, schon lange zum Repertoire des Sinfonischen Blasorchesters, habe ich gelesen und recherchiert. Aber worin liegt denn für Sie als Dirigent die Schwierigkeit, die Herausforderung, den typischen ABBA-Sound in das Klangbild eines Blasorchesters zu übersetzen?
3: Also letztendlich mache ich das seit vielen Jahren, popular musikalische Elemente auf Blasorchester oder andere klassische Besetzungen zu arrangieren. Das ist auch so mit meinem Hauptjob. Die Schwierigkeit, würde ich sagen, liegt dann fast so da drin, die Band quasi, also Bassgitarre, Keyboards, Gitarre, das eben aufs Blasorchester zu verteilen, ohne dass man etwas vermisst. Also dass der Groove quasi gleich bleibt, trotzdem aber eben ein symphonischer Charakter entsteht, ohne etwas zu vernachlässigen, was vorher einmal da war. Also der Groove muss ja trotzdem sitzen, es muss trotzdem nach Popmusik klingen. Das, würde ich sagen, ist so die größte Hürde, die man bei sowas nehmen muss. Wir haben ja keine Band dabei. Also wir spielen das wirklich ja nur mit dem Orchester. Wir haben keinen Bass, keine Gitarre, kein Klavier und machen das tatsächlich ganz symphonisch-orchestral und es funktioniert hervorragend.
2: Und erlauben Sie sich und den Musikern dabei auch ein paar Ausschmückungen, die man in der Pop-Version so nicht hört?
3: Ja, auf jeden Fall. Also das ist ja klanglich trotzdem aufs Blasorchester arrangiert und es gibt da viele, viele klangliche, soundliche neue Facetten zu entdecken, die es so vorher nicht gegeben hat in den Arrangements. Also es ist tatsächlich alles neu in ein neues Gewand gesetzt und quasi auf eine Orchesterversion zugeschnitten.
2: Jetzt nochmal kurz den technischen Herausforderungen. Sie haben es schon kurz angedeutet, schon schwierig sozusagen taktgenau zu dirigieren und zu spielen. Dafür gibt es ja wahrscheinlich so eine Klicktechnik im Ohr. Können Sie kurz erklären, wie das funktioniert?
3: Man kann es vielleicht so im Groben erklären, wie es ungefähr abläuft. Also es ist tatsächlich so, dass es einen Klicktrack gibt, der über den ganzen Film läuft und der, während die Songs gespielt werden müssen, ein Signal gibt, der das Tempo, also das, und das Tempo wird dann eben für die Musiker angezeigt. Und das ist tatsächlich von uns programmiert worden auf den Film, weil sich das Tempo zum Teil auch verändert. Also man muss sich vorstellen, dass wir quasi auch Tempoveränderungen während des Songs hinnehmen mussten, die im Film so passieren, weil der ja doch relativ musical-artig aufgebaut ist. Und wir haben dafür eben einen Click-Track programmieren müssen, damit eben alle zusammen spielen können. Das ist die Grundvoraussetzung. Wir haben einen sehr hervorragenden Tontechniker, den Hauke Harms, der das mit uns gemeinsam geplant und auch damals umgesetzt hat, den wir jetzt auch wieder im Boot haben. Und der das eben schafft mit unserem Orchester zusammen und mir, der Drummer und ich haben den Klick im Ohr und können so eben entsprechend, der Drummer kann das Tempo spielen und ich kann das Orchester durch den Klick passgenau auf den Film dirigieren. Und die Musikerinnen und Musiker müssen dann natürlich sehr, sehr aufmerksam und wachsam sein, ihre Einsätze genau bekommen. Also die müssen schon sehr genau mit mir spielen, da wir den Klick im Orchester nicht verteilt haben oder aus irgendwelchen Boxen hören. Aus Lautstärkegründen und auch aus organisatorischen Gründen, wenn wir jetzt alle Kopfhörer aufhätten, würde das soundlich ganz, ganz großen Unterschied zur normalen Gewohnheit des Blasorchesters machen, sodass wir darauf verzichtet haben, umso aufmerksamer eben sein müssen, was das Dirigentische betrifft.
2: Nun ist das Publikum des Schleswig-Holstein Musikfestivals solche Formate ja durchaus gewohnt. Es lief da schon Harry Potter und E.T., glaube ich. Trotzdem erwarten Sie ein eher klassisch zuhörendes Publikum oder rechnen Sie damit, dass es zur großen Aber-Party wird?
3: Also ich rechne mit beidem so ein bisschen. Also wir wollen natürlich gerne, dass es eine Party ist. Die viele kennen ja auch die Songs und singen die automatisch mit. Das haben wir in der MUK so erlebt. Und wir hatten auch dort in der MUK, also wenn man das vielleicht überträgt, jetzt hat das Schleswig-Holstein Musikfestival ja so ihr Stammpublikum natürlich. Da gehe ich natürlich auch von aus, dass es eine Anzahl an Zuhörenden gibt, die gerne zu diesen Konzerten kommen und dann sich auch unser Event anschauen. Es wird aber auch sicherlich einen großen Fanblock der ABBA-Songs geben und vielleicht auch Leute, die durch das Format Symphonisches Blasorchester neugierig geworden sind und sich das vielleicht mal anschauen, wie sowas eben in dem Kontext klingt. Also eine Mischung erwarten wir.
2: Nun kenne ich ein paar Kirchenmusiker für Popularmusik, die auch verrückte Ideen hat. Wie sind Sie auf diese Idee überhaupt gekommen, eben mit dem Blasorchester überhaupt, jetzt egal ob ABBA oder eben auch andere Musical-Ideen sozusagen umzusetzen, denn eigentlich würde man ja ab von einem Kirchenmusiker ein bisschen andere Musik erwarten.
3: Ja, tatsächlich ist Kirchenmusik, da bin ich so ein bisschen reingerutscht in den Job. Ich bin von Haus aus Drummer und Arrangeur, also ich habe Jazzkomposition und Arrangement studiert und Drumset im Bachelor und Ensembleleitung und das Symphonische Blasorchester in Rathgau leite ich jetzt seit, na noch nicht ganz 20 Jahren, aber offiziell seit 2008 schon. Da bin ich groß geworden und das haben wir dann immer weiter ausgebaut. Und mit dem Orchester, die auch sehr, sehr, ich sag mal, avantgardistisch unterwegs sind, mit denen konnte ich sehr, sehr viele tolle Sachen ausprobieren, sehr, sehr viele neue Sachen. Die sind sehr, sehr kreativ mit mir gemeinsam unterwegs die letzten Jahre, sodass es für mich dann auch irgendwie klar war, das mit diesem Orchester machen zu wollen. Wir hatten ja jetzt gerade Joris zu Gast Weihnachten. Wir haben mit Isaac damals das offizielle Eurovision Song Contest Video aufgenommen in der MUK 2024. Das kann man sich in der ARD Mediathek oder auf YouTube anschauen. Also wir sind mit diesem Orchester mit sehr, sehr interessanten Projekten unterwegs gewesen und das hat sich so über die Jahre entwickelt.
2: Okay, zum Schluss die Frage, warum sollte man sich die Aufführung von Mamma Mia mit dem Symphonischen Blasorchester nicht entgehen lassen?
3: Für Fans der ABBA-Musik ist das ein absolutes Muss, das in diesem neuen Gewand zu erleben. Es ist auch etwas Besonderes generell, Orchester zu einem Kinofilm gemeinsam bei neuen Projekten zu erleben. Und generell wird es ein ganz, ganz großer Spaß an diesem Abend, da bin ich mir sicher.

Angelika Wulff war am 28. Juli in der Kirche Johann Hinrich Wiechern. Dort hat sie das Konzert von Kraja besucht und berichtet darüber.

Die Johann-Hinrich-Wichern-Kirche in Lübeck-Mäusling wurde 1966 geweiht. Sie ist ein streng geometrischer Flachdachbau mit Milchglasfenstern in kassettenartigem Sichtbeton. Äußerlich erinnert nichts an eine Kirche. Auch der Innenraum ist schlicht gestaltet. Diese eher sachliche Umgebung wurde am 28. Juli mit einem besonderen Klangkörper erfüllt. Das schwedische A Cappella-Quintett Kraja erschuf mit seinem vierstimmigen Gesang ein ganz besonderes musikalisches Universum. Seit über 20 Jahren begeistern Linnea Nilsson, Lisa und Eva Lestander und Frida Johansson mit ihrem lupenreinen Folkgesang. Der Klangkörper ihres Quartetts wird beschrieben als poetisch, kristallklar, perlend, schimmernd, geheimnisvoll, unangestrengt und natürlich, um nur einige Adjektive zu nennen. Die vier kennen sich schon aus der Schulzeit in ihrer Heimatstadt Umeå im Norden Schwedens, als sie dort gemeinsam in Schulchören sangen. Im Jahre 2002 gründeten sie ihre Gruppe Kraja. Der Name Kraja hat zwei Bedeutungen. Zum einen ist er ein realer Ort der nordschwedischen Seenplatte, zum anderen ein poetisches Bild aus der samischen Sprache. Ein Ort der Sehnsucht, der Erinnerung, der Nähe. Nach internationalen Auftritten, vielen Veröffentlichungen, Kooperationen mit einem Sinfonieorchester und einer schwedischen Grammy-Nominierung zählen die vier heute zu den erfolgreichsten, stilistisch prägenden schwedischen Folkensembles. Vor allem mit der Natur als Inspirationsquelle klingen die vier Stimmen, als würden Polarlichter am Himmel tanzen oder ein sanfter Nordwind über Seen und Wälder streifen.

Kajas Repertoire umfasst überwiegend Bearbeitungen nordischer und schwedischer Volkslieder, Eigenkompositionen, Vertonungen traditioneller und zuletzt auch internationaler Texte.

0: Die vier Sängerinnen traten in mauvefarbenen, fließenden Gewändern auf. Sie standen während des gesamten Konzertes vor dem Altar frontal zu den mittleren Plätzen. Die Zuhörer links und rechts vom Altar hatten vermutlich akustisch keine Nachteile, sahen die vier Sängerinnen jedoch nur seitlich oder von hinten. Die träumerische, rhythmisch und dynamisch sehr ähnliche Musik ließ wenig Raum für eine Performance. Deshalb war die Darbietung der vier Sängerinnen sehr statisch. Es stellte sich uns die Frage, warum das Ensemble nicht mal für das ein oder andere Lied an die Seite gewechselt ist. Auch bei den Schlussverbeugungen bedachten sie nur die Zuhörer in der Mitte. Das Publikum in der ausverkauften Kirche war jedoch beeindruckt von der Gesangsleistung und applaudierte begeistert. Das wurde mit zwei Zugaben belohnt. Man verließ die Kirche mit anhaltenden, wunderschönen Klängen im Ohr.
1: Wir haben eben bei den Kingsingers gehört, wie sich Yti Vorhage bei ihnen anhört. Hören wir jetzt mal rein, wie es sich bei Kraja anhört.

0: 29. Juli habe ich auch ein Konzert von Kraja besucht, nämlich in Heide in der St. Jürgenkirche. Der Pastor der St. Jürgenkirche, Lars Kästner, hielt die Rede zur Eröffnung des Konzerts. Lars Kästner hatte einige Zeit selbst in Schweden verbracht und begrüßte das Publikum sowie die Künstler auf Schwedisch. Im Nachgang des Konzerts habe ich noch mit Lars Kästner gesprochen und ihn nach den Eindrücken des Konzerts gefragt und was so besonders an der Akustik in der St. Jürgenkirche in Heide ist. Die Kirche wurde vor kurzem renoviert und eine eingezogene zweite Decke, eine Kassettendecke, wurde entfernt und die Decke der Kirche ist damit wieder offengelegt. Der Klang wird dadurch klarer. Es wurde Wert darauf gelegt, dass Traditionelles erhalten bleibt, dass Malereien beispielsweise wieder zum Vorschein kamen, aber diese auch mit modernen Komponenten gepaart wurden, wie zum Beispiel einer akustisch schalldichten Glaswand. Hier werden alt und neu in einer optimalen Verbindung zusammengeführt. Die Kirche wurde nach dem Umbau klarer in Klang und Gestaltung, was wiederum mehr Optionen mit sich bringt. Durch die verschiedenen Möglichkeiten der räumlichen Gestaltung können dort sowohl kleinere Veranstaltungen als auch größere Konzerte wie dieses abgehalten werden. So wurde zum Beispiel Platz geschaffen für die Technik von Kraja. Diese hatte bereits morgens um 9 mit dem Aufbau begonnen, wie mir Lars Kästner berichtete. Rund um den goldenen Altar der Kirche wurde eine neue Beleuchtung installiert, mit der je nach Veranstaltungen unterschiedliche Lichtstimmungen erzeugt werden können. Das noch einströmende abendliche Tageslicht wurde durch die Lichtstimmung in der Kirche noch verstärkt. Besonders waren, so Lars Kästner, die klaren Stimmen, für die diese Kirche prädestiniert ist, da die Kirche selbst auch so klar ist. Aus seinem Aufenthalt in Schweden wusste der Pastor auch zu berichten, dass es dort eine geläufige Tradition ist, Volkslieder zu singen. Volkslieder, die durch Frauenensembles wie zum Beispiel Kraja vorgetragen werden. Solche gibt es häufiger, wenngleich auch nicht alle so zum Ruhm wie dem von Kraja geführt haben. Auch bei Kraja wurden traditionelle Stücke überarbeitet und in eine moderne Variante transformiert. Und dort verbindet sich das Traditionelle wieder mit dem Modernen. So passt Kraja mit dem Konzert perfekt in die Kirche. Erhaltene Tradition und Moderne sind kein Widerspruch und können in Kombination zu einer neuen Klarheit führen. Wer die St. Jürgenkirche in Heide besucht, sollte mal einen Blick darauf werfen, was hinter dem Altar dargestellt wird. Hierbei handelt es sich nicht um einen Aufbruch in der Decke, weil der Altar beispielsweise zu groß war. Es handelt sich dabei um die Darstellung der Himmelfahrt. Die barocken Baumeister haben sich dafür etwas ganz Besonderes einfallen lassen. Wer wissen will, was das genau ist, schaut sich die St. Jürgenkirche in Heide direkt am Marktplatz mal ein bisschen genauer an. Die schwedische Popband ABBA. Von vielen innig geliebt, von manchen etwas kritisch beäugt. Fest steht allerdings, an diesen Popgiganten kommt man einfach nicht vorbei. Schon gar nicht, wenn es um Schweden geht oder Stockholm. Die musikalisch-kabarettistische Antwort auf die ABBA-Begeisterung liefern der Theaterstar Thilo Nest, Pop-Professor Alexander Päffgen und der TV-Schauspieler Hanno Friedrich. Hanno Friedrich ist bekannt aus dem Sat.1-Format Sechserpack oder aber auch der Vorabendserie Rote Rosen. Sie treten mit ihrem Programm Aber jetzt, Ausrufezeichen, im Rahmen des Schleswig-Holstein Musikfestivals auf. Andreas Guballa hat mit Hanno Friedrich in einer Drehpause mal telefoniert.
1: Herr Friedrich, Sie kommen am 27. August mit dem Musikkabarettprogramm Aber jetzt ins Elbe-Forum Brunsbüttel. Das ist ja keine Tribute-Show mit den schönsten Songs der vier Schwedenhappen. Worauf darf das Publikum sich stattdessen freuen?
2: Das Publikum darf sich freuen auf Neuinterpretationen von superbekannten Hits und viel Interaktion der drei Männer auf der Bühne, die auch zwischendrin ordentlich mal nach hinten losgeht.
1: Ist das Programm eher eine Hommage an ABBA oder ist das eher eine Dekonstruktion?
2: Es ist grundsätzlich natürlich eine Hommage. Also die Uridee war auch eine Hommage. Und wir haben beim Erarbeiten des Songs, wir sind zwei Sänger und ein Pianist, festgestellt, was das für fantastische Kompositionen sind. Und mit fantastischen Kompositionen kann man eben auch sehr viele Dinge machen, weil sie so komplex sind. Und wir haben dann mit großem Respekt, aber auch mit viel Frechheit, haben wir diese Songs dann neu erfunden, sozusagen. Die sind aber alle noch zu erkennen.
1: Ich vermute mal, Sie drei sind noch alle große ABBA-Fans. Gibt es einen persönlichen ABBA-Song, den Sie besonders toll finden und an den Sie sich vielleicht gar nicht wagen würden, ihn zu verändern?
2: Richtig, den haben wir auch nicht drin. Und mein absoluter Favorit ist The Day Before You Came.
1: Dann erfüllen wir den vielleicht sogar als Musikwunsch noch im Anschluss an das Gespräch.
2: Ja, genau.
1: Viele Kritiken, die ich gelesen habe, loben die Mischung aus musikalischer Präzision und kompletter Albernheit. Wie fein ist denn die Grenze zwischen gekonnter Parodie und Klamauk?
2: Ja, ich würde mal behaupten, wenn man das Sujet immer noch wirklich ernst nimmt und mit Liebe behandelt, dann können auch die Pegelausschläge in Richtung Quatsch sehr hoch sein. Wobei wir niemals, also wir gehen nicht unter die Gürtellinie, wir machen keine, ich sag mal, billigen Witze, sondern der Klamauk entsteht aus der Interaktion von den beiden Schauspielern auf der Bühne, die sich eigentlich so ab Nummer 3, die in einen Streit rutschen, so eine Art Streit, in einen Konflikt rutschen. Das widerfährt den Figuren aber auf der Bühne. Und dadurch entstehen diese Situationen, die so wirken, als würden sie völlig aus dem Ruder laufen.
1: Und das Programm lebt ja auch, Sie haben es angedeutet, von körperlicher Komik und kontrolliertem Chaos. Wie viel davon ist denn exakt choreografiert? Ich glaube, man sagt neudeutsch geskriptet. Und wie viel entsteht spontan am Abend?
2: Also während der Songs würde ich mal sagen, das ist schon alles sehr, sehr im Urzustand, wie wir es auch geprobt haben und gedacht haben. Was dazwischen passiert, sind Konferenzen, wo wir zwar die Eckpfeiler kennen, wo wir uns aber auch immer noch seit Jahren, Jahrzehnten überraschen. Also es entsteht tatsächlich jeden Abend irgendwas Neues, auch Überraschendes für uns, wo wir auch manchmal selber drüber lachen müssen. Wir versuchen halt die Eckpfeiler anzusteuern, die wir brauchen für die Dramaturgie. Ansonsten fühlen wir uns da sehr frei.
1: Aber er lebt ja durch TikTok, durch Mamma Mia, den Film und das Musical und vor allem auch die Avatar-Show in London gerade wieder eine neue Generation von Fans. Merken Sie das auch im Publikum?
2: Ja, das staunen wir dann drüber, wenn auf einmal 17-, 18-Jährige da sind, wo man einfach weiß, ihr könnt das gar nicht erlebt haben. Ihr müsst das über, ich sag mal, die Großeltern müsst ihr es erlebt haben. Und wie Sie sagen, ist es tatsächlich so, dass die Präsenz von ABBA nicht weniger geworden ist. Vielleicht ist sie sogar mehr geworden und das gehört für die jungen Leute dann eben auch zum Popkanon. Und dann hören die das auch wieder.
1: Und wie sind so die Reaktionen von sowohl eingefleischten ABBA-Fans als auch von, ich sag mal, Klassik-Puristen? Denn das Festival selber richtet sich ja eher an klassisch orientierte Zuhörer.
2: Also wir haben die Erfahrung gemacht, dass auch große ABBA-Fans, das erfahren wir dann immer erst hinterher, weil vielleicht ein Freund oder ein Familienmitglied neben denen saß, in den ersten 30, 40 Minuten fast schon erbost ist, was wir dann tun. Das sind dann aber oft am Ende die Ersten, die dann aufstehen zum Applaudieren. Also irgendwie mit der Musik scheinen wir da die Kurve zu kriegen. Und dann ist es ja auch so, dass wir rein optisch aussehen wie ein klassisches Programm. Wir sind drei Männer, die im Frack auftreten. Unser Pianist spielt an einem großen Flügel. Visuell passen wir da sehr gut in ein Klassikfestival und ansonsten lassen wir uns genauso überraschen wie die Zuschauer sich.
1: Sie kommen ja eher aus dem Schauspiel und der Comedy. Was reizt Sie an der Bühne im Vergleich zu Fernsehen oder der Serienarbeit wie jetzt in Lüneburg bei Rotdosen?
2: Also Bühne ist immer viel unmittelbarer, viel lebendiger. Bühne ist kompromisslos, weil man nicht sagen kann, ich trete nochmal auf, ich mache es nochmal neu. Der Vorhang geht hoch und dann rollt die Kiste und es gibt kein Zurück mehr. Und da ist man dann in einem Mikromoment ist man in einem Paralleluniversum, aus dem man erstmal die nächsten 3 Stunden nicht mehr raustritt. Und das finde ich viel aufregender als Kameraarbeit, die viel intimer ist und feiner. Aber der große Spaß ist immer die Bühne.
1: Okay, und zum Schluss noch die Frage, warum sollte man sich den Abend auf keinen Fall entgehen lassen?
2: Weil gerade so viel Disruption und Ärger und Wut in der Welt ist, dass man höchstwahrscheinlich tatsächlich 2,5 Stunden lang das alles vergessen kann und mit einem Lächeln nach Hause geht.
0: Und auf vielfachen Wunsch eines Einzelnen hören wir jetzt tatsächlich von ABBA, The Day Before You Came.

So, wer mitgezählt hat, der könnte jetzt meinen, wir wären am Ende der Sendung angekommen. Aber wie bei jedem guten Konzert gibt es auch hier noch eine Zugabe. Wer Michael Lupatsch

0: kennt, weiß vielleicht, dass der ein großer Freund der Kulturwerft Gollan ist. Und so war er auch am 3. August in der Kulturwerft und hat Ayom besucht. Musik aus Brasilien, Angola und von den Kapverden. Hören wir doch mal rein, was Michael zu berichten hat.
1: Vom 24. Juli bis 6. August verwandelten sich die historischen Industriehallen der Kulturwerft Gollan in Lübeck erneut in einen Ort musikalischer Entdeckungen. Beim Werftsommer des Schleswig-Holstein-Musikfestivals trafen westafrikanische Klänge auf nordischen Folk, anatolische Musiktraditionen auf brasilianische Rhythmen und Techno auf Jazz. Dabei wurden die Werfthallen mit Liegestühlen, Sandflächen und Vintage-Mobiliar zum sommerlichen Wohnzimmer und luden zum entspannten Verweilen ein. In den Vorjahren war der Werftsommer ja mal auch gedacht als Festival draußen und mit mehreren Bands. Das hat man ja schon umgestellt und in den letzten Jahren waren es vornehmlich Konzerte in der großen Halle, dann aber ohne Bestuhlung als Konzerte, wo man auch tanzen konnte. Das ging, wir haben darüber berichtet, in den letzten Jahren nicht immer auf. In diesem Jahr hat man es ein wenig anders gemacht. Den Auftakt am 24. Juli machte ja die gambische Sängerin, Komponistin und Choraspielerin Sona Yobarté. Und wir haben schon darüber berichtet, das war nämlich ein Konzert mit Platzkarten, also ganz normal zum Sitzen. Und das passte auch gut. Für mich das zweite Konzert im Rahmen des Werftsommers, das war das Konzert der Gruppe Ayom. Das Konzert von Ayom war dann wieder als Steh- und Tanzkonzert ausgelegt und das passte auch bei der Musik. Überschrieben war es an den Ufern des Atlantiks, Musik aus Brasilien, Angola und von den Kapverden. Oder auch ein brasilianisches Fest. Ayom, das sind normalerweise 6 Musikerinnen und Musiker. Diesmal traten sie zu 5 auf. Einer der Perkussionisten fehlte. Es waren also Yabu Morales, die selber Bonga spielte und alt gesungen hat, Alberto Bicucci am Akkordeon, der aber manchmal mit der rechten Hand auch ein E-Piano spielte, Timoteo Grignani, der spielte Percussion und auch Schlagzeug und das Ganze im Stehen. Ricardo Quinteira stand an der Gitarre und Francesco Valente am Bass. Die Musik von Ayom verbindet Traditionelles mit Modernem. Die meisten Kompositionen sind gemeinsam von Yabu Morales, eben der Sängerin, und Alberto Bicucci, dem Akkordeonisten. Und sie greifen dabei auf traditionelle Musikrhythmen aus ganz verschiedenen Ländern zurück. Man kann Ayom auch eine lebendige und sehr kosmopolitische Band nennen, denn sie verkörpern wirklich die musikalische Vielfalt. Die Künstlerinnen selbst kommen nämlich aus Brasilien, Angola, Italien und Portugal. Und sie schlagen eine Brücke zwischen afro-lusophonen Rhythmen, brasilianischer Musik, Cumbia, Funk und Musik aus dem Mittelmeerraum. Yabu Morales erzählte dann auch in einem nicht so tollen Englisch, muss man sagen, manchmal war es etwas schwierig zu verstehen, dass die Herkunft der Musikerinnen und Musiker eigentlich vollkommen egal sein. Musik würde verbinden und Musik sei eben eine interkulturelle Sache und deswegen auch dieses Konzert mit Musiken und Klängen aus ganz verschiedenen Ländern. Wie üblich bei den Stehkonzerten war aber die Akustik in dem Raum sehr, sehr unterschiedlich. Stand man ganz vorne, was gar nicht so schwierig war, da durchzukommen, weil die Zuschauerinnen und Zuschauer standen doch relativ locker in dem Raum, sodass man also wirklich bis ganz vorne an die Absperrung gehen konnte. Und dann stand man wirklich nur ein paar Meter, vielleicht 3-4 Meter weg von den Bongas und von den verschiedenen Musikerinnen und Musikern. Da war der Sound sehr, sehr gut. Wirklich, da konnte man hervorragend hören. Im mittleren und hinteren Teil wurde er dann immer verschwommener. Wir konnten unser Aufnahmegerät auch nur relativ mittig hinten platzieren, sodass da der Sound doch nicht so detailliert ist, muss man sagen. Aber trotzdem bringen wir einige kleine Auszüge hier aus dem Konzert. Was man während des ganzen Konzertes feststellen konnte, dass das Publikum diese Musik sehr, sehr gut annahm. Und getanzt wurde eigentlich überall, egal ob ganz vorne, in der Mitte oder auch ganz hinten. Gab es immer wieder kleine Grüppchen von Menschen oder auch Einzelne, die richtig mitgingen und getanzt haben. Vorgemacht hat ihnen das Yabu Morales, die selbst ganz, ganz häufig auf der Bühne wild und ausgelassen tanzte, manchmal fast derwischartig sich im Kreis drehte und damit auch das Publikum dazu aufforderte, es ihr gleich zu tun. An einigen Stellen im Raum hörte man auch immer wieder Brasilianisch und da sah man auch Menschen mit anderer Hautfarbe. Ich fand das toll, dass es solche kleinen Nukleo oder solche kleinen Kerne gab, wo man wirklich merkte, wie diese Musik nicht nur in die Ohren ging, sondern in den ganzen Körper und dann wieder durch Bewegung aus diesen Körpern heraustrat. Auch untereinander war die Band sehr verbunden und man hatte richtig das Gefühl, dass sie Spaß haben an dem Konzert. Das war auch ein kleiner Unterschied zu dem vorherigen Konzert, wo ich mit Doris Geusendamm war und worüber wir berichtet haben. Zunächst einmal wollen wir ein bisschen in die Stimme von Yabu Morales hören.

Jabo Morales trat in einem sehr weit geschnittenen, orangenen Kleid auf, das nach unten hin Falten warf. Und dadurch war sie sehr, ja, locker gekleidet. Das Kleid selber, das hatte auch noch so kleine glitzernde Punkte drin, sodass es auch bei der Beleuchtung dann immer mal wieder aufflackerte. Und sie konnte wirklich sich total drehen und dann flogen sozusagen das Kleid auch herum. Es sah schon richtig klasse aus, zumal sie das ganze Konzert über barfuß bestritt und auf dieser Bühne dann eben auch barfuß unheimlich viel sich bewegte und tanzte.

Mir persönlich hat auch noch besonders Alberto Beccucci gefallen, der Akkordeonist, der auch Mitkompositeur der Stücke ist. Er war in einer grauen Hose gekleidet, hatte ein blaues Hemd an, die Ärmel ein bisschen aufgekrempelt und trug in seinem Gesicht eine kleine runde Brille mit blauen Gläsern, die erinnerte so ein bisschen an John Lennon. Er hat blonde Haare, die ziemlich verwurbelt und verstrobelt sind, aber hinten so ein kleines Zöpfchen, was dann da klein gebunden ist und rausguckt. Ich fand das total sympathisch, wie er auftrat, und er lachte auch sehr viel. Und immer mal wieder spielten die Musiker sich gegenseitig an und feuerten sich ein bisschen an. Die Stücke selbst waren gar nicht so unterschiedlich. Es gab manchmal langsamere Passagen, aber eigentlich hatte es meistens ziemlichen Speed. Und die Stücke gingen ineinander über und man konnte sozusagen die ganze Zeit am Tanzen bleiben und wurde gar nicht da sozusagen rausgerissen aus seinen Bewegungen. Auch das war eine Qualität dieses Konzertes. Das Stück Ayom Manifesto, das will ein bisschen zeigen, welche Idee in dieser Musik steckt. Und Ayom, das soll also der Geist, der in der Musik steckt, sein. Und da kann das Publikum ruhig eine Geisterbeschwörung mitmachen.

Beim offiziell letzten Stück des Konzerts überraschte der Schlagzeuger Timoteo Grignani dann noch mit einer Stepptanzeinlage. Und auch die begeisterte das Publikum.

Als ganz klar eingeplante Zugabe gab es dann ein etwas langsameres Stück, Io sono il vento, ich bin der Wind, und gleich hinten dran Fusoe funane, und da wurde das Publikum wieder mit einbezogen und konnte auch sich nochmal ganz toll bewegen.

0: Insgesamt ein sehr tolles Konzert, was wir da erlebt haben mit der Gruppe Ayom im Werftsommer. Und das Publikum, denke ich, war sehr, sehr zufrieden. Obwohl manche, die waren auch fast die ganze Zeit draußen und haben sich in den Liegestühlen gesetzt, haben was gegessen, getrunken oder haben der Kunst zugeschaut. Denn ja, es steht ein bisschen auch immer die Nachhaltigkeit auf dem Programm des Werftsommers. Unter anderem mitfinanziert durch eine Stiftung der Lübecker Posel-Stiftung. Und der Künstler Andreas Darko, der zeigte während der gesamten Konzertreihe vor Ort eine Installation, an der er immer weiterarbeitete. Mithilfe von Abfallspenden des Publikums entstand Schritt für Schritt ein Kunstwerk, das Recycling auf überraschende Weise sichtbar machte und die Nachhaltigkeitsgedanken des Werftsommers künstlerisch weitergeführt hat. Es gab auch wieder diesen Bass-Shuttle, der einfach mit in der Konzertkarte sozusagen drin war, vom Lübecker Bahnhof aus, sodass man da hinkommen konnte. Und einiges andere, was halt wirklich so war, dass es ein bisschen nachhaltiger war, dieses Konzert. Unter anderem deswegen, weil man die lokale Gastronomie eingeladen hatte, dort tätig zu sein. Man konnte sogar beim Mehrweg-Pfandsystem seinen Pfand der Stiftung Naturschutz Schleswig-Holstein überlassen. Der Werftsommer des Schleswig-Holstein Musikfestivals scheint immer mehr zur Form zu finden, die angemessen ist. Und wir freuen uns auch schon auf die Konzerte im nächsten Jahr.
1: Wir hören jetzt ein Stück von Ayom. Das trägt den Namen Manifesto. In dem Stück ist auch wieder das Instrument des Jahres, das Akkordeon, zu hören.

So, wir sind am Ende der Sendung angelangt. Das war die 6. Sendung anlässlich des Schleswig-Holstein Musikfestivals in diesem Jahr, produziert von der Westküste. Wie bereits zu Anfang versprochen, ist es ziemlich aberlastig geworden. Aber Aber und Schweden, das kann man ja nicht auseinanderhalten. Von daher ist es klar, dass Aber ein Bestandteil des Schleswig-Holstein Musikfestivals ausmacht. Ich bedanke mich bei allen Zuhörerinnen und Zuhörern. Die nächste Sendung kommt auch wieder von der Westküste. Dann wird mein Kollege Andreas Gubala berichten. Bis dann, wir hören uns.

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0: Verantwortlich für die nachfolgende Sendung ist Andreas Guballa aus Meldorf. Am 21. April war der Autor und Wortregisseur Sven Stricker zu Gast in der ehemaligen Synagoge Friedrichstadt und stellte seinen aktuellen Regionalkrimi Sörensen hat Angst vor. Und darum geht's. Mit einer Angststörung im Gepäck lässt sich Kriminalhauptkommissar Sörensen von Hamburg nach Kartenbüll in Nordfriesland versetzen. Er hofft, dass der kleine Ort ihm ein ruhiges, beschauliches Arbeitsleben bescheren wird. Doch es kommt anders. Gleich nach Sörensens Ankunft sitzt Bürgermeister Hinrichs im eigenen Pferdestall, so tot wie die ganze Umgebung. Schon die ersten Blicke hinter die Kleinstadtkulisse zeigen dem Kommissar, hier kann man es wirklich mit der Angst bekommen. Mit bildhafter, pointierter Sprache und intelligentem Humor schickte Sven Stricker seine facettenreiche Hauptfigur auf die Suche nach den Tätern. Der in Tönning geborene und in Mülheim an der Ruhr aufgewachsene Sven Stricker arbeitet seit 2001 als freier Wortregisseur, Bearbeiter und Autor und gewann in dieser Funktion mehrmals den Deutschen Hörbuchpreis, zuletzt 2009 für seine Hörspielbearbeitung und Regie des Romans Herr Lehmann von Sven Regner. Sörensen hat Angst ist sein zweiter Roman und ist gerade in der Kategorie Kriminalroman für den diesjährigen Friedrich-Glauser-Preis nominiert worden. Hören Sie in der folgenden Stunde einen Mitschnitt der Buchvorstellung, das im Rowohlt Verlag erschienen ist.
1: Ja, danke. An sich können wir jetzt eigentlich wieder gehen. Besser wird's nicht. Also, vielen Dank für die nette Einführung. Das war sehr schön. Es ist auch tatsächlich so, ich bin gebürtiger Tönninger. Dass ich hier aufgewachsen bin, zu meinem großen Leidwesen, stimmt nicht ganz. Also mit 6 bin ich sozusagen von meinen Eltern verschleppt worden ins Ruhrgebiet, weil mein Vater dort einen neuen Job bekommen hat. Bin also letztlich sozialisiert worden, dann doch im Großen und Ganzen im Ruhrgebiet. Aber als ich dann älter wurde, älter heißt jetzt so, weiß ich nicht, Anfang 20, habe ich die Gegend für mich wiederentdeckt hier und tatsächlich bin ich auch seitdem regelmäßig hier und empfinde das auch nach wie vor als Heimat. Und als es dann darum ging, eine Figur zu erfinden, die unter einer Angststörung leidet und die diese Angststörung auch auslebt und diese Angststörung auch versucht zu bewältigen, da wollte ich ein Äquivalent schaffen, eine sozusagen so zwar weite, aber irgendwie auch isolierte Gegend, in der man sozusagen auf sich selbst auch sehr zurückgeworfen ist. Und so ist es also zustande gekommen, dass ich dann den kleinen Ort Kartenbüll erfunden habe. Der setzt sich aus so ziemlich allem hier zusammen, was es hier so gibt. Und das ist auch jetzt kein Witz, das Polizeipräsidium in Kartenbüll ist das da, hinten auf dem Marktplatz. Und es gibt hier in dem Buch eine Eisdiele namens Pinocchio, die ihm vielleicht bekannt vorkommen könnte. Und so gibt es alles Mögliche. In Westerhever gibt es zum Beispiel eine Kirche, die auch eine zentrale Rolle spielt in diesem Buch. Und an sich ist halb Nordfriesland irgendwie hier untergebracht worden. Ich kann vielleicht noch, bevor ich ein bisschen was lesen werde, ergänzend sagen, dass ich gerade an dem zweiten Sörensen-Band schreibe. Jetzt erscheint im Sommer erst noch ein anderer Roman von mir, auch bei Rowohlt, der gar nichts mit all dem zu tun hat, der auch kein Krimi ist, sondern eine Komödie. Und im nächsten Jahr, im Sommer, erscheint dann der zweite Sörensen-Band. Und wir arbeiten gerade auch tatsächlich, und da darf ich auch wir sagen, weil ich da das Drehbuch auch mitschreiben darf, an der Verfilmung dieses Buches. Und den Sörensen wird Bjarne Mädel spielen, den Sie vielleicht kennen. Für den war auch die Figur tatsächlich ursprünglich schon gedacht, weil wir zuallererst ein Hörspiel aus dem Stoff gemacht haben, was ja nun mal meine Hauptprofession ist. Da haben wir dann das Hörspiel aufgenommen und dann habe ich mir gedacht, es müsste aber auch noch auf jeden Fall ein Buch werden. Und so kam eins zum anderen, dann kam erst das Buch und jetzt kommt wieder der Film, jetzt ist er wieder Sörensen. Und er schreibt auch mit am Drehbuch. Also da arbeiten wir gerade dran. So, und nach so viel Vorrede kann es nur enttäuschend werden. Aber ich lese einfach mal ein wenig was, würde ich sagen. Ich fange nicht ganz am Anfang an, den Prolog lasse ich weg. Ich habe übrigens mir, wie Sie sehen, familiäre Unterstützung mitgebracht. Wir machen nämlich gerade hier einen kleinen Heimaturlaub, weil wir noch Osterferien haben. Das ist natürlich für einen Erwachsenen-Krimi echt schlecht. Da muss ich aus Gründen des Jugendschutzes jetzt leider alles weglassen, was mit dem Krimi-Plot zu tun hat. Nein, Quatsch. Aber ich hatte mir halt überlegt, dass ich, wenn schlimme Erwachsenenbegriffe fallen, sage ich einfach Bananenbrot oder so. Stattdessen wird ein Spitzenabend für Sie. Nein, mache ich nicht. Juli ist Kummer gewöhnt. Wir sind schon beim 4. Harry Potter Teil. Sörensen, achso, ich fange auf der A23 an, auf der Höhe von Halstenbek-Ruppunder. Ein Spitzenname, ein toller Ort, da kann man wunderbar im Stau stehen. Und genau das machen wir jetzt. Sörensen schaute erneut auf die Uhr. Es war Punkt 7. Er reckte den Hals. Bewegte sich da vorne etwas? Ja, tatsächlich, da bewegte sich etwas, und zwar nachhaltig. Die Wagen bekamen Schwung, der Stau schien sich aufzulösen. Nach 200 Metern sah er hinter einer leichten Kurve die Überreste eines ausgebrannten PKWs am Straßenrand ausklimmen. Er bedauerte pflichtgemäß den Fahrer, schalt sich ob seiner unangemessenen Ungeduld und ließ Hamburg mit Tempo 100 endgültig hinter sich. Auf der linken Seite nahm er ein Möbelhaus wahr, an dessen Fassade sie einen gelben Smiley befestigt hatten, der die vorbeifahrenden Autos werbewirksam angrinste. Das war also das Letzte, was er von Hamburg und Umgebung in Erinnerung behalten sollte. Eine Grinsebacke, die an einer Glasfassade klebte. Man sollte vielleicht auch noch erzählt haben, wenn man das aufmerksam gemacht hätte, dass Sörensen also in Hamburg Kriminalhauptkommissar war und aufgrund seiner Angststörung dort 2 Jahre ausgefallen ist, gesundheitlich, und jetzt einen Neuanfang in Kartenbüll wagt. Und das ist sein Weg nach Kartenbüll. 15 Kilometer vor Itzehoe tauchten die ersten Windräder auf und erhoben sich aus der flachen Landschaft wie gigantische Roboter, die jederzeit loszumarschieren drohten. Vielleicht im Dienste der Russen. Als Sörensen die Dauerbaustelle bei Itzehoe passierte, die Hohenhörnbrücke über den Nordostseekanal überquerte und unter sich links wie rechts Containerschiffe ausmachte, die sich durch die nicht allzu breite Wasserstraße schoben, war das für ihn wie eine Trennlinie zwischen altem und neuem Leben. Wurde ihm endgültig klar, dass sich seine Lebenswirklichkeit ein weiteres Mal unabdingbar veränderte. Er ließ das Beifahrerfenster herunter und atmete die bereits spürbare Seeluft ein. Eigentlich ging es ihm gut, dachte er. Im Moment ging es ihm wirklich gut, vergleichsweise. In seinem Auto ging es ihm sowieso immer am besten, woran auch immer das liegen mochte. Vielleicht, weil es so ein kleines, übersichtliches, geschlossenes System war, weil die Aufmerksamkeit auf die Straße gerichtet war und nicht auf ihn selbst. Er bemerkte erleichtert, dass der Druck in seiner Brust auszuhalten war, dass seine Beine nicht zitterten. Er passierte Heide, aus der Autobahn wurde Landstraße und nach einiger Zeit überquerte er eine weitere Brücke, die Eiderbrücke vor Tönning. Er warf einen angewiderten Blick auf das unpassend in die Landschaft geworfene Multimawatt-Forum, dann nahm er Abschied vom Vertrauten. Ab hier kannte er sich nicht mehr aus. Wenn er in den letzten Jahren überhaupt einmal am Meer gewesen war, dann war er bei Tönning links abgebogen in Richtung St. Peter-Ording zum Weststrand. Das war allerdings ausgesprochen selten vorgekommen, denn in Wirklichkeit machte er sich nichts aus Wasser. Vor allen Dingen nichts aus dem Schwimmen darin. Die Fische kommen ja auch nicht einfach so an Land, sagte er sich immer. Die wissen schon warum. Nur der Mensch muss immer dahin, wo er nichts zu suchen hat. Sörensen blinzelte. Direkt hinter Tönning stand ein junger Mann an der Landstraße, in der klassischen Ausrüstung eines jungen Mannes an einer Landstraße. Rucksack, zu weiter, wahrscheinlich selbstgenähter Pullover am spindeldürren Körper, Sandalen, zauseliger Vollbart, Schlaghosen, zum Pferdeschwanz zusammengebundene Rasterlocken. Er war vielleicht 20 Jahre alt, vielleicht älter. So genau konnte man das durch das Gestrüpp um den Mund nicht erkennen. Soweit, so gewöhnlich. Was aber wirklich bemerkenswert war, war das Pappschild, das er über seinem Kopf schwenkte. Darauf stand nicht Husum oder Flensburg oder Dänemark. Nein, da stand, jetzt sei kein Arsch und nimm mich mit. Sörensen trat fast automatisch auf die Bremse. Der junge Mann ergriff seinen Rucksack und eilte zum heruntergelassenen Beifahrerfenster. Mensch, toll, sagte er mit einer tiefen Stimme, die in krassem Gegensatz zu seinem jugendlichen Aussehen stand. Wer will schon ein Arsch sein? Sörensen öffnete die Tür. Wo soll's denn hingehen? Erstmal bis Husum, sagte der Tramper und schwang sich in den Passat. Den Rucksack behielt er nach einem kurzen Blick in den Rückraum auf dem Schoß. War ja sowieso nirgends mehr Platz. Sörensen fädelte wieder in den Verkehr ein. Ich sag's lieber gleich, wenn du mich ausrauben willst, ist das keine gute Idee. Ich bin Kriminalhauptkommissar. Ist gut zu wissen, grinste der junge Mann. Ich bin Ole. Sörensen, sagte Sörensen und wurde von einem Mercedes überholt, so dicht, dass zwischen die Seitenspiegel kein Blatt Papier mehr gepasst hätte. Er zog die Luft ein. Oh, meine Fresse, und gewöhn dich dran, sagte Ole abgeklärt, das machen die hier alle so. Sörensen nickte, wusste aber nicht, ob er das in Ordnung fand, von seinem Mitfahrer einfach so geduzt zu werden. Dann schüttelte er entschieden den Kopf. Ich hab aber keinen Bock, jetzt die ganze Fahrt über zu quatschen. Und ist kein Problem, sagte Ole freundlich, befreite seine Rasterlocken aus dem Pferdeschwanz und schlang die Arme dichter um seinen Rucksack. Danach testeten sie die Stille aus. Sörensen sinnierte sich kreuz und quer durch die Weltgeschichte. Sein heimweherahnender Plan, an jedem Wochenende nach Hamburg zurückzukehren, hatte sich bereits erledigt. Viel zu viel Fahrerei. Bei seinem schwachen Nervenkostüm war das keine Option. Da hieß es an freien Tagen erholen, abschalten, Gesundheit verwalten. Und an unfreien möglichst auch. Sörensen fiel auf, dass er noch nie in seinem Leben so viele Windräder gesehen hatte. Legionen von Windrädern. Sie schienen sich im Sekundentakt zu vermehren. Da konnte doch niemand mehr ernstlich behaupten, dass Nordfriesland flach war. Als sie etwa 5 Kilometer vor Husum waren, fand er es plötzlich doch etwas seltsam. Aus reiner Konsequenz und nur weil er es einmal in den Raum gestellt hatte, dauerhaft den Mund zu halten. Ole hatte sich diesbezüglich äußerst diszipliniert gezeigt, ein wenig mit seinem Smartphone gespielt, ein wenig vor sich hingesummt, ansonsten stur und rücksichtsvoll aus dem Fenster gestarrt. Ja, was willst du denn in Husum? Fragte Sörensen. Ole guckte ihn überrascht an. Wer, ich? Sörensen drehte sich kurz nach hinten, wie um sich zu vergewissern, dass da sonst niemand war. Ja, du, sagte er dann und grinste. Gar nichts, ich muss ganz woanders hin, ne? Aber Husum ist eine gute Zwischenstation, von da aus geht's immer weiter, ne? Zur Not auch mit dem Bus. Ja, warum hast du mich denn da nicht gefragt, wo ich überhaupt hinfahre? Wo fährst denn du hin? Sörensen betrachtete die möglichst souveräne Aussprache seiner neuen Heimat als Übung. Nach Kartenbüll. Geil, freute sich Ole, da muss ich auch hin. Sörensen zuckte innerlich zusammen. Was für ein Zufall. Hätte er mal lieber nichts gesagt. Dieser Ole wirkte sympathisch, klar, aber er hätte gerne noch ein paar Kilometer für sich gehabt, so rein aus Gründen der Gewöhnung. Du musst mich aber nicht bis dahin mitnehmen, sagte Ole. Das ist völlig okay für mich. Ja, was willst du denn überhaupt in Kartenbüll? Fragte Sörensen, als wäre es völlig abwegig, dass da außer ihm noch jemand hin wollte. Ich wohne da, ne? Aber am Wochenende bin ich immer in Tönning, Musik machen bei meinem Freund. Sörensen hätte jetzt gerne gefragt, ob mein Freund jetzt ein Freund oder halt doch der Freund war, aber schon der Gedanke kam ihm spießig vor. Stattdessen gab er sich väterlich moralisch, was auch nicht besser war. Ja, wie, und da fährst du immer per Anhalter hin und zurück mit diesem Schild? Ole nickte. Es funktioniert super, wollen echt nicht viele in Arsch sein. Sie passierten Husum. Die dänische Grenze war nun bald in Spuckweite. Sörensen beugte sich vor, denn er wusste, jetzt musste er gleich irgendwo links abbiegen, Richtung Mildharder Koog. Das Navi hatte er längst ausgemacht, ihm ging das andauernde Gequake auf die Nerven. Ole hob ganz leicht den Zeigefinger, da war die Ausfahrt. Sörensen ließ das Fenster einen Spalt weit hinunter. Es roch noch stärker nach Nordsee als zuvor. Natürlich tat es das, es roch aber auch nach Kälte, Kuhmist und Regen. Kurz hinter Hamburg hatte es für eine halbe Stunde aufgehört, immerhin. Nun aber war die Strecke wieder in schweres, tristes Nass gehüllt. Sörensen hatte schlechte Sicht, kniff die Augen zusammen und dachte, ja, wenn es auch von unten feucht wurde, dann war da das Meer, dann war er zu weit gefahren. Kann man in Kartenbüll gut wohnen? Fragte er. Ich tue das nämlich ab jetzt auch. Ach, echt? Ole betrachtete ihn, als gehöre er zu einer sehr seltenen, aber durchaus besonderen Sorte Mensch. Naja, in deinem Alter ist das wahrscheinlich okay. Du darfst halt keine Pläne mehr haben. Sörensen wusste nicht, welche dieser gebündelten Frechheiten ihn am meisten empören sollte. Darüber verlor er die Gelegenheit zu einer schlagfertigen Entgegnung. Wie alt bist du denn? Fragte er stattdessen. 21. Ja, und was macht man mit 21 in Kartenbüll? Saufen, kiffen, abhängen, Brot backen. Sörensen sah kurz zur Seite. Hey, ich bin Polizist. Das ist doch nur ein Bild. Ole zuckte mit den Schultern, unbeeindruckt wie das Meer, wenn darin eine Boje trieb. Also das mit dem Kiffen. Und das andere. Nur das Brotbacken stimmt. Brotbacken, na klar. Nee, ernsthaft, es ist sterbenslangweilig in Kartenbüll. Ja, gut. Sie schwiegen erneut und lauschten dem Prasseln des Regens auf die Windschutzscheibe. Sörensen dachte an sein insgesamt planloses Leben, wie er hineingeraten war in diesen Polizistenjob, wie er eine Beamtenlaufbahn eingeschlagen hatte, um die er sich nie gerissen hatte und die einfach zu ihm gekommen war wie ein entfernter Verwandter, der zufällig gerade in der Stadt war. Was sind denn deine Pläne?", fragte er und verdrehte innerlich die Augen. Es war wirklich nicht leicht, die Klappe zu halten. Ole seufzte. "Oh, weiß nicht. Gitarre studieren, ne? In Arnheim oder New York oder irgendwo anders, wo nicht hier ist." Sörensen dachte an die vielen Musiker, die ihm seit seiner Jugend begegnet waren und wie wenige es davon geschafft hatten, inklusive ihm. "Da spielen so viele Gitarre", sagte er. "Ja, aber nicht so wie ich." "Ach, das sagen doch alle. Ich gehe darin einfach auf." Sörensen grunzte. "Oh, das klingt ja schon fast nach Selbstverwirklichung." "Oh, es wäre doch schön. Ich meine, das ist doch das Ziel im Leben, oder nicht?" Sörensen stellte den Scheibenwischer auf die höchste Stufe. "Nee, ist es nicht", sagte er ein wenig zu schroff. "Vergiss das mit der Selbstverwirklichung." "Oh, wie bitte?" "Vergiss das. Das ist scheiße." "Entschuldigung, Selbstverwirklichung, allein dieses Wort, Selbstverwirklichung, das ist was für Leute, die keine Aufgabe haben, die sich künstlich eine Bedeutung schaffen wollen, wo es nichts zu schaffen gibt. Selbstverwirklichung, das ist doch nur ein anderes Wort für Ego-Trip. Das klingt nur besser. Ist man denn nicht wirklich, wenn man sich nicht selbst verwirklicht? Weißt du, was das ist, Selbstverwirklichung? Unsozial ist das, weil es den Einzelnen über die Allgemeinheit stellt. Sowas gibt es auch nur in so einer Überflussgesellschaft wie unserer. Frag mal jemanden, dem es nicht so gut geht, der kein Geld hat, der kein Gesundheitssystem im Rücken hat, der keine Absicherung hat, ob der Lust hat,

0: negativ besetzt. Ole schien etwas sehr Interessantes auf dem Verschluss seines Rucksacks entdeckt zu haben.
1: »Ich weiß gar nicht«, murmelte er eingeschüchtert. »Ich lieb halt einfach Musik.«
0: »Das ist ja auch in Ordnung«, zischte Sörensen. Er bekam einfach keinen Dampf vom Kessel. »Aber red mir bloß nicht von Selbstverwirklichung.«
1: »Oh, du hast das doch gesagt«, sagte Ole. »Ich war das gar nicht. Du hast damit angefangen.«
0: »Ja, richtig«, gab Sörensen ohne Zögern zu. »Ich hätte das nie gesagt, das Wort.«
1: »Nee, du hast mir das in den Mund gelegt.«
0: »Ah, ist ja gut. Vielleicht werde ich auch gar nicht Musiker.«
1: »Aha, vielleicht werde ich Gemüsebauer, Bio.«
0: »Ist sehr gesund«, nickte Sörensen. »Gute Idee.«
1: »Oder Life Coach.«
0: »Ach komm, was?«
1: »Life Coach, jemand, der den anderen sagt, was sie falsch machen und wie sie es richtig machen können. Jemand wie dir zum Beispiel.«
0: Sörensen sah Ole von der Seite an und sah nur Rasterlocken und eine spitze Nase.
1: »Eigentlich ist mir fast egal, was ich mal werde«, sagte Ole leise. »Ich will einfach nur weg. Kannst dir nicht vorstellen, wie froh ich bin, wenn ich mal nicht mehr nach Kartenbühl zurück muss.«
0: Sörensen dachte an seinen eigenen Weg und die Umwege, die er schon gegangen war, ohne jemals irgendwo richtig anzukommen.
1: »Ja, doch, kann ich«, sagte er. »Jeder flieht doch vor irgendwas.«
0: »Oh, aber niemand, den ich kenne, flieht nach Kartenbühl.« Unendliche Felder erstreckten sich vor ihnen. Unendliche Weiten. Immer wenn Sörensen dachte, jetzt mussten sie doch mal irgendwo anstoßen, machte die Straße eine erneute Biegung, bevor es wieder elendig lang geradeaus ging. Hier und da stand mal ein Hof an der Seite, ein Bauernladen, ein Windrad in gleichmäßiger Bewegung. Ansonsten Felder, Felder, Felder. Irgendwann, als Sörensen schon dachte, dass das doch schon längst nicht mehr Deutschland oder irgendein anderes europäisches Land sein konnte, zeigte Ode nach vorn.
1: »Wir sind da.«
0: Ja, tatsächlich. Fast hätte Sörensen das Ortsschild übersehen. Der erste Eindruck seiner neuen Heimat war so kärglich wie die Anfahrt. Wiesenparzellen zu beiden Seiten, einige holsteinische Kühe darauf, ein, zwei Pferde, Bauern und Wohnhäuser, die meisten typisch im Friesenhausstil, rot geklinkert, geschwungene weiße Lattenzäune davor, andere eher grau, flach und pragmatisch. Auf der Straße war kein Mensch zu sehen. Abgesehen von einer alten, gebückten Frau mit Kopftuch, die einen großen Müllsack am Rande ihres Vorgartens zur Straße zog und sich die Zeit nahm, Sörensen missbilligend in seinem Auto zu fixieren.
1: »Guten Morgen«, rief Sörensen und winkte mit der rechten Hand.
0: Die Frau reagierte nicht.
1: Natürlich nicht.
0: Albern, dachte er sogleich. Aber das war wahrscheinlich nur der natürliche Instinkt des Neuankömmlings, sich mit der Umgebung gutzustellen.
1: Ole lachte.
0: Was war das denn?
1: Das ist Übersprungshandlung, brummte Sörensen.
0: Ole lachte gleich noch einmal, aber es war ein sympathisches Lachen. Es wurde städtischer oder zumindest dörflicher. Eine Esso-Tankstelle, die damit warb, dass man bei einer Wachswäsche einen Cappuccino extra bekam.
1: Mach hier bloß nie eine Wachswäsche, beschwor Ole ihn.
0: Daneben ein Wellblechcontainer mit der Aufschrift S&M Automobile, allerdings ohne sichtbare Autos. Links ging es jetzt zu Touristeninformationen ab, rechts zum Krankenhaus. Einfamilienhäuser säumten die Straße, niedrig gebaut, eng aneinander, windschief, wie sich vor den Böen duckend. Eine Apotheke war das erste Ladengeschäft, das er wahrnahm. Im Fenster standen drei mannsgroße Playmobil-Figuren im Arztkittel und mit Mundschutz. Wofür die auch immer Werbung machten, es funktionierte nicht. Jetzt kennt ihr mal diese Apotheke? Diesen Husum. Da gibt es wirklich so eine Apotheke, wo plötzlich, da hört man dann vorbei und denkt, irgendwie, warum stehen da jetzt drei riesengroße Playmobil-Figuren im Fenster? Naja. Jetzt kam nach und nach das Übliche hinzu. Ein Bäcker mit Brezel-Logo, Krummhauer hieß er. Daneben ein Metzger ohne Auslage und mit verschmiertem Fenster, dann ein Penny-Supermarkt.
1: Ja, die sind auch überall, dachte Sörensen.
0: Aus dem Kapitalistenschweine, stellte Ole sachlich fest. Sörensen rümpfte zustimmend die Nase, gleichzeitig versuchte er, sich den Standort zu merken. Auf der gegenüberliegenden Seite ein Friseursalon mit einer Gardine von 1972. Wer sich hier die Haare schneiden ließ, ließ sich immer schon hier die Haare schneiden. Daneben der Deichkrug, eine Gaststätte, die so tot und dunkel wirkte, wie Gaststätten um kurz vor 9 Uhr morgens von Amts wegen zu wirken hatten. Eine Tafel im Fenster warb um Aufmerksamkeit. Lecker Frühstück. Sörensen merkte erneut, dass er Hunger hatte und dass er diesen nicht im Deichkrug stillen wollte.
1: »Und wo soll ich dich denn rauslassen?«,
0: fragte er. Ole zeigte auf einen Schreibwarenladen an der nächsten Ecke.

Zwei, drei Leute waren auf der Straße unterwegs, keine Regenschirme, nützte ja nichts. Dafür Multifunktionsjacken, Kapuzen und krumme Rücken im Wind. Sörensen fuhr rechts ran. Der Schreibwarenladen lockte mit rotem Schlussverkaufaufkleber im Fenster. Was konnte denn ein Schreibwarenladen für saisonale Artikel loswerden wollen? Egal. Ole packte seinen Rucksack und öffnete die Beifahrertür. Oh, danke, Sörensen, sagte er im verbindlichen Ton des Profi-Anhalters. War nett. Ja, fand ich auch, nickte Sörensen und winkte zum Abschied. Ole warf die Tür zu und Sörensen legte die letzten Meter zurück. Weit konnte es ja nicht mehr sein. Da, ein Hinweisschild. Zum Rathausmarkt ging es links ab. Dahin musste er. Da war sein Ziel. Es war 7:07. Als der Passat über das Kopfsteinpflaster ruckelte, spürte Sörensen erstmals an diesem Tag stärkere innere Anspannung, diese wohlbekannte Unruhe, diesen guten Grund, aus dem Auto gar nicht erst auszusteigen. Er merkte, wie die Atmung schwerer wurde, wie er flacher und gleichzeitig hektischer die Luft einzog, der Brustkorb noch enger wurde, wie seine Handflächen wieder zu schwitzen begannen, sein Gehirn in verschiedene Richtungen gleichzeitig zu denken versuchte. Es ist mein Job, sagte er sich. Ich kann das. Ich habe das schon so oft gemacht. Reingehen, Hallo sagen, hinsetzen, arbeiten. Der herausragende Backsteinbau im Stil der nordischen Renaissance direkt vor ihm, das musste das Rathaus sein. Und auf der linken Seite des Marktplatzes, deutlich kleiner, aber ebenfalls aus Backstein, mit den beiden Streifenwagen vor der Tür, naja, das war wohl sein neues berufliches Zuhause. Direkt zwischen dem China-Restaurant Peking-Ente und dem Dönerladen König Kebab. Sörensen stellte das Auto auf dem Marktplatz ab, der außer einem einsamen Marktwagen mit der Aufschrift Käsekäte kommt und einem notdürftig mit einem Sonnenschirm überdachten Bratwurststand nichts zu bieten hatte und zwang sich zum Öffnen der Tür. Die gibt es übrigens auch wirklich, Käsekäte, die kommt auch in Husum. Ja, oder? Oder woher kennen Sie die? Käse-Uschi? Es kann sein, dass ich das abgewandelt habe, um mich nicht allzu... Käse-Uschi, okay. Aber Käsekäte, ehrlich gesagt, es rollt irgendwie. Ja. Jedenfalls kommt hier die Käsekäte. Wind und Regen gaben ihm eine volle Breitseite. Er fotografierte innerlich die restlichen Geschäfte ab, die sich rund um den Marktplatz gruppierten. Ein Optiker, der mit Messeneuheiten warb, ein Antiquitätenhändler, der antikes und stilvolles Wohnambiente versprach, ein Eiscafé namens Pinocchio, eine weitere Apotheke, eine Sparkasse, eine Hypovereinsbank und ein Versicherungsbüro. Die Touristeninformation war direkt neben dem Rathaus, auf dessen anderer Seite sich das Fleischerfachgeschäft Nielsen neben der Kartenbüller Backstube befand. Es wird jetzt hier gerade schon... Also an Nielsen kann ich mich selber nicht erinnern. Gibt es das auch hier? Oh ja, okay. Sehen Sie, ist ja... Selbstverwirklichung, murmelte Sörensen und vermisste seine Gitarre schon jetzt. Er versuchte, die Aufregung zu unterdrücken, rieb sich mit der rechten Hand über die Brust und überquerte mit schweren Beinen den Platz. Sie sind das, ne? Sagte. Ich mache das normalerweise immer so, muss ich kurz zugeben, dass ich diese ganzen Figuren, die jetzt kommen, mit so einem nordfriesischen Akzent mache. Hier traue ich mich das nicht. Weil sie ja vom Fach sind. Und da kann ich in jedem anderen Landesteil kann ich das super schummeln, mit so einem Pseudo-Friesisch. Ja. Aber, und dann sagen alle, ja klar, der ist in Tönning geboren, wird schon stimmen. Aber natürlich ist das alles nur so halbgar drauf geschafft, weil das... Ich lasse das jetzt hier Hochdeutsch, okay? Das ist mir echt zu peinlich. Und sie jagen sie mich hier vom Hof. Sie sind das, ne? Sagte die junge Frau, die Sörensen mit breitem Grinsen und ausgestreckter Hand entgegenkam. Jo, sagte Sörensen und wusste, der nun folgende Händedruck würde feucht werden, was weder am Regen lag noch an seiner neuen Kollegin. Die Polizistin, brünetter Pferdeschwanz, braune Augen, hübsches, aber angenehm unglattes Gesicht, ließ sich nichts anmerken, verzichtete höflich auf das Abwischen am Hosenbein und zeigte stattdessen einladend und nicht ohne Stolz auf den hinter ihr liegenden Bereich. Die Kriminalpolizei-Außenstelle Kartenbüll war der Größe des Städtchens angemessen.
ein Großraumbüro, das eigentlich ein Kleinraumbüro war, mit 4 Schreibtischen und einem Tresen für Touristen, Zuhälter, Zeugen oder wer auch immer sich hier so blicken ließ. An den Wänden eine Landkarte, Pinnwände, Fotos, zwischen den Schreibtischen ein stattlicher Ficus Beniamini, der das Menschliche betonen sollte. 2 Beamte in Uniform lümmelten am Kaffeeautomaten herum. Ein sichtlich kaum der Polizeischule entwachsener schmaler Mann mit bravem, hellblondem Seitenscheitel erhob sich von seinem Stuhl und kam Sörensen entgegen. Er hatte ein offenes, freundliches und altersbedingt arg unschuldiges Gesicht. Oh, das wird das Leben schon noch einkerben, dachte Sörensen, fand das eigentlich ganz schön traurig und hatte das Gefühl, sein Körper hing wie ein nasser Sack unter seinem Kopf. Er hätte sich jetzt natürlich vorstellen und ein paar joviale Worte in Richtung seines Teams verlieren müssen, aber er war leider ganz mit seiner Befindlichkeit beschäftigt. Ja, sagte die Polizistin also ratlos und steckte die Hände in die Hosentaschen, nur um sie gleich wieder herauszuziehen. So, sagte Sörensen und nickte. Seine neue Kollegin nahm dies zum Anlass, das Kommando zu übernehmen, zumindest vorübergehend. Ja, dann mal herzlich willkommen hier bei uns in Kartenbüll, begann sie und blickte ihm direkt in die Augen. Ich bin KHM Jennifer Holstenbeck, Sie können aber Jenny sagen. Ja, und hier, der schüchterne junge Mann, das ist Malte Schuster, sozusagen unser Azubi, Kriminalkommissar Anwärter erstes Behördenpraktikum. Moin, moin, sagte Malte Schuster, der Jüngling mit dem Seitenscheitel, und aus seinem Mund klang das so lässig wie ein Marschbefehl. Ja, und die beiden Herren da hinten bei der Lebensverlängerungsmaschine, das sind die Obermeister Donau und Faltermeier, die Kollegen von der Schutzpolizei, fuhr Jennifer Holstenbeck fort. Ganz sensible Ohren konnten da im Ton durchaus einen leicht negativen Einschlag wahrnehmen. Donau und Faltermeier gehörten offensichtlich nicht dazu. Sie tippten sich synchron an die Schirmmütze, grinsten, sagten aber nichts. Sörensen wusste, nun war er dran. Da gab's kein Entkommen mehr. Er räusperte sich. Moin, sagte er dann. Ein guter Einstieg war schließlich wichtig. Ja, was soll ich sagen? Ich bin Sörensen. Ihr könnt mich Sörensen nennen. Er ließ seinen Blick durch das Büro streifen und blieb an einem Fahndungsplakat hängen. Schön habt ihr es hier. Jennifer Holstenbeck winkte ab. Ist halt alles 1-2 Nummern kleiner als in Hamburg, ne? Muss ein ziemlicher Kulturschock für Sie sein. Nun winkte Sörensen ab. Nee, ich wollte das so, sagte er und öffnete den Mund, um eine Erklärung nachzuschieben, entschied sich aber im letzten Moment dagegen. Stattdessen winkte er noch einmal ab. Das war aber auch eine Abwinkerei hier. Ach, echt jetzt? Also der Kappler, Ihr Vorgänger, der, mit dem Sie den Arbeitsplatz getauscht haben, ja, der ist nach Kartenbüll strafversetzt worden, hat er jedenfalls behauptet. Und der Vorgänger vom Kappler auch. Und der, ja, die waren jedenfalls immer alle froh, wenn sie wieder weg waren. Das ist doch ganz nett hier. Sörensen zwang sich zu einem Lächeln. Mein Gott, er war Kriminalhauptkommissar. Ein Kriminalhauptkommissar, der sich aufführte wie ein übernervöser Hospitant. Was steht denn heute so an? Fragte er, um das Thema zu wechseln. Malte Schuster bekam Hektikflecken im Gesicht. Ja, ich habe da so einen Kuchen gebacken. Er wurde geradezu eifrig und befreite umständlich ein rundes Etwas auf einem Suppenteller aus einer Alufolie. So für einen Einstand. Mach ich ganz gern manchmal. Ist Bio. Donau und Faltermeier schauten sich entgeistert an. Sörensen lächelte. Schoko? Mousse au chocolat, freute sich Malte Schuster. Oh, das ist ja nett, freute sich Sörensen zurück. Der Praktikant hob den Zeigefinger. Mit Kirschen, triumphierte er. Sörensens Lächeln fiel in sich zusammen. Das darf ich nicht, sagte er enttäuscht. Ja, dann bleibt mehr für mich, unterbrach Jennifer Holstenbeck resolut und zog den Teller zu sich herüber. Malte Schusters Diensttelefon klingelte und so wie er das Telefon betrachtete, kam das nicht allzu häufig vor. Polizei Kartenbüll, KKA Schuster, hörte Sörensen noch, dann nur noch einen Haufen Achs und Ja's und Wo's. Jennifer hob die imaginäre Trennlinie zwischen ihnen auf und dirigierte Sörensen in den Arbeitsbereich. Das ist alles sehr überschaubar bei uns, sagte sie. Manchmal passiert auch tagelang gar nichts, außer dass vielleicht mal ein Besoffener in den Graben fällt. Sörensen nickte. Oh, das ist genau der Grund, warum ich hier bin. Also nicht der Besoffene jetzt. Ja, verstehe, ja. Also der Ausweis, der kommt dann bald. Ist noch nicht ganz fertig, habe ich gehört. Jennifer klopfte auf ein Stück altes, massives Holz vor ihnen. Das hier wäre dann ihr Schreibtisch, der mit dem schönen Kaktus. Den muss man gar nicht oft gießen. Sörensen blickte sich unbehaglich um. Der Kaktus war stachelig. Oh, da habe ich ja die Tür im Nacken. Das weiß ich nicht, ob ich die Tür im Nacken haben will. Dann können wir ja umdrehen. Also den Tisch jetzt,
schlug Jennifer vor. Das war eigentlich eine Diskussion nach Sörensens Geschmack, wenn er sich nur nicht so schwach in den Kniekehlen gefühlt hätte. Ja, oder den Tisch stehen lassen und einfach den Stuhl auf die andere Seite, sagte er. Aber das geht natürlich auch, bestätigte Jennifer. Allerdings haben sie dann ja die Kollegen im Nacken und die gucken ihn alle auf den Computerbildschirm. Ja, und wenn wir die Kollegen auch umsetzen, dann gucken die in Richtung Fenster und ich in Richtung Tür. Und wieder ein Rücken an Rücken oder was? Also ich persönlich möchte auch lieber in Richtung Tür gucken. Jennifer musste jetzt fast lachen, wusste aber nicht, ob das angebracht war. Was macht das denn auch für einen Eindruck, wenn die alle Polizisten mit dem Rücken zum Eingang sitzen? Ja, alle bis auf mich. Ja, wenn sie mal nicht da sind, dann stellen wir die Tische wieder um oder was? Ja, oder die Stühle. Das meinen Sie jetzt aber nicht ernst, Herr Kriminalhauptkommissar Sörensen, oder? Nee, sagte Sörensen, zwang sich zu einem einnehmenden Grinsen und stellte fest, er mochte Jennifer Holstenbeck. Da diese zurückgrinste, war er sich einigermaßen sicher, dass dieser Eindruck auf Gegenseitigkeit beruhte. Kein gar so schlechter Anfang. Er hatte schon oft genug spontane Ablehnung erfahren, wenn es ihm so ging, wie es ihm gerade ging. Die Leute spürten, dass irgendetwas nicht stimmte, ohne genau definieren zu können, was es war. Das brachte sie auf Abstand. Erstaunlich jedenfalls immer wieder, wie normal er äußerlich funktionierte, obwohl es in ihm so aussah wie im Maschinenraum eines untergehenden Schiffes. Malte Schuster legte den Telefonhörer auf und räusperte sich. »Das ist ja ein Ding«, sagte er lautstark. Ein klarer Versuch, Aufmerksamkeit zu erregen. Sörensen und Jennifer taten ihm den Gefallen. »Was denn?«, fragten sie brav und unisono. Malte stand auf, strich sich über den Scheitel und nahm Haltung an. »Kuchen ist nicht«, verkündete er. »Der Hinrichs sitzt tot in seinem Stall.« »Der Hinrichs ist der Bürgermeister von Kartenbühl und sitzt tatsächlich Bananenbrot in seinem Stall. Nee, sitzt tatsächlich tot in seinem Stall und ist mit 3 Schüssen erschossen worden. Eins in die Stirn, eins ins Knie und eins in den Oberkörper. Und er sitzt da so rum und hat einen Zettel im Mund. Und auf diesem Zettel steht ein Bibelspruch, der was mit Fleisch und Fett und Opferlamm und Blut zu tun hat. Und Sörensen ist völlig außer sich, weil er das allerletzte, was er überhaupt jemals tun wollte in Kartenbühl, ist irgendeinen Mordfall aufklären. Würde das natürlich nicht zustande kommen, wäre das Buch sehr schnell zu Ende, aber natürlich gibt es diesen Mordfall. Sie befragen die Frau von Heiner Hinrichs, das ist Hilda Hinrichs, die irgendwie sediert wirkt und wie in Trance in ihrer Küche sitzt und das gar nicht richtig aufnehmen kann, dass ihr Mann gestorben ist. Und hinten in dieser Küche sitzt noch ganz hinten in der Ecke versteckt ein 12-jähriger Junge namens Jan. Das ist der Sohn von beiden, der fast mit der Polstergarnitur verschmilzt und dahinter verschwindet. Und nachdem sie jetzt dieses Szenario aufgenommen haben, fahren sie zurück ins Revier und müssen eine Entscheidung treffen. Denn was man normalerweise in so einer Kriminalpolizei-Außenstelle macht, ist natürlich die diensthabende Behörde entweder in Flensburg oder in Kiel anzurufen und zu verständigen. Denn es gibt natürlich eine Mordkommission. Das machen die kleinen Städtchen nicht selber in der Regel. Hier natürlich schon, sonst wäre es ja Quatsch mit Sörensen. Aber was jetzt als Pflicht erstmal vor Ihnen steht, ist, ich muss Flensburg Bescheid sagen und sagen, hier hat es einen Mord gegeben. Und jetzt lese ich Ihnen vor, was da so passiert dann. Das Kapitel heißt Vater und Sohn. Das ist ja sowieso alles egal. Sörensen setzte sich missmutig an seinen Schreibtisch und betrachtete den Kaktus. Er war so abweisend, wie ein Kaktus es nur sein konnte und passte somit hervorragend zu ihm. Der pulverigen Erde nach zu urteilen, war er seit Äonen nicht mehr gegossen worden. Auch das passte zu ihm. Der Bürostuhl war viel zu niedrig und der Hebel klemmte. Ich mache jetzt meinen Pflichtanruf in Flensburg und dann rücken die Kollegen von der Mordkommission an und wir kümmern uns eben um die Dinge, um die wir uns eben so kümmern. Da gibt es bestimmt eine Menge Papierkram und Schafe zu retten oder so. Malte Schuster machte ein enttäuschtes Gesicht. Jennifer Holstenbeck nickte zwar, sah aber nicht weniger unglücklich aus. Ja oder was? Fragte Sörensen ein wenig zu patzig und suchte nach dem Knopf, um den Computer hochzufahren. Na ja, sagte Jennifer, Sie haben doch Erfahrung mit sowas, oder? Womit? Ja, mit Mord. Ja, schon, gestand Sörensen widerwillig ein. Aber ist ja nicht der Grund, warum ich hierher gekommen bin. Nee, Quatsch, Anna, es ist genau der Grund, warum ich hergekommen bin, um eben nicht mehr, mit so einem Scheiß zu tun zu haben. Aber ein bisschen wirkt das so, ich weiß nicht, ob ich das sagen darf, aber egal. Ein bisschen wirkt es so, als würden Sie als Schlittschuhläufer auf eine Eisfläche kommen und sich dann darüber beschweren, dass es glatt ist,
sagte sie und setzte eiligst ein weiteres, wenn ich das vielleicht sagen darf, hinterher. Oh, ich würde so viel lernen, sagte Malte Schuster treuherzig. Unglaublich viel würde ich da lernen. Immer nur Schafe und Kühe und Parkverbot. Es hält doch nicht vor. Oh, ich will keinen Mord aufklären, sagte Sörensen trotzig. Ja, aber Sie könnten es, sagte Jennifer. Bestimmt. Ja, bestimmt hin oder her, ich will nicht. Ja, und wir zählen gar nicht? Fragte Malte Schuster wie eine Mischung aus Bambi und dem letzten Einhorn. Wir kommen ja von hier, wir helfen Ihnen. Oh, Sie sind Praktikant, Malte, sagte Sörensen. Ja, noch, entgegnete Malte und schien über die Erwähnung dieser schlichten Tatsache erstaunlich verletzt. Aber wenn man nicht gefördert und gefordert wird, dann bleibt man das ja auch immer, zumindest innerlich. Oh, Sie reden vielleicht ein Zeugs, Sörensen seufzte. Kann mir mal jemand verraten, was daran so toll sein soll, hier in so einem Mord? Er zog das O im Mord abfällig in die Länge. Das ist doch nicht wie im Fernsehen, Spannung und so, der superschlaue Polizist schön auf der sicheren Seite und nach 90 Minuten ist alles vorbei und so. Nee, Sie wühlen den ganzen Tag im Dreck. Und wenn Sie nicht im Dreck wühlen, ist das total langweilig, elendslangweilig sogar. Und wenn das nicht langweilig ist, dann kriegen Sie die volle Breitseite menschlichen Elends ab. Hier, Wut, Hass, Trauer, Schmerz. Damit müssen Sie erstmal umgehen und überhaupt, alles ist irgendwie traurig. Sie können nicht mehr schlafen, Sie versuchen in den Kopf eines Menschen zu kriechen, der einen anderen Menschen getötet hat. Sie hinterfragen sich andauernd selbst, was würde ich in so einem Fall tun und könnte ich das auch und verstehe ich das und am Ende müssen sie ihre eigenen Wertvorstellungen dann trotzdem vergessen und einfach nur nach dem Gesetz handeln. Wie jetzt? Fragte Jennifer verwirrt. Was ist denn daran so schlimm? Mord ist doch wohl zu Recht gegen das Gesetz, oder? Ja, natürlich, ja sicher, ist ja Quatsch, natürlich. Sörensen bemerkte eine innere Verfransung. Aber was ist denn, wenn der Ermordete vorher Sachen gemacht hat, die eine solche Tat moralisch rechtfertigen? Sagte er trotzig. Dann müssen Sie den Mörder trotzdem verhaften. Nee. Dann doch schon lieber hier schön so einen Falschparker aufschreiben. Der hat falsch geparkt. Hier, da ist ein Schild. Klarer Beweis, Knöllchen, keine weiteren Fragen und zack. Da hat übrigens, als ich da im, ich habe neulich mal in Mecklenburg-Vorpommern gelesen. Und da hat in dem Moment, ging der Finger hoch und dann hieß es, das ist falsch. Wieso ist es falsch? Ja, in Schleswig-Holstein sagt man nicht Knöllchen. Da sagt man Strafzettel. Knöllchen sagt man nur im Ruhrgebiet. Jetzt sind Sie dran. Heißt das Knöllchen oder Strafzettel? Knöllchen? So, das ist Mecklenburg-Vorpommern, wenn wir uns das mal kurz merken würden. Ich habe sofort meinen Lektor angerufen und gesagt, Riesenfehler, aber stimmt gar nicht. Also sag mal auch Knöllchen, oder? So. Alles andere ist Quatsch. Ja, aber was ist, wenn er falsch geparkt hat, weil seine Frau schwanger ist und ganz schnell ins Krankenhaus muss? Sagte Jennifer Holzenbeck spitzfindig. Was, wenn der falsch geparkt hat, weil er ein schlimmes Geschwür am Bein hat und nicht mehr laufen kann und so nah wie möglich an die Apotheke ran muss? Das ist ja auch alles möglich. Ja, dann zahlt er im Zweifelsfall ungerechte 15 Euro und riecht sich 2 Minuten lang auf. Aber der geht nicht ins Gefängnis. Ey, ich verstehe überhaupt nicht, was Sie da sagen, Herr Kriminalhauptkommissar. Worüber reden wir denn hier? Das klingt ja beinahe so, als würden Sie lieber einen Mörder laufen lassen, weil Sie ansonsten Angst hätten, jemanden zu verhaften, dessen Motiv Sie eventuell nachvollziehen können. Aber so ist das natürlich auch nicht. Ruderte Sörensen zurück. Oh, ich könnte so viel lernen, sagte Malte. Ja, wenn Sie Mord und Totschlag wollen, dann gehen wir zusammen ins Kino. Aber ich rufe jetzt in Flensburg an, muss ich ja sowieso. Sörensen machte eine flüchtige, halsabschneidende Geste und beendete diese absurde Diskussion, die er nicht nur selbst ausgelöst, sondern natürlich auch mit Bausch und Bogen verloren hatte. Ja klar, er hatte ziemlich in Unsinn geredet, zumindest größtenteils. Aber was sollte er machen? Es war einfach unmöglich, schlüssig etwas zu erklären, was er nicht erklären durfte. Als Polizist vor dem neuen Team einzugestehen, dass man Angst hatte, wäre beruflicher Selbstmord. Genauso gut konnte man als Chirurg einen Tremor eingestehen. Das war einfach nicht hilfreich für Autorität und berufliche Weiterentwicklung. Polizisten hatten stark zu sein, unerschrocken und jederzeit Herr der Lage. Apropos Herr der Lage. Er suchte ohne die Hilfe der pikierten Kollegen in den Unterlagen nach der Telefonnummer, was eine Zeit lang dauerte, und rief schließlich in Flensburg an. Er bemühte sich um eine gerade Sitzhaltung und vermied jeglichen Blickkontakt zu Jennifer und Malte, die sich nicht einmal die Mühe machten, zu vertuschen, dass sie an seinen Lippen hingen. Der leitende erste Kriminalhauptkommissar in Flensburg hieß Rösler und schien nicht gerade auf Sörensens Anruf gewartet zu haben. Er machte einen gehetzten und unfreundlichen Eindruck. Wie war Ihr Name, Herr Kollege? Fragte er. Sörensen. KHK Sörensen. Ah, ja, ich erinnere mich. Ich habe davon gelesen. Sie kommen doch aus Hamburg, oder? Haben mit dem Kollegen Kappler getauscht. Korrekt, beschied Sörensen knapp. Was haben Sie da vorher noch mal gemacht? Sörensen seufzte. Er ahnte Ungemach.
Ich war Mordermittler beim LKA, Abteilung Deliktorientierte Ermittlung. Aha, sagte EKHK Rösler mit leichter Gehässigkeit. Das ist doch super, da kriegen Sie das da vor Ort erstmal alleine hin. Wie bitte? Ich sag Ihnen mal was. Rösler klang gepresst, so als würde er während eines Marathons auf der Zielgeraden versuchen, konspirativ zu sein. Wir haben genau eine Mordkommission hier für insgesamt 279.000 Einwohner auf etwas über 2.100 Quadratkilometern. Aha. Das umfasst den Bereich der Stadt Flensburg, den Kreis Schleswig-Flensburg und, er hob die Stimme, Teile der Autobahn A7. Aha. Bis zum Rendsburger Kreuz. Wissen Sie, wie viele Morde wir im letzten Jahr aufzuklären hatten? Nein, 12. 12, wiederholte Sörensen. Und wissen Sie, wie hoch unsere Erfolgsquote war? Nein, Sörensen wurde langsam aggressiv. 100%. Und das soll auch so bleiben. Gerade jetzt haben wir in Glücksburg und Kappeln zwei Fälle zu klären. Das liegt ja auch nicht auf dem Weg. Insofern wäre das schon von Vorteil, wenn Sie das erstmal selber. Können Sie das? Ich meine, schaffen Sie das? Ja, ich schaff das, zischte Sörensen und dachte das Gegenteil. Wunderbar, sagte Rösler. Viel Glück deinen Kartenbösen, es soll einen wunderbaren Chinesen geben. Lassen Sie mich wissen, wenn Sie Fortschritte machen. Schönen guten Tag. Was? Alles Gute und schönen Tag noch. Ein Klacken, dann lauschte Sörensen einer toten Leitung. Langsam, sehr langsam, führte auch er den Hörer zur Gabel. Jennifer Holstenbeck und Malte Schuster sahen plötzlich sehr beschäftigt aus und starrten auf ihre Monitore. Sörensen stand auf und zog sein Hemd glatt. Ich habe Hunger, sagte er. Ich habe heute noch gar nichts gegessen. Jennifer lächelte ihn vorsichtig an. Ja, dann machen Sie doch mal. War ja auch ganz schön viel heute früh. Sörensen konnte nicht anders. Es war ja auch zu albern. Niederlagen galt es zu akzeptieren, wie die Siege, an die er sich dunkel erinnerte und die sicherlich auch irgendwann mal wieder kommen würden. Jedenfalls schaffte er es, zurückzulächeln. Wo ist denn eigentlich der Deichweg? Fragte er. Ich habe da was angemietet. Am Deich, sagte Malte, ohne aufzugucken. Da er dabei sehr konzentriert wirkte, schien er keinen Scherz machen zu wollen. Einfach den Schildern folgen. Die letzte Querstraße vorm Kok. Können Sie nicht verfehlen. Ein Restaurant neben dem anderen. Ja, gut, sagte Sörensen. Ich mach da mal Mittag. Er stand auf, zog sich seinen Sakko an und wollte gerade das Revier verlassen, als Jennifer noch einmal den Kopf hob. Herr Sörensen, sagte sie. Er drehte sich um. Ja, so können Sie nicht rausgehen. Warten Sie mal. Sie stand auf, ging am Kaffeeautomaten vorbei in ein Nebenzimmer, das Sörensen überhaupt noch nicht wahrgenommen hatte, und kam mit einer dunkelblauen Allwetterjacke zurück. Die müsste eigentlich passen, sagte sie, wenn sie nicht stört. Wieso, wem gehört die denn? Die hat ihrem Vorgänger gehört. Der Kappler war so schnell weg, der hat seine ganzen Sachen hier gelassen. Naja, sie winkte ab. Sörensen zog seinen Sakko aus, wollte es Jennifer in die Hand drücken, ließ es dank ihres warnenden Gesichtsausdrucks aber bleiben und hängte es über seinen Bürostuhl. Die Allwetterjacke ließ ihn nach Tourist aussehen und war auch ein wenig zu groß. Aber immerhin, sie verbreiterte sein Kreuz aufs Angenehmste. Für den Moment hatte es tatsächlich aufgehört zu regnen. Die in verschiedenen Graustufen gestaffelten Wolken zogen drohend, niedrig und in rekordverdächtiger Geschwindigkeit über seinen Kopf hinweg. Der Rathausplatz war immer noch leer, bis auf Käsekätes Marktwagen, den Bratwurststand und seinen Passat. Es war 12:30. Es kam ihm vor, als wäre er schon ewig hier. Dabei waren noch nicht einmal 4 Stunden vergangen. Sörensens Blick fiel auf ein DIN-A1-Plakat, das direkt vor dem Revier aufgestellt worden war und das er am Morgen übersehen hatte. Fetzige Knallerfete stand in bunter 80er-Jahre-Scheußlichkeit darauf. Hinter der Schrift ein Regenbogen. Darüber die eingeklinkten Passfotos diverser Hobbymusikanten. Zumindest vermutete Sörensen, dass es Hobbymusikanten waren, denn DJ Abrissbirne, Tegila Sunrise, A Horst with No Name und René Mene Mu, das konnte doch keiner ernst meinen. Immer samstags im Kartenbüller Hof, las er. Und klein darunter, mit Bier und Schnaps und Frikassee, mit CK, Frikassee, also. DJ Abrissbirne sah mit seinem Schnäuzer und dem länglichen Gesicht verdächtig nach Kollege Donau aus. Sörensen seufzte, er hatte aber auch einen Hunger. Er überquerte die Straße, nickte dem sich jenseits der Verfallsgrenze befindlichen Bratwurstverkäufer zu und empfing zur Begrüßung einen mürrischen Augenaufschlag der ebenfalls mindestens 70-jährigen Marktfrau, bei der es sich aller Wahrscheinlichkeit nach um Käsekäte handelte. Wahre Freude sah anders aus. Sollte die nicht froh sein, dass überhaupt mal jemand kam?
Ich nehme so ein Brötchen, sagte er. Trocken? Belegt. Aber da verkaufe ich nur Brötchenhälften, sagte Käsekäthe und sah ihn fast herausfordernd an. Auf den freien Flächen ihres Wagens waren drei schlecht gezeichnete, lachende Mäuse dabei, Käsekrümel aus einer geplünderten Falle zu verputzen. Okay, sagte Sörensen, wenn Sie aber ein Brötchen aufschneiden und daraus zwei Hälften machen, ist das ja immer noch ein Brötchen, spätestens wenn Sie es dann wieder zusammenklappen. Käsekäthe schüttelte den Kopf. Ich klappe die Hälften aber nicht zusammen. Das geht auch gar nicht wegen dem Belach. Oh, das hängt davon ab, was drauf ist. Wenn Sie auf der einen Hälfte Schinken haben und auf der anderen Käse, dann geht das schon. Sie haben doch Schinken. Also wollen Sie Schinken und Käse? Nee, sagte Sörensen. Ich esse kein Fleisch. Ja, was denn dann? Eiersalat, Salami? Nee, was Gutes für den Magen, sagte Sörensen. Ich hab's ein bisschen mit dem Magen. Also Gouda, sagte die Frau. Zwei Brötchenhälften mit Gouda. Ah, weiß ich gar nicht, ob Gouda so gut ist. Ich hätte auch einzelne Salatblätter ohne was. Eisbergsalat. Nee, das geht nicht. Was? Eisbergsalat, das geht nicht mit Eisbergsalat. Und wieso nicht? Das ist viel zu hart und trocken, irgendwie sperrig. Man kann auch keine Brötchenhälften mit Eisbergsalat belegen. Ich stehe seit 40 Jahren hier, junger Mann. Wenn ich sage, man kann Brötchenhälften mit Eisbergsalat belegen, dann kann man Brötchen mit Eisbergsalat belegen. Ja gut, dann aber ohne Butter. Käsekäthe zögerte. Im Ernst? Fragte sie. Aber Sie können ja zwei Hälften mit Salat machen und eine mit Gouda. Wenn ich den Salat vertrage, esse ich vielleicht noch den Gouda. Oder nee, andersherum. Wenn ich erst die Hälfte mit dem Gouda esse und den vertrage, können Sie auf die beiden Salathälften noch zusätzlich Käse nehmen. Dann können Sie aber auch gleich drei Hälften mit Käse nehmen. Wenn die nach dem Gouda nämlich schlecht ist, essen Sie die Hälfte mit dem Salat eh nicht mehr. Oh, das stimmt. Also drei Brötchenhälften, wiederholte die Frau. Eineinhalb Brötchen, genau, sagte Sörensen. Käsekäthe blickte ihn an, als führte sie gerade das wunderlichste Kundengespräch ihres sicherlich außerordentlich harten Arbeitslebens. Dann zuckte sie mit den Schultern und machte sich an die Arbeit. Neu hier? Fragte sie, während sie das erste Brötchen mit einem großzackigen Messer zerteilte, das auch mal wieder gewaschen werden konnte. Oder Tourist? Nee, neu, sagte Sörensen. Scheiße mit dem Wetter, ne? Schlimm, sagte die Marktfrau, die mit einem veritablen Dutt ausgestattet war. Aber wir haben ja schon ganz anderes überlebt, haben wir. Die große Flut zum Beispiel, das Rockertreffen 85, die Öffnung der Grenze. Wie die Öffnung? Fragte Sörensen. Ja, hier DDR und so. Käsekäthe wedelte mit dem Messer. Also die Ossis kommen nicht her, aber plötzlich fahren unsere an die Ostsee und machen uns das Geschäft kaputt. Ich weiß gar nicht, was das soll, ist doch vorher auch ohne gegangen, also ohne mit Mauerfall. Sie blickte nach links und fixierte Sörensens Auto. Hoffentlich ist hier Schied Passat bald mal weg, sonst rufe ich die Polizei. Hier ist Markt. Absolutes Halteverbot ist hier. Richtig so, mein Schatz. Der muss anders. Moment. Richtig so, mein Schatz, mischte sich der Bratwurstverkäufer mit kehliger Stimme ein. Da könnte ja jeder kommen. Auf seinem Grill luden drei verschrumpelte Würste zum Wegschmeißen ein. Sörensen betrachtete den Marktplatz noch einmal zur Gänze. Außer ein paar zerzausten Tauben, die mit angemessener Aggressivität um einen halben Quadratmeter Fläche stritten, war absoluter Totentanz. Das verstehe ich gar nicht, sagte er. Ist doch jede Menge Platz. Die Verkäuferin schnaubte. Ja, wenn das Schule macht, wir zahlen ja die Gebühren und alle anderen parken umsonst, oder was? Und vollgestopft ist die Karre. Wie sieht denn das aus? Der Wurstverkäufer lachte, was in seinem Fall wie ein ausgedehntes Husten klang. Kehlkopfkrebs, dachte Sörensen, entweder schon oder bald. Jetzt mal Butter bei die Fische. So funktioniert das nicht in der Marktwirtschaft, führte der Mann aus und fuchtelte mit einer baumelnden Wurst in der Zange in der Luft herum. Wenn hier jeder parken kann, wie er will, ist das Planwirtschaft. Solidargemeinschaft und so ein Schied. Sieht man ja, wo die Ossis damit hingekommen sind. Und jetzt, die wohnen in ihren sanierten Altbauten, in ihren von unserem Geld sanierten Altbauten. Und wir gehen den Bach runter. In Kartenbüll ist der Marktplatz ein Marktplatz und kein Parkplatz. Und zwar immer. Und vor allem aber, wenn Markt ist. Sonst hieß das ja auch Parkplatz und nicht Marktplatz. Parkplatz heißt das Ruhe. Heißt das aber nur, wenn kein Markt ist. Das klang logisch, dachte Sörensen, dennoch regte ihn die dahinter verborgene Weltsicht auf. Was macht das denn? Fragte er. 4,50, antwortete Käsekäthe und gab ihm mit spitzen Fingern die Pappe mit den Brötchenhälften. Sörensen zählte das Geld ab. Gut, dann fahr ich mal den Wagen vom Marktplatz, sagte er. Das ist nämlich meiner und die Polizei brauchen Sie nicht zu rufen. Ich bin nämlich die Polizei. Er zeigte hinter sich aufs Revier.
Die Frau klappte den Mund auf. Sörensen fingerte in seiner Brieftasche, fand aber auf die Schnelle nur seine Karstadt-Kundenkarte. Er verdeckte mit dem Daumen das Logo und hielt die Karte in die Luft. So, sagte er, jetzt zeigen Sie mir mal bitte Ihre Genehmigung. Käsekäthe zuckte zurück. Wie Genehmigung? Ich stehe seit 40 Jahren, junger Mann, sagte sie. Ohne Genehmigung? Fragte Sörensen. Das wird teuer. Natürlich habe ich eine Genehmigung, aber doch nicht dabei. Ja, dann zeigen Sie sie bitte mal morgen früh um 10 auf dem Revier vor. Ansonsten besucht Sie hier morgen früh das Ordnungsamt. Da kommt dann ja mein Schwager. Der Dutt geriet in leichte Unordnung. Ja, das ist doch fein, der kann ja dann schön beim Suchen helfen, der Schwager, sagte Sörensen. Der Bratwurstverkäufer wedelte mit seiner Bratwurstzange. Ich kann aber nichts dafür, ne? Rief er. Keine Sippenhaft, ja? Ich kann jeden Kunden gebrauchen. Vielleicht wollen Sie eine Wurst, geht aufs Haus. Haben Sie denn Tofu? Fragte Sörensen. Was für ein Ding? Ja, dachte ich mir. Sörensen wandte sich ab. Genau in dem Moment, in dem er seinen Passat bestieg, begann es wieder zu regnen. Er fuhr in Richtung Kog und biss dabei in seine erste Brötchenhälfte. Das da drauf war auf keinen Fall Eisbergsalat. Ansonsten aber in Ordnung. So. Ich würde gerne ganz kurz mit Ihnen noch in Sörensens neues Zuhause am Deich gehen. Da haben wir uns übrigens, das geht jetzt im Buch leider nicht, Sie können sich das ja vielleicht vorstellen, er telefoniert jetzt gleich mit seinem Vater, der auch eine tragende Rolle in diesem Buch spielt, obwohl er an sich nur an einigen Stellen übers Telefon auftaucht. Und wir haben das jetzt für das Filmdrehbuch so gemacht, dass er, während er mit seinem Vater telefoniert, damit es nicht so langweilig ist, sein neues Haus untersucht und es fällt dann währenddessen zusammen. Und zwar buchstäblich, alles, was er anfasst, geht in dem Moment zu Bruch. Nur so für den Hinterkopf. Als das Freizeichen ertönte, überlegte er kurz, einfach wieder aufzulegen. Doch da war es schon zu spät. Welch seltene Stimme an meinem ungewaschenen Ohr, sagte sein Vater zur Begrüßung und versuchte gar nicht erst beleidigt zu klingen. Na, sagte Sörensen. Wie geht's? Wer will das wissen? Ja, ich nicht, aber das fragt man halt so, außer man ist wie du. In diesem Ton unterhielten sie sich meistens. Das war gut, wenn man entspannt war, mit sich und dem Leben im Reinen, wenn man einander zugewandt und vertrauensvoll war. Und es war unendlich mühsam, wenn man labil war, haderte, Selbstzweifel hegte und die Welt als solche und sein Elternhaus im Besonderen allzu missraten fand, so wie Sörensen in den letzten 2 bis 3 Jahren. Deswegen hatte er den Kontakt zu seinem Vater auf ein Minimum reduziert. Dieser gab ein unangenehmes Geräusch von sich, eventuell ein Schlürfen. Für ihn war der Tag wahrscheinlich gerade erst angebrochen. »Wie ist es gelaufen?«, fragte er. Sörensen erzählte kurz von seinem Morgen, beginnend mit Buttermann, das ist sein Nachbar in Hamburg, endend mit der Leiche. »Wie, du bist noch keine 5 Stunden da, schon einen Mord am Hals?«, fragte sein Vater. »Ich denke, du willst dich da ausruhen, Drachen steigen lassen am Strand, wieder zu Kräften kommen. Ja, ich habe mir das auch anders vorgestellt, Papa. Da hättest du ja auch in Hamburg bleiben können.« Vater Sörensen war bisweilen von zweifelhafter Sensibilität. Wie ist das denn nun mit deiner Krankheit? Kann man das überhaupt so nennen? Das ist doch eher so eine Modeerscheinung gerade. Das hat doch jeder, der was auf sich hält, oder? So ein Burnout. Sörensen bereute den Anruf. Natürlich bereute er ihn. Das ist kein Burnout, Papa. Das nennt sich Angststörung, sagte er. Generalisierte Angststörung. Das kannst du ruhig so nennen. Das ist ein anerkannter Fachbegriff. Wofür hast du denn eigentlich Angst? Das kann man so nicht sagen, deshalb heißt das ja generalisiert. Ja, wo kommen wir denn dahin, wenn die Polizei jetzt auch noch Angst hat? Papa, ja, wir hatten sowas früher nicht. Doch, hattet ihr. Sörensen probierte, ob sich Wasser in dem dafür vorgesehenen Rohr befand. Der erste Schwall war braun, aber dann lief es. Ihr hattet nur keinen Namen dafür und habt das dann einfach weggesoffen. Seid dann verbittert und tot und ohne Leber in die Grube gefallen. Sörensens Vater lachte herzhaft. Oh, meine Leber ist jedenfalls noch da. Und du meinst ernsthaft deine, er schien auf einen imaginären Zettel zu gucken, Angststörung geht wieder weg, wenn du da in Holstein den Dorfpolizisten gibst? Na, irgendwann muss ich ja von den Tabletten mal wieder runter. Ja, solltest du, mein Junge, solltest du. Jetzt schmatzte es am anderen Ende der Leitung auch noch. Da kannst du nämlich auch einen Leberschaden von kriegen. Wie ist denn dein Haus so? Haus. Klingt größer, als es ist. Also wenn ich ein Fahrrad hätte und es hier unterstellen wollte, müsste ich auf dem Deich schlafen. Dafür ist es möbliert. Es ist total nett, wenn man auf Häkeldeckchen, Buddelschiffe und Holzvertäfelungen steht. Und Blick auf den Kog hätte ich auch, also wenn der Deich nicht wäre.
Der alte Sörensen seufzte theatralisch. Oh, du gibst dir wirklich alle Mühe, dass man als Vater keine Nacht durchschlafen kann. Ich dachte, das geht irgendwann vorbei, aber du warst ja immer schon ein Sorgenkind. Das kannst du doch überhaupt nicht beurteilen, du warst ja nie da. Das ist unsachlich. Nein, das ist die Wahrheit. Sörensen erinnerte sich an einen gemeinsamen Ausflug in den Hamburger Stadtpark, ein Ritterturnier. Er war etwa 5 gewesen, sein Vater knapp 30, ein aufstrebender Softwareentwickler bei IBM. Und das in Zeiten, als Softwareentwicklung ungefähr so verbreitet war wie Raumfahrttraining. Sörensen fand Ritter damals faszinierend. Klar, er war ein Junge, er liebte ihre Stärke, die schönen Rüstungen, die Schwerter. Aber das bezog sich bitte schon auf Plastikfiguren, die machten, was man wollte. Dass da aber im Stadtpark diese brachiale Gewalt mit vom Pferd fallen und zerberstenden Lanzen mit Publikumsgejohle und hoffentlich gespielten Schmerzensschreien, das war zu viel gewesen für den kleinen Jungen, der schon beim Räuber Hotzenplotz vorspulen musste, wenn der böse Zauberer Zwackelmann auftrat. Also hatte er sich auf den Arm seines Vaters geflüchtet, sich ganz eng mit dem Kopf in die Kuhle am Hals eingekuschelt und sein Vater hatte es ausgehalten, vielleicht sogar genossen, ganze 1,5 Stunden lang. Sörensen erinnerte sich an dieses Turnier nicht aufgrund der Ritter, sondern weil es seine einzige Kindheitserinnerung dieser Art war. Nah am Vater, geschützt auf seinem Arm. Das hätte er natürlich gerne öfter erlebt. So oft, dass er sich nicht an ein bescheuertes Turnier erinnern musste, das hauptsächlich mit Angst verknüpft war. Aber es stimmte halt. Sein Vater war nie da gewesen. Sein Vater hatte Karriere gemacht. Und seine Mutter, naja, die war mit dem Leben als solchem überfordert gewesen. Und somit auch mit ihm. Falls überhaupt noch jemand in der Leitung ist, würde ich diese Höflichkeiten unter Blutsverwandten gerne abkürzen, unterbrach sein Vater Sörensens Gedankenfluss. Du hast doch einen handfesten Grund für deinen Anruf, oder? Einfach so, hast du dich noch nie gemeldet. Sörensen riss sich zusammen. Da hast du natürlich recht. Pass mal auf, Papa. Da gibt's jetzt so was Neues. Internet heißt das. Das findest du in diesem rechteckigen Kasten, wo du unter deinem Schreibtisch mit den Füßen gegenstößt. Da kannst du dich mal vorklemmen und gucken, was du über einen Heiner Hinrichs aus Kartenbüll findest, in irgendwelchen Foren und so. Ich kenne mich da nicht so aus. Das ist nämlich der Tote. Guck mal, ob der irgendwo irgendwelche Feinde hatte. Und erzähl mir mal was über Kartenbüll, was nicht durch die Einwohner gefiltert ist. Sein Vater seufzte erneut. Ich komme mir ausgenutzt vor. Sörensen ging nicht darauf ein. Ja, und grüß Erika von mir, unbekannterweise, so heißt sie doch, oder? Entgegnete er stattdessen. Nee, Erika ist nicht mehr. Oh, mein Beileid. Wir haben uns getrennt. Letzten Monat schon. Sörensen verdrehte die Augen. Ja, das tut mir leid, sagte er, dachte aber, dass sein Vater so ziemlich das schlechteste Vorbild für die Gestaltung einer dauerhaften Beziehung war, das ein Sohn sich vorstellen konnte. Wie sollte man da nicht fürs Leben geschädigt sein? Er überlegte, ob er tiefere Betroffenheit simulieren sollte. Oh, ich könnte aber Marita von dir grüßen, kam es fröhlich aus der Leitung. Natürlich ebenfalls unbekannterweise. Keine Betroffenheit. Ja, mach das, sagte Sörensen. Aber sei mir nicht böse, wenn ich den Namen morgen schon wieder vergessen habe. Ich würde sehr gerne zum Schluss Ihnen noch mal vorstellen, wie das ist, wenn man als Angstpatient, ein Thema, mit dem ich mich übrigens wirklich sehr beschäftigt habe, das ist nicht nur so aus der komödienhohlen Hand, das ist alles tatsächlich, glaube ich, sagen zu können, fundiert, was hier in dem Buch über diese Angsterkrankung steht, die wirklich die häufigste psychische Erkrankung überhaupt ist. Also man weiß das eigentlich immer gar nicht. Man denkt immer Depression oder sonst irgendwas. Nein, Angststörungen haben in ihrem Leben, jeder Sechste hat einmal in seinem Leben eine Angststörung in Deutschland. Das ist nur halt eine tabuisierte Krankheit, eine sehr tabuisierte Krankheit, weil beim Burnout, da kann man ja noch sagen, ich muss so geschuftet haben vorher, dass ich mir also sozusagen einen Burnout nehmen kann, als Beweis, dass ich viel geleistet habe, ist das in Ordnung. Aber eine Angststörung klingt so dermaßen nach Schwäche oder so, dass die meisten Leute das nicht offenbaren. Mir ist es aber schon bei vielen Lesungen mittlerweile auch passiert oder auch nach Erscheinen des Buches überhaupt, dass sich ganz viele Leute gemeldet haben. Und sowohl nach Lesungen, die dann ankamen und sagten, ich weiß, worum es da geht oder so, oder ich bin Lehrer und kann meinen Beruf seit einem halben Jahr nicht mehr ausüben oder die Briefe geschrieben haben, wo sie sich mit dem Thema oder wo sie sich auch tatsächlich manchmal gefreut haben, dass jemand auch teilweise in einer halben Komödienform darüber schreibt, weil ich mir natürlich nicht über die Krankheit lustig mache, aber die Umstände, es sind eher die Umstände drumherum, über die man sich teilweise lustig machen kann und die froh waren, dass man darüber mal was lesen kann, weil es tatsächlich noch immer ein unterrepräsentiertes Thema ist. Und ich würde Ihnen sehr gerne, auch wenn das natürlich hoffentlich ein paar humorvolle Momente hat, einmal vorlesen, wie sich das für einen Angstpatienten unter Umständen anfühlt, ein Verhör zu führen.
Und Heiner Hinrichs, dieser Bürgermeister, hat einen besten Freund in Kartenbühl gehabt, nämlich dem Besitzer der Fleischfabrik, ja, die heißt auch Fleischeslust. Total subtiler Titel. Jens Schäffler heißt der. Und dieser Jens Schäffler ist also der Besitzer der Firma. Und da wir nun in Heiner Hinrichs Mund einen Zettel gefunden haben, nicht wir, sondern Malte Schuster, in dem was von Blut und Fett und triefendem Schweineblut und so stand, kam die unheimlich schlaue Idee auf, vielleicht diesen Jens Schäffler als erstes zu verhören. Und wie das so ist, wenn man zu so einer Firma fährt und eigentlich nicht ganz sattelfest ist, könnten wir uns jetzt noch mal kurz anhören. Eine Stelle, die ich noch nie gelesen habe vor Publikum, aber das macht es eigentlich gerade spaßig. Weiß ich nicht, ob Sie hier rein dürfen, sagte der Pförtner, der die dunkelblaue Bomberjacke einer Security-Firma trug. Haben Sie denn einen Termin? Sörensen schüttelte den Kopf. Der Mann wirkte eigentlich gar nicht mal unsympathisch, so auf den ersten Blick, aber jahrzehntelanges Rauchen hatte sein Gesicht zerfurcht und fahl gemacht. Nee, ich habe keinen Termin, sagte er, und ich brauche auch keinen Termin. Ich bin Hauptkommissar Sörensen und ich ermittle in einer Mordangelegenheit. Mord, wiederholte der Pförtner und kratzte sich an der Schläfe. Ja, ohne Termin. Ohne Termin, bestätigte Sörensen. Marke? Ausweis, sagte Sörensen und zeigte seine Karstadt-Kundenkarte. Ja, das ist eine Karstadt-Kundenkarte, die habe ich auch, sagte der Pförtner. Nützt einmal bald auch nichts mehr, die machen ja alle zu. Richtig, sagte Sörensen, sehr gut, ist noch nicht fertig. Wer? Was? Wie was? Es muss was heißen. Sörensen lächelte aufmunternd. Was ist noch nicht fertig? Der echte Ausweis. Der ist noch nicht fertig. Und weil er schon mal nicht geklappt hat, weil er schon mal geklappt hat mit der Kundenkarte, da dachte ich dann, naja. Sörensen hörte sich selbst beim Faseln zu und kam sich plötzlich gar nicht mehr wie ein Polizist vor. Ein Kriminalhauptkommissar ohne Ausweis war einfach kein richtiger Kriminalhauptkommissar. So wenig mit Autorität ausgestattet hatte er sich das letzte Mal bei der Geburt seiner Tochter gefühlt. Der Pförtner, der ein Wachmann war, wirkte nun doch leicht provoziert. Und nicht nur er. Was ist denn los, Kutte? Kuttes Kollege, der bislang halb verdeckt im Pförtnerhäuschen auf flackernde Schwarz-Weiß-Monitore gestarrt hatte, trat nach draußen und hatte etwas weniger Muskeln, dafür aber sicher 2 Meter Körpergröße und eine identische Bomberjacke vorzuweisen. Oh, der hat eine Karstadt-Kundenkarte, Schaumi, und der wollte da mit dem Chef sprechen, sagte Kutte in dem Tonfall eines Mannes, der schon alles erlebt hatte und ihn nichts mehr erschüttern konnte. Das ist ja ein Ding. Was sind Sie denn? Fragte Schaumi. Ökospinner, Veganer, Weltverbesserer, Konkurrenz? Sörensen schüttelte den Kopf. Nee, ich bin wirklich von der Polizei. Auch wenn das vielleicht nicht so aussieht. Sie können ja mal da anrufen, da im Revier. Schaumi schnaubte, ging zurück in sein Häuschen und griff zum Hörer. Sörensen betrachtete das, was sich hinter der rot-weiß gestreiften Schranke befand und was für ihn wie in weiter Ferne schien. Der Parkplatz war voll besetzt. Wagen reihte sich an Wagen. Und dennoch war, abgesehen von den beiden Schwarzeneggers hier, keine Menschenseele zu sehen. Von Tieren ganz zu schweigen. Die komplette Fabrikanlage wirkte wie ausgestorben. Sörensen wusste, dass das täuschte. Gestorben wurde hinter den fensterlosen Wänden der großen Hallen. Lediglich ein leicht süßlich stechender Geruch zeugte davon. Ein Geruch, der Sörensen den Magen umdrehte und von dem er gar nicht wissen wollte, wie er sich zusammensetzte. »Herr, ist in Ordnung.« Schaumi kam zurück, brachte sich ein halbes angeknabbertes Hähnchen mit und sah enttäuscht aus. Ja, der Typ ist wirklich von der Polizei. Nichts für ungut. Das sag ich doch. Sörensen atmete tief durch. Ist das von hier? Er zeigte auf das ehemals halbe Hähnchen, von dem außer dem Gerippe nur noch ein halber Flügel übrig war. Schaumi sah auf das Fleisch hinunter, als hätte er sich diese Frage noch nie gestellt. Keine Ahnung, sagte er. Ist aus dem Supermarkt. Kann ich denn jetzt durch? Oh, fahren Sie mal 100 Meter geradeaus, sagte Kutte. Dann links. Lassen Sie Halle 1 rechts liegen, dann direkt auf das große Glashaus zu. Das ist der Bürokomplex. Parken Sie auf B16, melden Sie sich unten am Empfang. Man wird Sie weiterleiten. Sörensen sparte sich eine Entgegnung, drehte sich um und schwang sich in den Passat. Als sich die Schranke öffnete und er anrollte, kam Kutte noch einmal auf ihn zu. Widerwillig trat Sörensen auf die Bremse und ließ die Scheibe herunter. Meister, sagte Kutte. Was? Es muss doch Wer heißen. Was? Wer ist noch nicht fertig? Der Ausweis. Schönen Tag noch. Sörensen trat aufs Gaspedal, ein wenig zu stark, sodass der Motor aufheulte. Dann fuhr er im Schritttempo unter der Schranke durch. Kutte lachte.
Schaumi wischte sich die fettigen Hände an einer Serviette ab und warf die Knochenreste seines Hähnchens achtlos in einen Abfalleimer. Das ist komisch, sagte Sörensen nervös. Wenn man in so eine Fabrik kommt, dann sollte man doch denken, man müsste da etwas hören oder das müsste nach irgendwas riechen. Hier riecht das aber nach fast gar nichts. Nur so ein bisschen. Man hört auch nichts. Sein Gegenüber lächelte. Jens Schäffler war ein wuchtiger Mann um die 50. Im grauen Anzug, der sein dünnes, schwarzes Haar über der hohen Stirn streng zurückgegelt trug, wie man das von Politikern aus den 70ern kannte oder aus dem internationalen Frühschoppen, als an einem Sonntagmorgen im Fernsehen noch geraucht und gesoffen wurde. Überhaupt wirkte Schäffler ein wenig aus der Zeit gefallen. Er hätte auch gut in die 50er gepasst, so als wandelndes Wirtschaftswunder, oder in die 60er als konservativer Gegenentwurf zur aufkeimenden Hippie-Welle. Ja, das nennt man Hygiene, sagte er und rückte seine schwarz umrandete Brille auf der Nase zurecht. Und Dämmung. Unsere Hallen sind topmodern. Sie sind also der neue Kommissar hier, ja? Hm. Sörensen nickte und versuchte, seine verkrampften Fäuste zu öffnen. Tief, tief nach innen atmen, ermahnte er sich. Lief doch alles bestens. Ganz im Gegensatz zur Pforte war der Empfang im Erdgeschoss freundlich gewesen. Eine junge blonde Dame im grünen Kostüm hatte ihm ein Wasser angeboten und ihn auf eine makellose Ledergarnitur gebeten, wo er in einer Ausgabe der Wirtschaftswoche geblättert und kein Wort verstanden hatte. 5 Minuten später war er von einer anderen jungen, brünetten Dame im roten Kostüm abgeholt und nach oben geführt worden. Wie die Dame im grünen Kostüm hatte auch die Dame im roten Kostüm ein einbetoniertes Lächeln und makellose Zähne gezeigt und es war Sörensen nicht gelungen, ihr nicht auf den Hintern zu starren, als er ihr durch einen modernen, aber sterilen Gang gefolgt war, der mit tiefblauen, dem Klang schluckendem Teppich ausgelegt war, an dessen Ende auf der anderen Seite des Gebäudes ein Fahrstuhl in der Breite eines Handballtores auf ihn gewartet hatte. Alle, ausnahmslos alle Mitarbeiter, denen Sörensen unterwegs begegnet war, hatten ihn angelächelt. Am Anfang hatte er es noch als angenehm empfunden, dann als skurril, schließlich als albern. Unternehmenskultur hin oder her, hatte er gedacht. Gehirnwäsche war das. Karneval im Job. Seht her, wir töten Tiere, aber wir sind mit uns im Reinen. Gute Laune als Prinzip. Polizisten kannten so etwas nicht. Er hatte geseufzt und immerhin in einer hinteren Kammer seines Gehirns registriert, dass einige Angestellte sogar zu ihrem Lächeln zu passen schienen und somit nicht in sein Weltbild. Die vorderen Kammern aber, und das waren die bestimmenden, waren vollauf mit der Wiederkehr der Angst beschäftigt. Sein Brustkorb hatte sich in gewohnter Weise verengt, wodurch eine körperliche Kettenreaktion in Gang gekommen war, an deren Ende die Beine zitterten, Schweißperlen die Stirn verzierten und die Fingerspitzen brannten, als hätte jemand die bloßen Nervenenden berührt. Das lief mittlerweile in rasender Geschwindigkeit ab. Ein einzelner Mosaikstein der Angst genügte und der ganze Körper kippte um wie eine Reihe zu eng gestellter Dominosteine. Also war Sörensen der Dame im roten Kostüm nicht mehr schwungvoll hinterhergelaufen, sondern hatte sich geschleppt, bis er endlich in Schäfflers Büro stand, das Etappenziel irgendwie erreicht hatte. Und es war ein Etappenziel, denn in solchen Phasen der Angst konnte er nur in kleinsten Schritten denken. Schäffler befand sich auf der einen Seite des Schreibtisches, Sörensen auf der anderen. Das Büro wirkte so unpersönlich wie der Warteraum einer Behörde. Ein Laptop auf einem Schreibtisch aus Glas, ein gläsernes und dadurch fast durchsichtiges Telefon, eine Fensterfront von der Decke bis zum Boden, 2 weiße Ledersessel vor dem Schreibtisch, ein Bürostuhl dahinter, das war alles. Keine Minibar, kein Minigolf, kein Basketballkorb an der Wand, keine sündhaft teuren Gemälde, nicht eine einzige Akte. Die pure Effizienz, so gemütlich wie die Schaltzentrale eines Atomkraftwerks. Sörensen versuchte sich zu sortieren, obwohl seine Gedanken in Fetzen durch den Kopf irrten. Warum ich? Warum jetzt? Warum schon wieder? Wann hört das endlich auf? Wie halte ich das bloß aus? Werde ich je wieder ein normales Leben führen? Funktionieren, hielt er sich an. Funktionieren, Sörensen. Herr Schäffler, das wird Sie jetzt sicher schockieren, stieß er aus. Aber ich muss Ihnen leider mitteilen, dass Ihr Freund Heiner Hinrichs letzte Nacht verstorben ist. Schäffler hob eine Augenbraue. Was? Aber wie? Unfreiwillig. Was? Mord. Es war Mord. Ja, Entschuldigung, können wir uns gleich irgendwie setzen? Ich bin erschöpft. Der letzte Satz war ihm einfach so rausgerutscht. Es ging Schäffler natürlich überhaupt nichts an, ob er erschöpft war oder beschwingt vom Frühsport kam. Schäffler setzte ein besorgtes Gesicht auf. Oder war das Trauer? Ja, natürlich. Er zeigte auf den Ledersessel. Sörensen setzte sich. Wollen Sie einen Kaffee? Sörensen winkte ab. Nein, danke.
Er versuchte, Luft zu holen. Aber ein Fenster, ein offenes Fenster, ein Fenster auf, das wäre nett. Schäffler erhob sich federnd und öffnete eine der doppelt verglasten Fensterfronten. Ich kann das gar nicht glauben. Heiner ist tot? Fragte er, blieb für einen Moment am Fenster stehen, vergrub seine Hände in den Hosentaschen und blickte auf den Parkplatz hinunter. Jetzt sah er aus wie ein Bundeskanzler aus den 90ern, der für den Fotografen ein scheinbar nachdenkliches Motiv inszenierte. Sörensen suchte nach einem Taschentuch, um sich die Stirn abzutupfen, fand aber keins. »Das ist ein Hammer, was?« sagte er wenig empathisch. Schäffler blieb immer noch dem Parkplatz zugewandt. »Ein Wahnsinn ist das.« Sörensen suchte in den Routinen seines Berufs. »Ja, und ich dachte, weil ich ja jetzt hier neu bin und Sie sein Freund sind, ich frage Sie einfach mal, ob Sie mir einen Tipp geben könnten, wer da als Täter in Frage kommt.« Schäffler verließ den Platz am Fenster und setzte sich wieder. Er war reichlich blass um die Nase, zog die Augen zusammen und schaukelte mit dem Stuhl hin und her. »Keine Ahnung«, sagte er schließlich. »Ich meine, Mord? Hier bei uns?« Sörensen winkte ab. »Tja, hätte ich das geahnt, wäre ich gar nicht erst angetreten, das können Sie mir glauben.« »Ja, da gehört so eine kriminelle Energie dazu, jemanden zu erschießen.« Sörensen stutzte. »Das habe ich gar nicht gesagt.« »Was?« »Ja, dass der Hinrichs erschossen wurde, das habe ich gar nicht gesagt.« Schäffler betrachtete Sörensen, als nähme er ihn zum ersten Mal wirklich wahr. Er setzte sich aufrecht hin und legte die Hände auf den Tisch. »Ach so, naja, das denke ich mir, oder? Denkt man doch gleich, also Mord durch Erschießen. Wie denn auch sonst? Erstechen, erwürgen, verbrennen, ertränken, vergiften, vor den Zug stoßen, zu Tode erschrecken.« Sörensens Kehle fühlte sich trocken an. »Ich glaube, ich nehme jetzt doch einen Kaffee.« Schäffler nahm den Hörer ab und drückte eine Taste. »Anne, machen Sie uns mal zwei Kaffee?« Anne schien zu bejahen. »Mit Milch?« fragte Schäffler. Sörensen nickte. »Wenn Sie laktosefrei haben?« »Haben wir laktosefrei?« Anne schien zu bejahen. »Also ein Milchkaffee?« fragte Schäffler. »Laktosefrei?« »Nein«, sagte Sörensen. »Kein Milchkaffee. Aber Latte Macchiato. Ein Latte Macchiato würde ich nehmen.« »Haben wir ein Latte Macchiato?« fragte Schäffler. Anne schien zu bejahen. Mit doppeltem Espresso«, sagte Sörensen. »Und Zucker, sehr viel Zucker. Milch ist eigentlich egal, kann auch mit Laktose.« »Mit doppelt, genau«, sagte Schäffler. »Und ich nehme einfach einen Kaffee, einen ganz normalen schwarzen Kaffee ohne irgendwas.« Er legte den Hörer auf die Halterung und nur das etwas zu feste Klacken verriet, dass Sörensen gerade seine Nerven strapaziert hatte. Schäffler hatte sich gut unter Kontrolle, was man nicht von jedem in diesem Raum sagen konnte. Sörensen starrte an die Decke und Schäffler hinter seinen zusammengeschobenen Augenbrauen schien zu überlegen, ob er hier irgendeiner ganz besonders ausgefuchsten Verhörtaktik ausgesetzt oder ob sein Gegenüber schlicht und ergreifend pflegebedürftig war. Aus dem Vorzimmer hörte Sörensen das schlürfende Geräusch eines Kaffeevollautomaten, das ihm viel zu laut vorkam und das ihn nachhaltig irritierte. »Also?« fragte Sörensen. »Ja, also was?« »Fällt Ihnen jemand ein?« »Naja«, begann Schäffler. »Es waren jetzt nicht alle glücklich, dass wir mit Heiners Unterstützung unsere Fabrik gebaut haben.« »Wer denn nicht?« Schäffler beugte sich vor. »Ja, die üblichen Begleiterscheinungen einer Fabrik wie unserer. Ökofaschisten, Tierschützer. Dabei lässt sich bei uns jeder Bestandteil eines Produkts lückenlos zurückverfolgen. Wir haben ausgesprochen hohe Qualitätsstandards, die höchsten. Wir engagieren uns bei jeder Menge Institutionsverbesserung der Lebensqualität. Sie brauchen bei mir kein Marketing zu machen. Ich rühre Ihren Dreck sowieso nicht an.« Das wollte Sörensen sagen. »So, so«, das sagte er. »Wir haben eine Kita für unsere Angestellten«, fuhr Schäffler fort. »Die kommen aus ganz Südschleswig. Das nützt den Tieren ja nichts«, rutschte es Sörensen jetzt doch heraus. »Ach, Sie sind auch einer von denen, ja?« Schäffler schien das Kaffeeangebot zu bereuen. Denn als sich im selben Moment die Tür öffnete und eine Dame im schwarzen Kostüm, die wahrscheinlich Anne war, besagten Latte und eine Tasse Filterkaffee vor ihnen abstellte, bedachte er sie mit einem so verbitterten Blick, als wäre sie die Wurzel allen Übels. Immerhin, Anne wurde so, von Schäffler abgesehen, zur ersten Person seit einer gefühlten halben Stunde, die nicht lächelte, was Sörensen dankbar registrierte. Er schüttete Unmengen von Zucker in sein Glas und rührte um sein Leben, während die Sekretärin entschwand, lautlos wie ein schwarz gekleideter Geist. »Hat der Hinrichs eigentlich von dem Fabrikbau profitiert?«, fragte er, kaum hatte sich die Tür hinter ihr geschlossen. »Also finanziell meine ich?«
Schäffler schnaubte. Sie meinen, ob ich ihn bestochen habe? Ich bitte Sie, er hat Arbeitsplätze geschaffen, Infrastruktur. Kartenbüller zum Beispiel ein richtiges Einkaufszentrum. Jetzt amerikanisches Prinzip, alles top. Aber ist ja klar, dass Sie mich das fragen. Fabrikbesitzer, tote Tiere. So einer muss doch Dreck am Stecken haben, oder? Mindestens Bestechung. Wieso nicht auch Mord? Das wäre so schön für Ihre Weltsicht, was? Wer Tiere umbringt, hat es nicht weit bis zum Menschen, was? Sörensen brachte jetzt seinerseits ein falsches Lächeln zustande und schlürfte. Der Kaffee war gut und lenkte ihn für einen Moment von sich selbst ab. So ein Körper war ja gelegentlich auch leicht zu überlisten, für kurze Zeit zumindest. Er spürte die Achselnässe und roch seine eigene Nervosität. Und privat, fragte er, soweit Sie das beurteilen können, war der Hinrichs glücklich? Was heißt schon glücklich? Oder kennen Sie irgendjemanden, der in seinem Leben glücklich ist? Schäffler lehnte sich zurück, als wäre er tatsächlich an einer Antwort interessiert. Vielleicht war er das ja auch. Sörensen dachte kurz nach und landete bei seinem alten und mittlerweile einzigen Freund Gunnar, der weggeworfene Lampen restaurierte oder aus den schrottigsten Metallteilen neue Gestalten.

0: Zwei gesunde Kinder, guter Verdienst. Klar, sagte Sörensen. Klar, sagte Schäffler. Aber Erfolg schafft Angst vor Misserfolg. Ja, das kenne ich, sagte Sörensen automatisch. Sie? Sörensen wollte es nicht, aber er war beleidigt. Was von beiden trauen Sie mir denn jetzt nicht zu? Die Angst oder den Erfolg? Oh, geht's jetzt um Sie oder um mich? Fragte Schäffler zurück. Dann hielt er einen Moment inne. Und wieso geht's eigentlich gerade um mich? Ich bin nicht ermordet worden. Ich glaube, für Sie ist es normal, dass es immer um Sie geht. Sörensen klatschte sich innerlich selbst ab. Schäffler schüttelte den Kopf, schwieg und setzte sich gerade hin. Wissen Sie, Herr Sörensen, sagte er dann, Sie mögen mich nicht. Das habe ich begriffen. Und das, obwohl Sie mich erst seit ein paar Minuten kennen. Ist in Ordnung. Aber Sie bringen da trotzdem was durcheinander. Ich leite eine Fleischfabrik, die auch selber schlachtet. Das ist ein uralter Beruf. Ein ehrenvoller Beruf. Einer der ältesten Berufe der Welt. Und Sie haben einen Grundverdacht gegen mich, weil ich diese Firma leite. Sie glauben, dass von einem Menschen wie mir nur Böses kommen kann. Das ist nicht in Ordnung. Und viel zu einfach gedacht. Ein Freund ist tot. Und Sie treten hier auf wie ein hypernervöser Elefant im Porzellanladen. Sörensen hätte sich jetzt entschuldigen können oder müssen. Aber er konnte nicht. Sie wirken nicht wie in Trauer, sagte er trotzig. Wie eng waren Sie denn befreundet? Der Heiner und ich, wir kennen uns schon sehr lange, seit der Schule. Aber wir haben uns nicht jeden Abend im Deichkrug getroffen, das Leben beweint, wenn Sie das meinen. Vielleicht ein, zwei Mal im Monat telefoniert, sind mal essen gegangen, sowas halt. Sörensen beugte sich vor. Eine Sache muss ich Sie noch fragen. War Hinrichs religiös? Und das ist eine ganz furchtbare Stelle, um aufzuhören, weil sie so mittendrin ist. Aber hier müsste ich dann aufhören tatsächlich. Nicht, weil ich nicht mehr will, sondern weil das jetzt ins Uferlose ginge, würde ich weitermachen. Hinrich selbst war nicht religiös, aber seine Frau Hilda sehr. Und generell spielt Religion auch in Kartenbüll eine wichtige Rolle. Und ich hoffe, es hat Ihnen auf jeden Fall ein bisschen Spaß gemacht, zuzuhören. Mir hat es sehr viel Spaß gemacht, obwohl ich sehr nervös war, weil es das erste Mal ist, dass ich in der Nähe dieser Gegend gelesen habe. Ich freue mich sehr, dass Sie gekommen sind und wünsche Ihnen einen schönen Abend. Und wenn Sie zufälligerweise auf die Idee kommen sollten, Sörensen lesen zu wollen und wollten es auch signiert haben, ich wäre dann da. Ansonsten... Vielen Dank fürs Kommen und mir hat Spaß gemacht. Danke.
1: Sie hörten den Mitschnitt der Autorenlesung von Sven Stricker aus seinem Kriminalroman Sörensen hat Angst am 21. April in der ehemaligen Synagoge in Friedrichstadt. Verantwortlich für den eben gehörten Beitrag ist Andreas Gubala aus Meldorf.

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3: 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Eine Ausstellung, die wir zusammen mit dem Institut für Ur- und Frühgeschichte der Universität Kiel zusammengestellt haben und wo es tatsächlich um Wandlungsprozesse in früheren Gesellschaften geht, Wandel sozusagen als Konstante in der Geschichte und das Ganze von unterschiedlichen archäologischen Perspektiven aus beleuchtet wird. Eine interessante Ausstellung zu einem aktuellen Thema, wenn man so sagen möchte. Herzlich willkommen bei uns im Steinzer Park.
4: 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Der Eintritt ist frei. 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In dem Vortrag mit dem Thema Die Gründung des Landes Schleswig-Holsteins durch die Briten am 23. 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
3: Blues, Geschichten und jede Menge Humor gibt es am Samstag, den 8. August im Kulturenbürgerhaus Marne. 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Neben unterhaltsamen Anekdoten und Auszügen aus seinem Roman bringt Netzer natürlich auch seine Gitarre mit und spielt live den Blues. Beginn ist um 19.30 Uhr, der Eintritt kostet 20 Euro, Karten sind unter kph-marne.de und in der Tourisinfo Marne erhältlich.
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3: Und jetzt was für große und kleine Schatzsucher. Am Sonntag, dem 16. August, findet zwischen 9 und 16 Uhr der Dorfflohmarkt in Lied statt. Verhandlungsgeschick kann gerne auf die Probe gestellt werden. Es wird darum gebeten, die örtlichen Parkplätze zu nutzen und Rücksicht auf die Anwohner zu nehmen. Die teilnehmenden Stände erkennt ihr an aufgehängten Luftballons vor den Ständen.
4: Hallo, hier ist Bernd Pertun vom Meldorfer Kulturbranche. Der nächste und letzte Kulturbranche in diesem Jahr findet statt am Mittwoch, den 12. August um 18 Uhr im Restaurant V in der Klosterstraße 4. Zu hören sind AWA. AWA ist ein interkultureller Dialog, der die Grenzen typischer Musikgenres erweitert und diese miteinander verschmilzt. Bestehend aus 4 Musikern, die ihre Leidenschaft für Musik und kulturelle Vielfalt teilen, verbindet die Band persische und westliche Elemente zu einem einzigartigen musikalischen Stil. Herzlich willkommen zu unserem letzten Kulturbrunch.
3: Die Tourismuszentrale St. Peter-Ording lädt am Mittwoch, dem 12. August um 19.30 Uhr zu einem Open-Air-Konzert auf die Außenbühne des Dünenhus auf der Erlebnispromenade in St. Peter-Ording ein. Zu Gast ist die Kieler Band The Linewalkers, die seit 2012 mit ihrer energiegeladenen Hommage an Johnny Cash deutschlandweit das Publikum begeistert. Die Band wird neben den großen Hits auch spontane Musikwünsche entgegennehmen. Der Eintritt ist mit Gästekarte frei.

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3: Am Sonntag, den 18. April, macht die Show Schlager Total die deutsche Hitparade Station im Nordsee-Kongresszentrum in Husum. Beginn ist um 17 Uhr. Die Besucher erwartet ein rund zweieinhalbstündiges Schlagerprogramm mit bekannten Hits, neuen Songs und einer aufwendigen Bühnenproduktion mit Licht- und LED-Technik. Durch den Abend führt der Sänger und Moderator Robin Leon. Tickets sind im Vorverkauf wie bei Eventim erhältlich. Die Eintrittspreise variieren je nach Sitzkategorie. Weitere Informationen gibt es online.
4: Am Freitag, dem 21. August, findet ab 19 Uhr das Finale des Stadtwerke Heide Beachvolleyball Cups auf dem Heider Marktplatz statt. Der Eintritt ist frei, jeder von euch kann die Mannschaften anfeuern. Für Getränke, Snacks und Musik ist gesorgt.

Am Samstag, dem 15. August, gastiert der Weimarer Konzertorganist Thorsten Andreas Pech um 12 Uhr in der St. Jürgenkirche in Heide und verzaubert die Gäste mit der dritten Orgelsonate von Josef Gabriel Rheinberger. Rheinberger war Komponist, Organist und Musikpädagoge. Das Konzert steht ganz im Zeichen des 125. Todestages des Musikers und eröffnet eine dreiwöchige Serie, in der jeden Samstag ein weiteres Stück des verstorbenen Komponisten gespielt wird.

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3: Hallo, ich bin Ralf Steinberg, einer der drei Fotografen der Ausstellung 3x8. Noch bis zum 4. Oktober zeigen Gudrun Ahlers, Jan-Peter Ehlers und ich unsere gemeinsame Ausstellung im Haus der Fotografie in Husum. Gudrun präsentiert ihre Serie Flower Art mit eindrucksvollen Porträts einzelner Blüten. Jan-Peter zeigt Streetfotografie aus Norddeutschland und Dänemark und ich stelle mit meiner Serie Stille Bewegung Langzeitbelichtungen von den Küsten Portugals und Deutschlands aus. Drei Fotografen, drei unterschiedliche Arten, die Welt zu sehen. Wir freuen uns auf euren Besuch im Haus der Fotografie am Außenhafen 28 in Husum. 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Kommt vorbei, wir freuen uns auf euch.